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6: Kurz vor 3:30. Ich bin Jana Klonikowski. Deutschland feiert den 36. Jahrestag der Deutschen Einheit, diesmal in Bremen. Bürgermeister Bovenschulte ging in seiner Rede vor allem auf die Gefahren ein, die der Demokratie aktuell von ihren Gegnern drohen. Es dürfe da kein Zurückweichen geben. Die Demokratie brauche uns alle, sagte er. Der Co-Pilot der Fly-Dubai-Maschine soll einen Terrorakt geplant haben. Laut Generalstaatsanwaltschaft der Emirate griff er den Piloten mit einer Notaxt an. Passagiere überwältigten ihn. Der Pilot wurde schwer verletzt. Das Flugzeug mit über 170 Menschen an Bord landete sicher. In Spanien haben erneut Zehntausende Menschen gegen Wohnungsnot und hohe Mieten demonstriert. Der Mieterverband droht auch mit einem Generalstreik. Zuletzt waren zwei Gesetzesvorhaben gescheitert, die Situation für Mieter verbessern sollen. Zwei Kulturdenkmäler aus Sachsen können sich um den UNESCO-Welterbetitel bewerben. Die Torgauer Schlosskapelle und die Papiermühle Niederzwönitz haben die Vorprüfung bestanden. Die Schlosskapelle könnte frühestens 2030 aufgenommen werden. Die Papiermühle bewirbt sich gemeinsam mit 4 weiteren Mühlen aus Europa. Radio PSR, neue Nachrichten wieder in einer halben Stunde.
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7: Viele Wolken gibt es heute erstmal, aber es bleibt trocken. Und am Morgen kann sich vereinzelt Nebel zeigen. Zwischendurch kommt kurz mal die Sonne raus und zum Abend werden die Wolken weniger. Dazu werden es heute maximal 18 bis 20 Grad. Morgen geht's trocken weiter. Erst mit ein paar Wolken und später Sonne und Wolken bei bis zu 21 Grad.
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7: Die S81 ist in Höhe Friedewald wegen eines Unfalls in beiden Richtungen gesperrt. Staus oder Blitzer einfach melden unter 0800 023 und 4 mal die 4.

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0: wird. Wir haben viel zu verlieren, aber wir haben noch mehr zu gewinnen. Habt Mut zur Erneuerung.
1: Einen schnellen Sprung bei der Pünktlichkeit wird es nicht geben. Das hat Bahnchefin Palla jetzt nochmal deutlich gemacht. Sie geht davon aus, dass es noch Jahre dauern wird, bis man Fortschritte sieht. Mehr dazu von Tim Britztrup.
2: Von heute auf morgen das Schienennetz auf Vordermann bringen, das ist nicht drin, sagte Palla der Bild am Sonntag. Die Infrastruktur sei über Jahre hinweg vernachlässigt worden. Die Sanierung werde mindestens 10 Jahre dauern. Immerhin, es gibt auch gute Nachrichten für Familien, die mit der Bahn unterwegs sind. Das Familienticket, das es in den Sommerferien gab, wird ab November auch dauerhaft ins Sortiment aufgenommen.
1: In Berlin haben sich Linke, Grüne und SPD nach der Abgeordnetenhauswahl wieder getroffen. In dem Gespräch ging es unter anderem um die Antisemitismusvorwürfe gegen die Linke. In der kommenden Woche soll dann eine Entscheidung fallen, ob es Sondierungsgespräche gibt oder nicht. Die Stadt Leipzig warnt vor einer neuen Betrugsmasche. Unbekannte verschicken SMS zu angeblich offenen Knöllchen. Über einen Link sollen Betroffene Zahlen oder Bankdaten eingeben. Die Stadt stellt jetzt klar, solche Zahlungsaufforderungen kommen nur per Post. SMS sollte man einfach löschen. Radio PSR, neue Nachrichten wieder in einer halben Stunde.
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4: Viele Wolken gibt es heute erstmal, aber es bleibt trocken und am Morgen kann sich vereinzelt Nebel zeigen. Zwischendurch kommt kurz mal die Sonne raus und zum Abend werden die Wolken weniger. Dazu werden es heute maximal 18 bis 20 Grad. Morgen geht's trocken weiter, erst mit ein paar Wolken und später Sonne und Wolken bei bis zu 21 Grad.
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4: Die S81 ist in Höhe Friedewald wegen eines Unfalls in beiden Richtungen gesperrt. Staus oder Blitzer einfach melden unter 0800 023 und 4x die 4.
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3: Kurz vor 3:30. Ich bin Jana Klonikowski. 36 Jahre ist Deutschland jetzt wieder vereint und die demokratische Grundordnung ist ernsthaft in Gefahr. Das hat Bundespräsident Steinmeier in seiner Rede zum Tag der Deutschen Einheit in Bremen gesagt. Extremisten würden nicht nur unsere Freiheit, sondern auch unsere innere Einheit gefährden, so Steinmeier. Mehr Pünktlichkeit bei der Deutschen Bahn, das wird es wohl so schnell nicht geben. In der Bild am Sonntag hat Bahnchefin Paller die Erwartungen gedämpft. Das Schienennetz sei alt und störanfällig und die Sanierung werde mindestens 10 Jahre dauern. In Berlin haben sich Linke, Grüne und SPD nach der Abgeordnetenhauswahl wieder getroffen. In dem Gespräch ging es unter anderem um die Antisemitismusvorwürfe gegen die Linke. In der kommenden Woche soll dann eine Entscheidung fallen, ob es Sondierungsgespräche gibt oder nicht. Die Stadt Leipzig warnt vor einer neuen Betrugsmasche. Unbekannte verschicken SMS zu angeblich offenen Knöllchen. Über einen Link sollen Betroffene Zahlen oder Bankdaten eingeben. Die Stadt stellt jetzt klar, solche Zahlungsaufforderungen kommen nur per Post. SMS sollte man einfach löschen. Radio PSR, neue Nachrichten wieder in einer halben Stunde.
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4: Viele Wolken gibt es heute erstmal, aber es bleibt trocken und am Morgen kann sich vereinzelt Nebel zeigen. Zwischendurch kommt kurz mal die Sonne raus und zum Abend werden die Wolken weniger. Dazu werden es heute maximal 18 bis 20 Grad. Morgen geht's trocken weiter, erst mit ein paar Wolken und später Sonne und Wolken bei bis zu 21 Grad.
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4: Die S81 ist in Höhe Friedewald wegen eines Unfalls in beiden Richtungen gesperrt. Staus oder Blitzer einfach melden unter 0800 023 und 4 mal die 4.

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1: Kurz vor vier. Ich bin Jana Klonikowski. Guten Morgen. Der Schutz der Demokratie, das ist das zentrale Thema bei den Feierlichkeiten zur deutschen Einheit. Bundespräsident Steinmeier hat in seiner Rede in Bremen klargemacht, dass die Extremisten

0: Nach der Attacke auf den Piloten einer Fly-Dubai-Maschine wird wegen eines Terroraktes ermittelt. Das hat die Generalstaatsanwaltschaft der Vereinigten Arabischen Emirate mitgeteilt. Mehr dazu von Tim Britztrup.
1: Auf dem Flug von Dubai nach Tel Aviv in Israel hatte der Co-Pilot plötzlich den Piloten mit einer Notfallaxt angegriffen und schwer verletzt. Passagiere konnten den 29-Jährigen stoppen. Der verletzte Pilot landete das Flugzeug mit mehr als 170 Menschen an Bord sicher. Der mutmaßliche Täter soll schon vorher als islamistischer Extremist aufgefallen sein. Er hatte deswegen bei einer anderen Airline seinen Job verloren.
0: Zwei Kulturdenkmäler aus Sachsen können sich um den UNESCO-Welterbetitel bewerben. Die Torgauer Schlosskapelle und die Papiermühle Niederzwönitz haben die Vorprüfung bestanden. Die Schlosskapelle könnte frühestens 2030 aufgenommen werden. Die Papiermühle bewirbt sich gemeinsam mit 4 weiteren Mühlen aus Europa. Radio PSR, neue Nachrichten wieder in einer halben Stunde.
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3: Viele Wolken gibt es heute erstmal, aber es bleibt trocken. Und am Morgen kann sich vereinzelt Nebel zeigen. Zwischendurch kommt kurz mal die Sonne raus und zum Abend werden die Wolken weniger. Dazu werden es heute maximal 18 bis 20 Grad. Morgen geht's trocken weiter. Erst mit ein paar Wolken und später Sonne und Wolken bei bis zu 21 Grad.
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3: IS 81 ist in Höhe Friedewald wegen eines Unfalls in beiden Richtungen gesperrt. Staus oder Blitzer einfach melden unter 0800 023 und 4 mal die 4.

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7: Kurz vor 16:30. Ich bin Jana Klonikowski. Guten Morgen. Deutschland feiert den 36. Jahrestag der Deutschen Einheit, diesmal in Bremen. Bürgermeister Bovenschulte ging in seiner Rede vor allem auf die Gefahren ein, die der Demokratie aktuell von ihren Gegnern drohen. Es dürfe da kein Zurückweichen geben. Die Demokratie brauche uns alle, sagte er. Der Co-Pilot der Fly-Dubai-Maschine soll einen Terrorakt geplant haben. Laut Generalstaatsanwaltschaft der Emirate griff er den Piloten mit einer Notaxt an. Passagiere überwältigten ihn. Der Pilot wurde schwer verletzt. Das Flugzeug mit über 170 Menschen an Bord landete sicher. In Spanien haben erneut Zehntausende Menschen gegen Wohnungsnot und hohe Mieten demonstriert. Der Mieterverband droht auch mit einem Generalstreik. Zuletzt waren zwei Gesetzesvorhaben gescheitert, die Situation für Mieter verbessern sollen. Zwei Kulturdenkmäler aus Sachsen können sich um den UNESCO-Welterbetitel bewerben. Die Torgauer Schlosskapelle und die Papiermühle Niederzwönitz haben die Vorprüfung bestanden. Die Schlosskapelle könnte frühestens 2030 aufgenommen werden. Die Papiermühle bewirbt sich gemeinsam mit 4 weiteren Mühlen aus Europa. Radio PSR, neue Nachrichten wieder in einer halben Stunde.
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8: Viele Wolken gibt es heute erstmal, aber es bleibt trocken. Und am Morgen kann sich vereinzelt Nebel zeigen. Zwischendurch kommt kurz mal die Sonne raus und zum Abend werden die Wolken weniger. Dazu werden es heute maximal 18 bis 20 Grad. Morgen geht's trocken weiter. Erst mit ein paar Wolken und später Sonne und Wolken bei bis zu 21 Grad.
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8: Im Kreis Zwickau ist die Straße zwischen Saupersdorf und Leutersbach wegen eines Unfalls in beiden Richtungen gesperrt. Staus oder Blitzer einfach melden unter 0800 023 und 4x4.

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1: Kurz vor fünf. Ich bin Jana Klonikowski. Guten Morgen. Einen schnellen Sprung bei der Pünktlichkeit wird es nicht geben. Das hat Bahnchefin Palla jetzt nochmal deutlich gemacht. Sie geht davon aus, dass es noch Jahre dauern wird, bis man Fortschritte sieht. Mehr dazu von Tim Britztrup.
2: Von heute auf morgen das Schienennetz auf Vordermann bringen, das ist nicht drin, sagte Palla der Bild am Sonntag. Die Infrastruktur sei über Jahre hinweg vernachlässigt worden. Die Sanierung werde mindestens 10 Jahre dauern. Immerhin, es gibt auch gute Nachrichten für Familien, die mit der Bahn unterwegs sind. Das Familienticket, das es in den Sommerferien gab, wird ab November auch dauerhaft ins Sortiment aufgenommen.
1: 36 Jahre ist Deutschland jetzt wieder vereint und die demokratische Grundordnung ist aktuell ernsthaft gefährdet. Das hat Bundespräsident Steinmeier in seiner Rede zum Tag der Deutschen Einheit in Bremen gesagt. Wähler der Extremen würden nur auf ihre eigenen Rechte pochen und die anderer zur Disposition stellen, so Steinmeier.
3: Das alles wird begleitet durch eine unerträgliche politische Demagogie extremistischer Kräfte, die eine Lust an der Zerstörung ausleben, andere Menschen verhöhnen und bedrohen. Und das gefährdet eben nicht nur Freiheit und Demokratie. Meine Damen und Herren, deshalb sage ich es hier, es gefährdet auch unsere innere Einheit. Und das dürfen wir nicht wollen.
1: In Berlin haben sich Linke, Grüne und SPD nach der Abgeordnetenhauswahl wieder getroffen. In dem Gespräch ging es unter anderem um die Antisemitismusvorwürfe gegen die Linke. In der kommenden Woche soll dann eine Entscheidung fallen, ob es Sondierungsgespräche gibt oder nicht. Die Stadt Leipzig warnt vor einer neuen Betrugsmasche. Unbekannte verschicken SMS zu angeblich offenen Knöllchen. Über einen Link sollen Betroffene Zahlen oder Bankdaten eingeben. Die Stadt stellt jetzt klar, solche Zahlungsaufforderungen kommen nur per Post. SMS sollte man einfach löschen. Radio PSR, neue Nachrichten wieder in einer halben Stunde.
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4: Viele Wolken gibt es heute Morgen, ab und zu auch mal Nebel, aber es bleibt trocken. Im Laufe des Tages kommt hier und da mal etwas Sonne durch und zum Abend werden die Wolken weniger. Dazu Höchstwerte von 18 bis 20 Grad. Morgen geht's trocken weiter mit Sonne und Wolken, maximal 21 Grad.
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4: Auf der A14 Nossen Richtung Leipzig, Vorsicht, zwischen Döbeln Nord und Leisnig steht ein kaputtes Auto auf der rechten Spur. Und im Kreis Zwickau ist die Straße zwischen Saupersdorf und Leutersbach wegen eines Unfalls in beiden Richtungen gesperrt. Staus oder Blitzer einfach melden unter 0800 023 und 4x4.

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1: Kurz vor 5:30, ich bin Jana Klunikowski. Guten Morgen. Mehr Pünktlichkeit bei der Deutschen Bahn, das wird es wohl so schnell nicht geben. In der Bild am Sonntag hat Bahnchefin Paller die Erwartungen gedämpft. Das Schienennetz sei alt und störanfällig und die Sanierung werde mindestens 10 Jahre dauern. 36 Jahre ist Deutschland jetzt wieder vereint und die demokratische Grundordnung ist ernsthaft in Gefahr. Das hat Bundespräsident Steinmeier in seiner Rede zum Tag der Deutschen Einheit in Bremen gesagt. Extremisten würden nicht nur unsere Freiheit, sondern auch unsere innere Einheit gefährden, so Steinmeier. Starker Regen und Unwetter haben auf Kreta erneut für Überschwemmungen gesorgt. Teils mussten Touristen auf der griechischen Insel in Sicherheit gebracht werden. Bei den Unwettern in der Region ist vor kurzem auch eine deutsche Urlauberin auf Rhodos von einem Blitz erschlagen worden. Die Stadt Leipzig warnt vor einer neuen Betrugsmasche. Unbekannte verschicken SMS zu angeblich offenen Knöllchen. Über einen Link sollen Betroffene Zahlen oder Bankdaten eingeben. Die Stadt stellt jetzt klar, solche Zahlungsaufforderungen kommen nur per Post. SMS sollte man einfach löschen. Radio PSR, neue Nachrichten wieder in einer halben Stunde.
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2: Viele Wolken gibt es heute Morgen, ab und zu auch mal Nebel, aber es bleibt trocken. Im Laufe des Tages kommt hier und da mal etwas Sonne durch und zum Abend werden die Wolken weniger. Dazu Höchstwerte von 18 bis 20 Grad. Morgen geht's trocken weiter mit Sonne und Wolken, maximal 21 Grad.
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2: Auf der A14 Nossen Richtung Leipzig. Achtung, zwischen Döbeln Nord und Leisnig steht ein kaputtes Auto auf der rechten Spur. Und im Kreis Zwickau ist die Straße zwischen Saupersdorf und Leutersbach wegen eines Unfalls in beiden Richtungen gesperrt. Staus oder Blitzer einfach melden unter 0800 023 und 4x4.
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1: Kurz vor sechs. Ich bin Nanju Kuhlmann. Guten Morgen. Einen schnellen Sprung bei der Pünktlichkeit wird es nicht geben. Das hat Bahnchefin Palla jetzt nochmal deutlich gemacht. Sie geht davon aus, dass es noch Jahre dauern wird, bis man Fortschritte sieht. Mehr von Tim Britztrupp.
2: Von heute auf morgen das Schienennetz auf Vordermann bringt, das ist nicht drin, sagte Palla der Bild am Sonntag. Die Infrastruktur sei über Jahre hinweg vernachlässigt worden. Die Sanierung werde mindestens 10 Jahre dauern. Immerhin, es gibt auch gute Nachrichten für Familien, die mit der Bahn unterwegs sind. Das Familienticket, das es in den Sommerferien gab, wird ab November auch dauerhaft ins Sortiment aufgenommen.
1: In Berlin haben sich Linke, Grüne und SPD nach der Abgeordnetenhauswahl wieder getroffen und auf einen gemeinsamen Weg verständigt. In dem Gespräch ging es unter anderem um die Antisemitismusvorwürfe gegen die Linke. In der kommenden Woche soll dann eine Entscheidung fallen, ob es Sondierungsgespräche gibt oder nicht. Die Grünen haben ihre bisherige Strategie gegen die AfD für gescheitert erklärt. Der Spiegel zitiert aus einem Impulspapier der Bundestagsfraktionschefinnen Dröge und Hasselmann. Darin steht, alle bisherigen Versuche, der AfD etwas entgegenzusetzen, haben nicht gereicht. Jetzt soll es eine Kurskorrektur geben. Wirtschaftsministerin Reiche geht nicht von einem Gasmangel im Winter aus. Sie sagte der Bild am Sonntag, die Versorgung auch für einen kalten Winter könne man als gesichert annehmen. Aktuell sind die Gasspeicher in Deutschland zu 58% gefüllt. Das ist deutlich weniger als in den vergangenen Jahren. Die deutsche Fußball-

0: Fokus und mehr davon. Und dann wären wir ein besserer Gegner für Griechenland und es wäre schon mal ein Anfang.
1: Anpfiff in Thessaloniki ist um 20.45 Uhr. Radio PSR, neue Nachrichten wieder in einer halben Stunde.
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3: Viele Wolken gibt es heute Morgen, ab und zu auch mal Nebel, aber es bleibt trocken. Im Laufe des Tages kommt hier und da mal etwas Sonne durch und zum Abend werden die Wolken weniger. Dazu Höchstwerte von 18 bis 20 Grad. Morgen geht's trocken weiter mit Sonne und Wolken, maximal 21 Grad.
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3: Im Kreis Zwickau ist die Straße zwischen Saupersdorf und Leutersbach wegen eines Unfalls in beiden Richtungen gesperrt. Staus oder Blitzer einfach melden unter 0800 023 und 4x die 4.
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4: Guten Morgen, wir sind's, die Caro und der Steffen.
5: Hallöchen.
4: Seid ihr schon wach oder könnt ihr einfach nur nicht mehr schlafen? Wir schicken liebe Grüße in alle Frühschichten. Wir wissen, im Kraftwerk brennt schon Licht.
5: Ja, auch im Krankenhaus, Schwesternzimmer, ihr seid schon beim ersten Kaffee gut dabei, ne? Mit uns zusammen.
4: Oder ihr seid eben ein großer Freund der frühen Stunde und seid einfach schon so wach. Egal, was ihr an diesem Wochenende tut, bei uns gibt's die maximale Abwechslung. So viel ist versprochen. Wir feiern nämlich mit euch 36 Jahre deutsche Einheit, spielen die größten Hits aus 36 Jahren Musikgeschichte und in einer Stunde starten wir mit dem Jahr 2016. Jetzt erstmal in Ruhe wach werden, würde ich sagen, mit David Guetta, Teddy Swims und Tones and I. Gone, gone, gone. Wir wünschen einen schönen guten Morgen.

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1: Heute die 6.
2: In 6 Tagen hat Gott die Welt erschaffen. So erzählt es die Bibel gleich ganz am Anfang im ersten Buch Mose.
1: Zuerst schuf Gott Licht und trennte es vom Dunkel. So wurde aus Abend und Morgen der erste Tag. Am zweiten Tag, so der Schöpfungsbericht, war der Himmel dran.
2: Gottes Aufgabe am dritten Tag, alles Wasser an einen Ort. Das Ganze heißt dann Meer. Die Stellen ohne Wasser, die nannte Gott Land. Und auf dem Land ließ Gott alle möglichen Pflanzen wachsen, vom Gras bis zum Baum.
1: Am Tag Nummer 4 waren Sonne, Mond und Sterne dran. Am fünften Tag die Tiere. Los ging's mit den Fischen und anderen Meerestieren. Dazu kamen Vögel.
2: Und dann am sechsten Tag bevölkerte Gott das Festland. Schnecken, Schlangen, Katzen, Rinder und.
1: Und jemand, der auf das ganze Werk aufpasst. Das sind wir, die Menschen, geschaffen nach Gottes Ebenbild.
2: So ein Unfug, sagt er jetzt womöglich. Wo wir doch alle wissen, dass die Entstehung der Welt Milliarden von Jahren gedauert hat. Von wegen 6 Tage.
1: Die Schöpfungsgeschichte in der Bibel, die ist kein wissenschaftlicher Bericht, sondern ein Loblied auf das, was Gott Menschen und Tieren geschenkt hat. Immer wenn was fertig ist, sieht er, es ist gut. Und zum Schluss sehr gut.
2: Und am siebten Tag, so heißt es, ruhte Gott von seinem Werk. Nicht einfach Leerlauf, sondern die Vollendung. Ein heiliger, geschenkter Tag. Einfach zum Genießen.
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6: Kurz vor 6:30. Ich bin Isabel Schwerlich. Guten Morgen. Mehr Pünktlichkeit bei der Deutschen Bahn, das wird es so schnell nicht geben. In der Bild am Sonntag hat die Bahnchefin Palla die Erwartungen gedämpft. Das Schienennetz sei alt und störanfällig und die Sanierung werde mindestens 10 Jahre dauern. In Berlin haben sich Linke, Grüne und SPD nach der Abgeordnetenhauswahl wieder getroffen und auf einen gemeinsamen Weg verständigt. In der kommenden Woche soll dann eine Entscheidung fallen, ob es Sondierungsgespräche gibt oder nicht. Riesiger Besucheransturm am letzten Wiesnwochenende. Der Haupteingang zum Oktoberfest musste am Nachmittag zeitweise gesperrt werden, weil zu viele Menschen aufs Festgelände wollten. Heute geht das Oktoberfest dann nach gut 2 Wochen zu Ende. Sachsen bekommt demnächst ein bundesweites Großforschungszentrum für die Chemiebranche. Im CTC Delitzsch geht es vor allem um Recycling-Technologien. Ziel ist eine Kreislaufwirtschaft. Das Hauptgebäude des Forschungszentrums soll in 2 Jahren fertig sein. 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
7: Viele Wolken gibt es heute Morgen, ab und zu auch mal Nebel, aber es bleibt trocken. Im Laufe des Tages kommt hier und da mal etwas Sonne durch und zum Abend werden die Wolken weniger. Dazu Höchstwerte von 18 bis 20 Grad. Morgen geht's trocken weiter mit Sonne und Wolken, maximal 21 Grad.
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7: Im Kreis Zwickau ist die Straße zwischen Saupersdorf und Leutersbach wegen eines Unfalls in beiden Richtungen gesperrt. Staus oder Blitzer einfach melden unter 0800 023 und 4x die 4.
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8: Hallo, guten Morgen, wir sind's, die Caro und der Steffen.
9: Hi.
8: Das erste Käffchen haben wir schon getrunken, ihr hoffentlich auch. Wir hoffen, es geht euch gut. Halbes Stündchen noch. Dann starten wir hier mit dem verrücktesten, besten und coolsten Wochenende des Jahres. Wir feiern nämlich 36 Jahre Deutsche Einheit. Ab um 7 geht's los mit den größten Hits und mit den größten Ereignissen aus 2016.
9: Ja, wir feiern das mit euch. Wir wollen eure Geschichten. Also wenn ihr irgendwie Erinnerungen habt ans Jahr 2016, sagt es uns. Was war euer Urlaub? Was habt ihr erlebt? Was verbindet ihr mit irgendwelchen Songs? Das macht das Ganze natürlich noch ein bisschen lebendiger.
8: Vielleicht gibt es ja auch den einen oder anderen Skandal. Dann würden wir uns freuen. Ihr schickt uns mal eine WhatsApp-Sprachnachricht an die 0341 39 37 6000. Aber jetzt erstmal in Ruhe wach werden mit Mikey's Mind, Papa Ute.

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4: Kurz vor 7. Ich bin Nanju Kuhlmann. Guten Morgen. Es ist bundesweit einzigartig und soll die Chemiebranche komplett umkrempeln. In Delitzsch in Nordsachsen entsteht derzeit ein Großforschungszentrum für Recyclingtechnologien. Marco Zimmermann vom CTC sagte uns:
5: Es geht vor allem darum, dass sie im Recycling

0: Sommerferien gab, wird ab November auch dauerhaft ins Sortiment aufgenommen.
1: In Berlin haben sich Linke, Grüne und SPD nach der Abgeordnetenhauswahl wieder getroffen und auf einen gemeinsamen Weg verständigt. In dem Gespräch ging es unter anderem um die Antisemitismusvorwürfe gegen die Linke. In der kommenden Woche soll dann eine Entscheidung fallen, ob es Sondierungsgespräche gibt oder nicht. Autofahrer müssen sich in Dresden heute auf Einschränkungen einstellen, besonders rund um die Pieschener Allee und am Elberadweg. Grund ist ein Fahrradfest mit mehr als 5000 Radfahrern. Das sollte eigentlich schon Ende Juni steigen, wurde aber wegen extremer Sommerhitze abgesagt. Die deutsche Fußballnationalmannschaft will ihre Pleite im Hinspiel wiedergutmachen. In der Nations League trifft das Team von Jürgen Klopp heute wieder auf Griechenland. Der sagte vor dem Spiel:
2: Im Hinspiel haben wir vieles versucht. Manches hat geklappt, aber nicht genug, um Griechenland zu schlagen. Griechen haben am Ende nicht unverdient gewonnen, das muss man auch so sagen. Seitdem durften wir nochmal ein Spiel spielen gegen Serbien, das sah schon deutlich besser aus und mehr davon. Und dann wären wir ein besserer Gegner für Griechenland und es wäre schon mal ein Anfang.
1: Anpfiff in Thessaloniki ist um 20.45 Uhr. Radio PSR, neue Nachrichten wieder in einer halben Stunde.
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4: Viele Wolken gibt es heute Morgen erstmal, ab und zu auch Nebel. Später bleibt es trocken und am Abend werden die Wolken weniger. Dazu werden es 18 bis 20 Grad. In den Bergen eher 14 bis 18 Grad. Morgen geht's dann mit Sonne und Wolken weiter. Morgens kann wieder Nebel dabei sein. Trocken und maximal 21 Grad.
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5: 6.59 Uhr, Grüße zu euch ins Auto. Im Kreis Zwickau ist die Straße zwischen Saupersdorf und Leutersbach wegen eines Unfalls in beiden Richtungen gesperrt. Weiter haben wir nichts. Wenn ihr irgendwas entdeckt, einfach anrufen. 0800 023 4x4.
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5: Gleich um 7. Einen wunderschönen guten Morgen. Wir sind's, Caro und Steffen.
6: Hallöchen, guten Morgen.
5: Heute habe ich wirklich das Gefühl, also wenn man das auch so sieht draußen mit diesem vielen Nebel, dass wir die Einzigen sind, die wach sind. Stimmt aber nicht, oder?
6: Wir sind noch ein bisschen verschlafen, aber wir wissen, ihr seid doch schon am Start. Frühschicht, Krankenhaus, Bäckerei in der Gastro. Auch mit kleinen Kindern seid ihr schon wach und wir sind bei euch.
5: Und weiter geht's mit dem abwechslungsreichsten Musikwochenende des Jahres. Jenny und Timon haben sich gestern am Samstag, am Feiertag, rangerobbt ans Jahr 2015 und wir sind jetzt im Jahr 2016 angekommen. Und da ist doch gleich mal die Frage ganz interessant, was war denn bei euch so los im Jahr 2016? Schickt mal eine WhatsApp-Sprachnachricht an die 0341 393 7600. Vielleicht habt ihr ja was Tolles erlebt, 2016.
6: Also die Musik war auf jeden Fall ordentlich. Gute Laune jetzt ganz weit oben hier. Kriege ich Frühlingsgefühle bei dem Song.
5: Justin Timberlake, Can't Stop the Feeling. Yeah. Punkt 7, guten Morgen.

0: Sia und Sean Paul. Cheap Frills, 7.07 Uhr am Sonntagmorgen. Heute ist der 4. Oktober, wenn man so rausguckt. Heute habe ich ein bisschen Bedenken, dass es überhaupt hell wird.
1: Mhm, aber es wird noch.
0: Es ist ja wirklich Waschküche. Mhm. Also wenn der Nebel sich verzogen hat, wird es hoffentlich noch ein schöner Sonntag. Wir spielen für euch das ganze Wochenende die größten Hits seit der deutschen Einheit. Mittlerweile sind wir im Jahr 2016 angekommen. Und im Jahr 2016, ich sag mal so, gibt es zwei prägnante Geräusche. Das eine klingt so. Mal sehen, ob ich es finde. Hier, guck.
1: Pikachu. Oh Gott.
0: Im Jahr 2016 sind viele verrückt geworden und haben Pokémons auf ihren Handys gejagt. Vielleicht könnt ihr euch erinnern, ich war ja nicht so dabei.
1: Ich war auch nicht dabei, aber mein Sohn ist jetzt sehr dabei.
0: Da klingt es bei der Caro zu Hause manchmal so. Das zweite ganz wichtige Geräusch aus dem Jahr 2016 klingt so. Das sind die Isländer. Und zwar bei der Fußball-Europameisterschaft 2016 in Frankreich.
1: Die haben eine Stimmung gemacht. Das hat sich so aufgebaut. Das war eine Dynamik. Der also Wahnsinn.
0: Echt. Portugal ist damals Europameister geworden im Finale gegen Frankreich. Island kam bis ins Achtelfinale. Und es gibt noch ein ganz wichtiges Geräusch aus dem Jahre 2016. Und das klingt so.
1: Ja?
0: Hat was mit Caro zu tun.
1: Das war mein persönliches Geräusch. Ja, mein erstes Kind ist zur Welt gekommen, der Pauli
0: im
1: damals.
0: Jahr, Jahr 2016, muss man sich mal vorstellen. Es ist, jetzt ist er ja auch schon fast ein,
1: Na, jetzt ist er in der 5. Klasse, ne?
0: Wollte schon sagen, erwachsen, aber erwachsen ist er noch nicht.
1: Fühlt sich schon wie ein Teenager.
0: Das ist eine Weile her. Musikalisch ging es auch rund 2016. Da gab es etwas ganz Besonderes, was bis heute nicht mehr wegzudenken ist auf vielen Partys, die ihr vielleicht auch feiert. Kerstin Ott zusammen mit Stereo Act, die eine, die immer lacht.

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1: 7.16 Uhr. Schönen guten Morgen bei Radio PSR. Wir feiern auch heute mit euch 36 Jahre Deutsche Einheit. Und wir spielen die erfolgreichsten Hits der letzten 36 Jahre und sind im Jahr 2016 angekommen.
2: Ja, und es gibt was zu feiern. Die Dresden Monarchs sind deutscher Meister, 27-19 gegen die Potsdam Royals. Also ausgerechnet gegen den amtierenden Meister. Und dann machen die das Ding auch noch klar, hier bei uns in Dresden im Rudolf-Harbig-Stadion. Mein Mann war gestern auch da mit seinem Kumpel und der hat mir Fotos und Videos geschickt. Mehr als 25.000 Zuschauer, also wirklich krass mit Cheerleader, Flutlicht, volle Ränge. Es war eine Mega-Stimmung.
1: Also ganz herzlichen Glückwunsch, die Dresden Monarchs sind Meister. Finden wir gut, oder?
2: Ja.
1: 36 Jahre Deutsche Einheit, 36 Jahre Musikgeschichte, die Hits aus 2016. Don't be so shy. Imani, jetzt bei Radio PSR um 7.16 Uhr. Schön wach werden am Sonntag.

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0: Genau, X's and O's. Al King, 7.26 Uhr, 4 vor halb 8, hier ist Radio PSR. Das ist das abwechslungsreichste Musikwochenende in Sachsen. 36 Jahre deutsche Einheit, 36 Jahre Musikgeschichte. Das feiern wir mit euch das ganze Wochenende. Wir sind's, die Caro und der Steffen.
1: Hallöchen, und es macht so einen Spaß, auch wirklich in die Jahre einzutauchen, diese Erinnerungen aufploppen zu lassen. Ja, ihr vielleicht jetzt gerade ganz gemütlich mit dem ersten Kaffee noch zu Hause im Schlafanzug oder vielleicht schon in der Schicht. In der nächsten halben Stunde reisen wir auf jeden Fall weiter durch das Jahr 2016 mit so einem richtigen Wachmacher.
0: Ja, endlich.
1: Cooler Beat.
0: Ich hab mir schon überlegt, einen zweiten Kaffee einzugießen, aber vielleicht brauche ich noch. DNCE Cake by the Ocean hören wir. Die Hits 2016. Weiter geht's ab halb 8 bei Radio PSR.
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8: Kurz vor halb acht, ich bin Isabel Sperlich. Guten Morgen. Einen schnellen Sprung bei der Pünktlichkeit wird's nicht geben. Das hat Bahnchefin Palla jetzt noch einmal deutlich gemacht. Sie geht in der Bild am Sonntag davon aus, dass es mindestens 10 Jahre dauern wird, bis das Schienennetz saniert ist und man Fortschritte sieht. Wirtschaftsministerin Reiche geht nicht von Gasmangel im Winter aus. Sie sagte der Bild am Sonntag, die Versorgung auch für einen kalten Winter könne man als gesichert annehmen. Aktuell sind die Gasspeicher in Deutschland zu 58% gefüllt. Das ist deutlich weniger als in den vergangenen Jahren. Starker Regen und Unwetter haben auf Kreta erneut für Überschwemmungen gesorgt. Teils mussten Touristen auf der griechischen Insel in Sicherheit gebracht werden. Bei den Unwettern in der Region ist vor kurzem auch eine deutsche Urlauberin auf Rhodos von einem Blitz erschlagen worden. In Delitzsch soll demnächst an Rohstoffrecycling geforscht werden. Die nordsächsische Stadt bekommt ein bundesweites Großforschungszentrum für die Chemiebranche. Ziel der Forschung am CDC ist eine Kreislaufwirtschaft. In 2 Jahren soll das Hauptgebäude fertig sein. 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Neue Nachrichten wieder in einer halben Stunde.
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1: Naja, der Sonntag, der braucht noch ein bisschen Anlauf. Noch ziemlich viel Nebel, dichte Wolken. Das hält sich noch ein bisschen. Größere Auflockerungen kommen dann so Richtung Nachmittag. Östlich der Elbe kann es noch mal leicht regnen heute. Das Ganze bei Höchstwerten zwischen 17 und 20 Grad. Morgen sieht es dann schon ein bisschen besser aus. Mehr Sonne, weniger Wolken, trocken bei bis zu 21 Grad.
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0: Nebel. Müsst ihr schön vorsichtig fahren heute Morgen am Sonntag. Im Kreis Zwickau ist die Straße zwischen Saupersdorf und Leutersbach gesperrt. Der Grund ein Unfall. Und wenn ihr noch irgendwas seht, Staus oder Blitzer einfach durchklingeln. Kostet ja nichts. 0800 023 und 4x4.
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0: Guten Morgen, wir sind's, Caro und Steffen.
1: Hallöchen.
0: Freitag um 7 ging's los mit dem Jahr 1990 und wir haben's gehört, mittlerweile sind wir im Jahr 2016 angekommen. Ich kann mich eigentlich nur an Arbeit erinnern und du?
1: Also für mich war es ein besonderes Jahr persönlich gesehen. Ich war in Elternzeit, mein erstes Kind ist zur Welt gekommen, ich war viel müde.
0: Ja.
1: Und die Musik hat mich natürlich auch gut durch den Tag gebracht. Vielleicht bei euch auch, ne? Wenn ihr eine kurze Nacht hattet, braucht ihr Musik, die euch jetzt wach macht.
0: Genau, wir spielen Kungs und Cooking on Free Burners mit This Girl. Und wenn ihr irgendeine Erinnerung habt an 2016, sagt uns Bescheid. WhatsApp-Sprachnachricht an die 0341 39 37 6000. Eine Minute nach halb acht, schönen guten Morgen, hier ist Radio PSR.

0: Riesenhit im Jahre 2016. Justin Bieber und Love Yourself. 7.38 Uhr haben wir's. Und wir sind mittendrin im abwechslungsreichsten Musikwochenende des Jahres. Wir sind Caro und Steffen und wünschen euch einen schönen Sonntagmorgen. Und feiern mit euch 36 Jahre Deutsche Einheit. Spielen auch die größten Hits aus 36 Jahren Musikgeschichte. Caro hat schon gestanden. Das war 2016 so, dass du in Elternzeit warst.
1: Ja.
0: Und da ist es ja ein bisschen einseitig, was man erlebt, ne? Zu Hause.
1: Ja, also man hat ja sich, man hat das Baby, man hat die Wohnung und man hat Musik, ne? Genau. Und das hat mich auch wirklich gut durch den Tag gebracht, muss ich sagen.
0: Ich war im Jahr 2016 sehr, sehr aufgeregt. Mein Herz schlug bis zum Hals. Am 6. Oktober 2016 war die Verleihung des Deutschen Radiopreises. Und wir haben tatsächlich für die Sachsen-Songs abgeräumt. Ich durfte mit Henry Nowak und Max Reg nach Hamburg zur Verleihung. Damals im Hamburger Hafen, moderiert von Barbara Schöneberger. Und es ist auch ein Gänsehautmoment gewesen für uns, weil die Laudatio kam vom Krimi-Autor Sebastian Fitzek. Da hören wir nochmal rein.
2: Ja, meine Damen und Herren, die Grimme-Jury sagt, extrem humorvolle Texte mit größtmöglicher musikalischer Sorgfalt. Liebevoll aufeinander abgestimmt. Unsere Preisträger übersetzen nicht nur aktuelle Hits ins Sächsische, sondern geben den Songs eine ganz eigene und völlig neue Aussage. Der Deutsche Radiopreis für die beste Comedy geht an Radio PSR, die Steffen Lukas Show, Steffen Lukas und Henry Nowak. Die Radio PSR Sachsen-Songs.
0: Unglaublich.
1: Oh, ich hatte auch so Gänsehaut. Ich habe das auch zu Hause geguckt. Ich habe mich so gefreut für euch. Das war wirklich zu Recht
0: gewonnen. Und durften wir auf die Bühne und diesen Preis entgegennehmen für die Radio PSR Sachsen-Songs. In diesem Jahr hatten wir auch einen großen Wurf in Sachen Sachsen-Songs. Hören wir jetzt mal rein in Hör auf dem Woody.
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0: Genau, hier kannst du dich auch ein bisschen wachdancen um 7.46 Uhr am 4. Oktober. Heute ist Sonntag. Wir sind Caro und Steffen und
1: Hallöchen.
0: Wir sind mittendrin im abwechslungsreichsten Musikwochenende des Jahres. Wir sind im Jahr 2016 angekommen und da passierte für uns alle das damals Unvorstellbare. Wir wollen mal erinnern an den 8. November 2016. Donald Trump gewinnt die Präsidentschaftswahl in den USA gegen Hillary Clinton und wird somit der 45. Präsident der Vereinigten Staaten, löste damals Barack Obama ab. Und da ging ein Ruck durch die Welt und alle haben gedacht, wie kann denn das sein? Niemand hatte damals auf dem Schirm, dass das nochmal passiert,
1: oh Gott, ja.
0: 4 Jahre später, oder? Geht's euch gut heute Morgen? Habt ihr euch ein Käffchen eingegossen?
1: Ja, ihr könnt ja mal Bescheid sagen. Schickt uns gerne Sprachnachricht 0341 39 37 6000. Und jetzt geht's erstmal ganz gemütlich am Frühstückstisch hier mit Alan Walker und Faded.

0: Sechs Minuten vor acht, wir sind Caro und Steffen und wünschen euch einen schönen Sonntagmorgen.
1: Hallöchen.
0: Kleine Empfehlung von uns, bleibt heute lieber drin, draußen ist Nebel.
1: Mhm.
0: Ich hoffe, dass der sich noch verzieht. Was für ein, das ist ein gespenstiger Sonntagmorgen.
1: Aber das passt doch zu so einem Sonntagmorgen, weißt du, so ganz gemütlich wach werden, noch Schlafanzug an, Tisch ein bisschen decken, Nutella-Brötchen und Kaffee.
0: Ach herrlich, oder einen schönen Kakao. Wir feiern mit euch 36 Jahre Deutsche Einheit, wir spielen die größten Hits aus 36 Jahren Musikgeschichte und in der nächsten Stunde gehen wir ins Jahr 2017. Das war das Jahr, in dem der Bundestag die Ehe für alle beschließt.
1: Ja, und wir machen euch den Bund den Sonntagmorgen gleich mit dem Sommerhit des Jahres 2017. Und das ist wirklich, der fühlt sich nach Urlaub an, der macht so gute Laune. Luis Fonsi und Daddy Yankee mit Despacito.
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3: Kurz vor 8. Ich bin Nanju Kuhlmann. Guten Morgen. Sachsen bekommt ein bundesweites Großforschungszentrum für die Chemiebranche. Bei CTC in Delitzsch geht es vor allem um Technologien für ein komplettes Rohstoffrecycling. Bisher landen viele Ressourcen im Abfall, zum Beispiel ein Großteil des Granulats von Autoreifen. Marco Zimmermann vom CTC.
4: Jeder von uns kennt auf dem Sportplatz die Tartanbahn, auf denen die Leichtathleten ihre Runden ziehen. Das ist so eine typische Nachnutzung, die ist gut und in Ordnung, aber sie ist eben von minderer Qualität. Es fällt uns heute schwer, in hohen Recyclinganteilen einen neuen Reifen daraus zu erzeugen.
3: Das Hauptgebäude des Forschungszentrums in Delitzsch soll in 2 Jahren fertig sein. Kanzler Merz ist überraschend nach Kiew gereist. Mit dabei ist auch Wirtschaftsministerin Reiche. Die Bundesregierung will damit wohl nicht nur den Ukrainern ihre Solidarität beweisen, sondern auch ein Zeichen an den Kreml schicken. Denn erst gestern hatte Russland Ausländer und Diplomaten davor gewarnt, Kiew zu besuchen. Das sei eine tödliche Gefahr wegen der heftigen Russen.

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1: Na, es ist so ein bisschen Waschküche. Heute am Sonntagmorgen erstmal noch grau in grau. Nebel und Hochnebel, das löst sich nur langsam auf. Bleiben dann auch noch viele Wolken heute. Östlich der Elbe kann vereinzelt noch ein bisschen Regen runterkommen. Ansonsten bleibt es dann überwiegend trocken. Am Nachmittag dann auch noch ein bisschen mit Auflockerung. Die Höchsttemperaturen heute 17 bis 20 Grad. Morgen wird es dann deutlich freundlicher. Mehr Sonne und bis zu 21 Grad.
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3: Nicht los, keine Staus, keine Blitzer. Wenn ihr irgendwas entdeckt heute auf eurem Weg zur Omi oder zum Sonntagsausflug, einfach Bescheid sagen. Am Telefon 0800 023 4x4 kostet nichts. Oder ihr könnt Staus und Blitzer natürlich jederzeit ganz bequem ergänzen über unsere App. Fahrt schön vorsichtig, kommt gut an.
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3: Kinder, wie die Jahre verfliegen, oder?
1: Wahnsinn.
3: Wir sind Caro und Steffen und wünschen euch einen tollen Sonntagmorgen am 4. Oktober. Und wir sind im abwechslungsreichsten Musikwochenende des Jahres. Wir feiern mit euch 36 Jahre Deutsche Einheit, spielen die größten Hits aus 36 Jahren Musikgeschichte. Angekommen im Jahr 2017. Wir wollen aber auch an Momente erinnern aus diesem Jahr, die man nie wieder vergisst.
1: Ja.
3: Es gab nämlich einen super peinlichen Moment bei der Oscar-Verleihung 2017. Erinnern wir dran in 10 Minuten hier bei
1: Radio PSR. So, und jetzt gibt's erstmal richtig coole Musik. Das ist ein Beat, der zieht euch mit, der macht euch gute Laune. War auch eine große Zeit für Ed Sheeran. Hier ist einer seiner ganz großen Hits, A Shape of You.

0: Kurz nach 8, hier ist Radio PSR. Wir wünschen einen schönen guten Morgen. Wir sind Caro und Steffen.
1: Hallöchen, guten Morgen.
0: 36 Jahre deutsche Einheit, 36 Jahre Musikgeschichte. Das feiern wir an diesem Wochenende mit euch. Und wir wollen an die Momente des Jahres erinnern. Wir sind im Jahr 2017 angekommen und es gab eine super peinliche Verwechslung bei der Oscar-Verleihung. Wir hören mal rein.
2: The Academy Award for Best Picture.
3: La La Land.
0: So, denkst du, Puppe, es kam nämlich anders.
4: No, there's a mistake.
1: Moonlight,
4: you guys won Best Picture.
5: Moonlight won.
4: This is not a joke. Moonlight, Best Picture.
0: Die hatten tatsächlich den falschen Umschlag in der Hand, nämlich den für die beste Schauspielerin. Den Oscar gab es dann später auch für Emma Stone, eben für La La Land. Ausgezeichnet wurde in diesem Moment aber gerade der beste Film. Und man muss sich's mal vorstellen, die Produzenten von La La Land, die haben schon ihre Dankesrede gehalten. Und mittendrin haben sie gecheckt, dass hier was nicht stimmt. Und der Regisseur Jordan Horowitz hat dann gesagt, Freunde, es gibt einen Fehler. Moonlight, ihr habt den besten Film gewonnen.
1: Gott, das war wirklich ein Skandal, ne? Also das war ja ein Emotionschaos. Die waren ja schon wirklich drin in ihren Gefühlen und plötzlich, nein, großer Irrtum.
0: Super peinlich.
1: Das ist ja wirklich schlimm. Und das war ein Riesenhit im Jahr 2017. Bowser, ein bisschen Deutschrap, was du Liebe nennst.

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0: im Jahre 2017. Tuesday. Es ist 8.14 Uhr, eine Minute noch bis Viertel neun. Hier ist Radio PSR und wir feiern mit euch 36 Jahre deutsche Einheit, spielen die größten Hits aus 36 Jahren Musikgeschichte. Wir sind Caro und Steffen, wünschen euch einen tollen Sonntag und egal was ihr macht, bei uns gibt's die größte Abwechslung.
1: Habt ihr noch irgendwas Schönes vor? Falls ihr noch Ideen braucht, wir helfen auch gern. Sehr viel los. Hobbymesse in Leipzig, Olbernhauer Herbstfest, Töpferfest in Neukirch, dann ist auch in Torgau noch Stadtfest. Was sonst noch los ist, das seht ihr mit einem Klick auf radio-psr.de. Und wir haben auf jeden Fall jetzt richtig coole Mucke für euch. Sommermusik aus Puerto Rico. Familienfrühstück unter Palmen mit Luis Fonsi und Daddy Yankee. Yes, Despacito. Fonsi!

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1: Ja, der ist noch so ein bisschen grau in grau, der Sonntag mit Nebel, mit Hochnebel zum Teil, später auch mit vielen Wolken. Gibt noch ein paar Auflockerungen Richtung Nachmittag. Östlich der Elbe kann heute noch so ein bisschen Regen runterkommen. Die Höchsttemperaturen heute 17 bis 20 Grad. Morgen am Montag wird es dann ein bisschen freundlicher, mehr Sonne und trocken bei 18 bis 21 Grad.
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2: So richtig lädt das Wetter nicht ein, draußen was zu unternehmen. Man merkt es auch, es ist nicht los auf Sachsenstraßen. Die Straßen sind frei, wir haben keine Blitzer. Das könnte ja auch so bleiben, wenn ihr doch was entdeckt heute. Einfach durchklingeln, kostenfrei. 0800 023 und 4x4.
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2: 8:58, hier melden sich Caro und Steffen.
1: Hi.
2: Das abwechslungsreichste Musikwochenende des Jahres. Egal, was ihr an diesem Wochenende unternehmt, bei uns gibt's die maximale Abwechslung.
1: Das macht so einen Spaß. Wir feiern mit euch 36 Jahre Deutsche Einheit, spielen euch die größten Hits aus 36 Jahren Musikgeschichte. Jetzt immer aktuell im Jahr 2017. Ihr könnt ja mal überlegen, was bei euch so los war. Schickt uns gerne Sprachnachricht mit euren Lieblingshits, mit euren Lieblingsereignissen des Lebens. 0341 39 37 6000. Ja, und jetzt beim Familienfrühstück oder auch auf Arbeit, wenn ihr ran müsst, auf jeden Fall die perfekte Soundkulisse. Jetzt mit Zayn und Sia, Dusk Till Dawn.

0: Ofenbach und Be Mine um 8.35 Uhr am Sonntag. Heute ist der 4. Oktober. Wir feiern mit euch 36 Jahre Deutsche Einheit, spielen die größten Hits aus 36 Jahren Musikgeschichte für euch am Start. Am Sonntagmorgen Caro und Steffen. Schönen guten Morgen.
1: Morgen. Hi.
0: Jetzt sind wir angekommen im Jahr 2017 und wir erinnern uns, da gewinnt Portugal den Eurovision Song Contest in Kiew. Salvador Sobral ist der Gewinner. Amar Pelos Dois.
1: Oder schön, dass du es ausgesprochen hast.
0: Hinten raus habe ich ein bisschen gehockt. Aber hör mal, das ist eine Nummer, das kann man sich heute so gar nicht mehr vorstellen. Das ist der Gewinnersong.
1: Wahnsinn.
0: Ja. Fragt man sich, was macht denn mit der Welt los?
1: Das traut sich heute keiner mehr, ne? Heute geht's immer um Feuerwerk und noch ein dickerer Sound und noch ein bisschen mehr, ne?
0: Deutschland 2017 auf dem vorletzten Platz gelandet mit Levina und Perfect Life. Also 26 Teilnehmer waren's. Das ist Platz 25.
1: Och, so schlecht finde ich den gar nicht.
0: Ich finde das auch besser als den Gewinnersong.
1: Ja, fluffig, oder? Leicht, gut gelaunt.
0: Levina und Perfect Life, erinnern wir gern nochmal dran ans Jahr 2017, Platz 25 beim Eurovision Song Contest. Sind wir mal froh, dass wir nicht Letzter geworden sind. Letzter Platz damals übrigens Spanien.
1: So, wir wünschen euch einen schönen Sonntag, egal was ihr macht. Nehmt uns gern mit, auch zur Gassi-Runde mit dem Hund. Wir haben ja den perfekten Sound mit der maximalen Abwechslung. Jetzt ein bisschen was Rockiges für euch. Richtig cool. Die Imagine Dragons mit Thunder. 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

0: Robin Schulz und James Blunt mit Okay, 8.43 Uhr, 2 vor 3 Viertel 9. Wir sind Caro und Steffen bei Radio PSR.
1: Hallöchen.
0: Und wir sind mittendrin im abwechslungsreichsten Musikwochenende des Jahres. Ey, und Dresden, was war das bitte für ein Abend gestern? American Football vom Feinsten.
1: Ja, GFL Bowl 2026. Die Dresden Monarchs sind deutscher Meister. Glückwunsch von uns. Unglaublich. 27-19 gegen die Potsdam Royals, also ausgerechnet gegen den amtierenden Meister, gewonnen. Und dann machen die das Ding auch noch im eigenen Rudolf-Habig-Stadion klar. Ja, mein Mann, der war gestern auch da mit einem Kumpel und der hat mir Fotos und Videos geschickt. Unglaubliche Stimmung. 25.000 Zuschauer, Flutlicht, Cheerleader, volle Ränge. Also ein riesen Hype dort. Unglaublich. Ja, war ein ordentliches Feiertagswochenende in Sachsen. Glückwunsch von uns.
0: Und auf unserer Reise durchs Jahr 2017 gibt's jetzt Stadionpop vom Feinsten von Coldplay zusammen mit den Chainsmokers. Something Just Like This, gleich 8:45.

0: aus dem Jahre 2017. Kaigo und Selena Gomez, It Ain't Me. Es ist 8:05. Wir sind Caro und Steffen und wir feiern mit euch 26 Jahre deutsche Einheit an diesem Wochenende. 26 Jahre Musikgeschichte. In der nächsten Stunde die größten Hits und Ereignisse aus dem Jahr 2018. Ist übrigens das Jahr, in dem uns Südkorea schon in der Vorrunde aus der Fußballweltmeisterschaft in Russland gekegelt hat.
1: Autschi.
0: Ich sag's nur.
1: So, die Musik wird auch schön beim Frühstück, vielleicht mit Croissant und Marmelade. Gibt's auch ein bisschen französische Musik dazu. Mit Namika, Je ne parle pas français.
0: Ah, oui, oui.
1: Ja.
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7: Kurz vor 9. Ich bin Nanju Kuhlmann. Guten Morgen. Lässt sich ein Auto bald vollständig recyceln? Daran forschen Wissenschaftler in Delitzsch. Am Großforschungszentrum CTC sollen 1000 Mitarbeiter bald erforschen, wie chemische Ressourcen künftig komplett wiederverwertet werden können. Ein Teil des CTC soll in 2 Jahren in der alten Zuckerfabrik einziehen. Die wird demnächst umgebaut. Marco Zimmermann vom CTC.
8: Das ist ja gerade der Charme des Ensembles, dass es eine Fläche ist, die schon vorher genutzt wurde, über Jahrzehnte genutzt wurde als Zuckerfabrik, später auch in anderer Verwendung. Und dieses, ich nenne es mal Denkmal, diese baulichen Komplexe zu erhalten und vielleicht auch wieder mit Leben zu füllen, das ist ein großer Wunsch, den wir haben.
7: Kanzler Merz ist unangekündigt nach Kiew gereist. Sein Besuch kommt nur einen Tag nach einer Drohung aus Russland, Anne Brauer.
9: Ja, der Kreml hat erst gestern Ausländer und Diplomaten davor gewarnt, nach Kiew zu kommen. Das sei eine tödliche Gefahr. Denn Russland hat in den letzten Tagen mehrere Brücken und die Energieinfrastruktur in Kiew massiv beschossen. Deshalb will Merz mit seinem Besuch nicht nur den Ukrainern seine Solidarität demonstrieren, sondern auch ein Zeichen nach Moskau schicken. Übrigens ist der Kanzler nicht allein unterwegs. Mit in Kiew sind Wirtschaftsministerin Reiche und mehrere Unternehmer aus der Energie- und der Rüstungsbranche. Darum geht es also auch, wie Deutschland die Ukraine in diesen Bereichen weiter unterstützen kann.
7: Einen schnellen Sprung bei der Pünktlichkeit.

0: Gegen die Linke. In der kommenden Woche soll dann eine Entscheidung fallen, ob es Sondierungsgespräche gibt oder nicht. In der Nations League spielt die deutsche Fußballnationalmannschaft heute Abend erneut gegen Griechenland. Dabei geht es auch um Revanche für die Hinspielniederlage vor einer Woche. Ob Bundestrainer Jürgen Klopp seinen XXL-Kader weiter kräftig durchrotiert, um möglichst viele Spieler zu testen, ließ er vor dem Spiel noch offen.
1: Wir wollen eine Mannschaft auf den Platz bringen, die eine Chance hat, das Spiel zu gewinnen. Eine große, eine wirkliche Chance. Und wie viel Wechsel wir dafür brauchen, müssen wir mal gucken.
0: Anstoß in Thessaloniki ist um 20.45 Uhr. 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Neue Nachrichten wieder in einer Stunde.
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3: Ja, das ist noch so ein bisschen Waschküche mit Nebel, mit dichten Wolken. Das hält sich noch ein bisschen hartnäckig, aber es lockert später noch auf Richtung Nachmittag. Wird es dann noch ein bisschen freundlicher. Das Ganze heute bei 17 bis 20 Grad maximal. Morgen zum Montag dann weniger Wolken, mehr Sonne und trocken bei bis zu 21 Grad.
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4: Nicht los, keine Staus, keine Blitzer. Die alte Vereinbarung gilt, wenn ihr was entdeckt, einfach anrufen bei Radio PSR. Kostenfrei für euch 0800 023 4x4 oder Staus und Blitzer auf eurem Weg. Ganz bequem melden über unsere App. Wir wünschen eine gute Fahrt, kommt gut an.
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4: Punkt um 9, wir sind's, Caro und Steffen.
3: Hi.
4: Egal, was ihr an diesem Wochenende macht, bei uns gibt's die maximale Abwechslung. Wir feiern nämlich mit euch tatsächlich 36 Jahre Deutsche Einheit, spielen die größten Hits aus 36 Jahren Musikgeschichte. Angefangen hat das Ganze am Freitag früh um 7 und jetzt sind wir schon im Jahr 2018.
3: Ja, und bisher ist der Sonntag vielleicht so ein bisschen gemütlich vor sich hingeplätschert, aber mit einmal kriegt er nochmal richtig Schwung. Da muss ja nur der richtige Hit laufen. Das passiert genau jetzt mit Panic at the Disco, High Hopes.

0: 6 nach 9, wir sind Caro und Steffen bei Radio PSR.
1: Guten Morgen.
0: Und wir sind mittendrin im abwechslungsreichsten Musikwochenende des Jahres. Wir feiern 36 Jahre deutsche Einheit und 36 Jahre Musikgeschichte. Und jetzt sind wir im Jahr 2018 angekommen, die Hochzeit des Jahres 2018. Ihr werdet euch erinnern, am 19. Mai heiraten Prinz Harry und Meghan Markle in Windsor Castle.
1: Oh, da haben wir mal zugeguckt. Ne? Das ist ja immer so schön, wie bei William und Kate damals. Guckst du, was hat die denn an als Braut und so. Das war für uns faszinierend. Ne?
0: Ich wundere mich selber, dass ich bei solchen Ereignissen tatsächlich auch vorm Fernseher sitze und das einfach suchte und nicht genug kriegen
1: kann. Immer bei den Königshäusern. Die haben immer so eine Anziehungskraft. So, und das Thema Hochzeit hat mich da auch privat beschäftigt. Ich selbst habe noch nicht geheiratet, aber ich war Trauzeugin von meiner besten Freundin, von der Claudia Svitala. Du kennst sie sehr gut.
0: Sie
1: aus
0: auch,
1: der Feierabendshow.
0: Ja.
1: Ja, haben den Junggesellenabschied geplant und es war aufregend. Und das hier weiß ich noch, das war ein ganz großer Hit aus dem Jahr. Namika mit Je ne parle pas français.
0: Bonjour am Sonntag.

0: 9:45 am Sonntag. Hier ist Radio PSR, Caro und Steffen am Start.
1: Hallo.
0: Wir feiern mit euch an diesem Wochenende 26, nee, da fehlen ein paar Jahre, oder? 36 Jahre Deutsche Einheit, 36 Jahre Musikgeschichte. Da gibt's jede Stunde die größten Hits eines Jahres. Und jetzt sind wir im Jahr 2018 angekommen. Wir erinnern uns, in dem Jahr sollte es wegen der Feinstaubbelastung dem Diesel an den Kragen gehen. Und wir haben drauf reagiert mit dem Radio PSR Sachsen-Song.
2: Mein Wagen fährt die
0: Ich erinnere mich noch, das war ein totaler Schnellschuss. Weil es so aktuell war, haben wir gedacht, komm, das machen wir jetzt schnell. Und raus geworden ist das Video mit den meisten Aufrufen bei YouTube. 7,6 Millionen Mal habt ihr das angeguckt. Auf Platz 2 Hör auf die Mutti mit 5,5 Millionen und Platz 3 2,2 Millionen Aufrufe bei YouTube für Atemlos über den Platz. Wobei man sagen muss, das ist nicht das Video, was wir selber hochoffiziell hochgeladen haben. Wir durften das ja nicht. Wir haben damals Ärger bekommen mit dem Verlag von Helene Fischer. Die haben gesagt, das wird uns jetzt langsam zu erfolgreich. Da hatten wir da irgendwie so 300.000 Aufrufe. Haben sie gesagt, nö, das wollen wir nicht mehr. Deshalb hat das irgendjemand anders hochgeladen, weil es war einmal in der Welt, das Video. Also bitte nicht angucken, liebe Kinder.
1: So, der Sonntag, der ist so ein bisschen grau und trüb, aber wir machen euch den einfach ein bisschen heller. Mit einem Hit, der so schön nach Sonne, nach Sommer und Urlaub klingt. Luis Fonsi und Demi Lovato mit Echa Mila Culpa. 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

0: 4 vor halb 10, hier ist Radio PSR, wir sind Caro und Steffen.
1: Hallo.
0: Und wir sind mittendrin im abwechslungsreichsten Musikwochenende des Jahres, weil wir mit euch feiern. 36 Jahre Deutsche Einheit und da spielen wir natürlich auch die größten Hits aus 36 Jahren Musikgeschichte. Angekommen sind wir zurzeit im Jahr 2018.
1: Und da gab es einen ganz großen Hit, den konnte wirklich jeder in diesem Jahr mitsingen. Absoluter Ohrwurm und da springen wir gleich rein. Yeah. El Professor mit Bella Ciao.
0: Gibt's hier ab 9:30 bei Radio PSR.
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1: Also der Sonntag, der braucht heute noch ein bisschen Anlauf. Ist nur ein bisschen Nebel, viele dichte Wolken. Später gibt es ein paar mehr Auflockerungen. Die Höchsttemperaturen heute 17 bis 20 Grad. Morgen wird es dann ja, deutlich schöner, freundlicher mit mehr Sonne. Es bleibt trocken. Morgen bis zu 21 Grad.
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0: Aufpassen auf Sachsens Straßen, in weiten Teilen Sachsens behindert. Nebel die Sicht und wenn ihr was entdeckt, Staus oder Blitzer, einfach anrufen 0800 023 und 4x4.
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0: Wir leben heute am 4. Oktober und wenn man rausguckt, sieht es ein bisschen aus wie 24. Dezember.
1: So ein bisschen November-Feeling heute.
0: Irgendwie so Weihnachten, so weißt du, wenn kein Schnee liegt und so, da könnte ich mir vorstellen, am 24. Dezember so ein bisschen Nebel.
1: Aber ich finde es auch ein bisschen kuschelig und gemütlich. Gerade an so einem Sonntag, da kannst du schon mal so ein bisschen basteln, ein bisschen malen ja. Mit den Kids.
0: Aber wir sind auch ein bisschen froh, dass das Jahr 2018 eine Menge Sommerhits hervorgebracht hat. Das hebt die Laune heute am 4. Oktober 2026. Aus dem Jahre 2018, Alvaro Soler.
1: Woohoo.
0: Und La Cintura heißt, glaube ich, die Hüfte, oder?
1: Na, Hüftschwung, auf geht's.
0: Genau, wünschen wir einen schönen guten Morgen bei Radio PSR.

0: Tom Walker, Leave the Light On. 9.35 Uhr, 5 nach 9. Was wird dieser Tom Walker jetzt gerade tun? Ob der vielleicht jetzt gerade frühstückt oder sowas?
1: Ja, oder vielleicht noch schläft.
0: Was macht denn ihr gerade an diesem Einheitswochenende, an diesem Feiertagswochenende? Schickt uns mal eine Sprachnachricht über WhatsApp an die 0341 39 37 6000, dass wir ein bisschen Mäuschen spielen bei euch. Das Feiertagswochenende zum Tag der Deutschen Einheit. An diesem Wochenende gibt es bei uns die größten Hits aus 36 Jahren Musikgeschichte. Und wir feiern natürlich die großen Ereignisse des Jahres 2018. Ihr müsst wissen, die Caro kam frisch aus der Babypause zurück und zack war sie wieder weg.
1: Ja, also ich war schon 10 Monate da.
0: Okay.
1: Und danach bin ich dann zum zweiten Mal Mama geworden. Da war gut was los bei mir.
0: Das war im Jahr 2018. Den Dancefloor beherrschte in diesem Jahr ein Song, der eigentlich ein altes Partisanenlied ist, aber dank der Netflix-Serie Haus des Geldes einen riesen Revival hatte. El Professor Bella Ciao.

0: 3 Minuten vor 3:15 Uhr, hier ist Radio PSR und wir sind eure beiden Sonntagskinder, Caro und Steffen.
1: Oh ja, guten Morgen.
0: Wir feiern 36 Jahre deutsche Einheit, 36 Jahre Musikgeschichte an diesem Wochenende. Bei Radio PSR sind wir jetzt im Jahr 2018 angekommen und da gibt es gute Nachrichten vom Eurovision Song Contest in Lissabon. Michael Schulte wird für Deutschland Vierter. I was born from one love of two hearts, we were three kids and a loving mom. Eine Hymne für seine Familie und für den verstorbenen Daddy. Das ging schon unter die Haut, oder?
1: Ganz emotionaler Song.
0: Platz 1 damals Israel, letzter Platz Gastgeber Portugal, der Eurovision Song Contest 2018. Uns aber wurscht, wir sind Platz 4 geworden mit Michael Schulte.
1: So, und wir freuen uns auf die Musik, die wir euch gleich spielen dürfen. Die beste und coolste Playlist in ganz Sachsen an diesem Wochenende. Und wenn ihr jetzt noch ein bisschen im Haushalt rumwurschtelt, Spülmaschine, Waschmaschine anstellen, das macht alles noch ein bisschen mehr Spaß. Gleich mit den Fanta 4 zusammen mit Clueso zusammen. Der macht so eine Laune, der hat so eine ganz große positive Energie. Vorher noch ein bisschen, ja, so ein lässiger Sound von Dennis Lloyd mit Nevermind.

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0: Ja, das war 2018. George, Ezra und Shotgun. 5 vor 10 bei Radio PSR. Wir haben gerade überlegt, die Caro und ich, was macht denn eigentlich George Ezra? So 2018, letzter großer Hit. Haben wir gerade ein bisschen gegoogelt. Das ist ja ein Lehrersohn, ne? Also der Vater Kunstlehrer.
1: Okay.
0: Und seine Mutter stellvertretende Schulleiterin.
1: Okay, da macht er jetzt, glaube ich, erstmal Therapie. Ja, der braucht jetzt mal eine kleine Auszeit.
0: Wir feiern mit euch an diesem Wochenende 36 Jahre Deutsche Einheit, spielen die größten Hits aus 36 Jahren Musikgeschichte. Nächste Stunde geht's auf ins Jahr 2019. Das letzte sogenannte normale Jahr vor der Pandemie.
1: Ja.
0: Mit Hits von auch sehr individuellen Künstlern.
1: Na, vor allem mit dieser Frau, die die Popwelt wirklich einmal auf links gedreht hat. Also die hat ihren ganz eigenen Sound. Aha. Schon special, was Billie Eilish so gemacht hat. Bad Guy, einer ihrer ganz großen Hits. Hören wir dann gleich ab 10.
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1: Kurz vor 10. Ich bin Nanju Kuhlmann. Guten Tag. Es ist bundesweit einzigartig und soll die Chemiebranche komplett umkrempeln. In Delitzsch in Nordsachsen entsteht derzeit ein Großforschungszentrum für Recyclingtechnologien. Marco Zimmermann vom CTC sagte uns:
2: Es geht vor allem darum, dass sie im Recycling heute häufig den Ansatz haben, dass sie die Produkte, die Reste, die Metalle beispielsweise in minderen Anwendungen nur noch einsetzen. Was wir erreichen wollen, ist eigentlich, dass das Auto, wenn Sie so wollen, auseinandergebaut wird und daraus wieder ein neues Auto entstehen kann.
1: Ein Großteil des Autoschrotts landet bisher noch auf dem Müll. Kanzler Merz ist überraschend nach Kiew gereist. Mit dabei ist auch Wirtschaftsministerin Reiche. Die Bundesregierung will damit wohl nicht nur den Ukrainern ihre Solidarität beweisen, sondern auch ein Zeichen an den Kreml schicken. Denn erst gestern hatte Russland Ausländer und Diplomaten davor gewarnt, Kiew zu besuchen. Das sei eine tödliche Gefahr wegen der heftigen russischen Angriffe. Russland hat in den letzten Tagen mehrere Brücken in der Stadt und die Energieinfrastruktur beschossen. Mehr Pünktlichkeit bei der Deutschen Bahn, das wird es so schnell nicht geben. In der Bild am Sonntag hat Bahnchefin Paller die Erwartungen gedämpft. Die Infrastruktur sei über Jahre hinweg vernachlässigt worden. Die Sanierung werde mindestens 10 Jahre dauern. Immerhin, es gibt auch gute Nachrichten für Familien, die mit der Bahn unterwegs sind. Das Familienticket, das es in den Sommerferien gab, wird ab November auch dauerhaft ins Sortiment genommen. In diesem Jahr haben deutlich weniger Menschen Asyl in Europa beantragt als letztes Jahr. In den vergangenen 9 Monaten wurden in der EU plus Schweiz und Norwegen gut 450.000 Anträge registriert. Fast ein Viertel weniger als im gleichen Zeitraum im Vorjahr. Das schreibt die Welt am Sonntag. Im letzten Spiel dieser Länderspielpause trifft die deutsche Fußballnationalmannschaft heute wieder auf Griechenland. Das Nations League-Hinspiel vor einer Woche hatte die DFB-Elf ja noch verloren. Jana Klonikowski.
3: Genau, und da soll jetzt natürlich möglichst eine Revanche her. Mutmacher

0: Auto liegen geblieben. Und wenn ihr noch was entdeckt, Staus oder Blitzer, könnt ihr jederzeit ganz bequem am Telefon melden. Kostet nichts. 0800 023 4x4.
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0: Punkt 10 gehen wir ins Jahr 2019. Und egal, was ihr an diesem Wochenende unternehmt, bei uns gibt's die maximale Abwechslung, denn wir feiern mit euch diese 36 Jahre Deutsche Einheit, spielen die größten Hits aus 36 Jahren Musikgeschichte. Wäre schön, wenn ihr uns mal sagt, was ihr heute unternehmt. Könnt ihr uns eine Sprachnachricht schicken über WhatsApp an die 0341 39 37 6000. Unser lieber Kollege Matthias Müller, der hat sich gemeldet.
2: Ich wollte euch nur sagen, ich habe gerade spontan meine Radrunde für heute Morgen ein bisschen verlängert durch den Nebel, weil ich euch so gern zuhöre. Ne? Oh. Macht weiter so. Ich schicke euch liebe Grüße ins Studio. Ciao.
0: Ganz lieb.
3: Also du, Matthias fährt jetzt mit dem Rennrad durch den Nebel.
0: Das
3: so, wünscht mal dir noch viel Spaß und alle, die noch sonst so sportlich unterwegs sind zum Sonntag. Wir liefern euch auf jeden Fall den perfekten Sound dazu. Jetzt mit Eva Max mit Sweet But Psycho.

0: 7 nach 10. Wir sind's. Caro und Steffen bei Radio PSR.
1: Hallo.
0: Der Sonntag. Wir feiern an diesem Wochenende 36 Jahre Deutsche Einheit und da bekommt jedes Jahr eine ganze Stunde hier bei Radio PSR. Angekommen sind wir im Jahr 2019 und da ist am 25. Februar mal wieder Oscarverleihung in Los Angeles und Lady Gaga gewinnt den Oscar für den besten Song im Musikfilm A Star Is Born. Lady Gaga und Bradley Cooper schaffen ein Meisterwerk. Guck den heute noch gerne. Also mitsprechen kann ich es nicht, aber es ist ein toller Film.
1: Unglaublich.
0: Oder?
1: Und der Song, ein Brett.
0: A Star Is Born, übrigens damals für weitere 7 Kategorien nominiert. Bester Film, bester Hauptdarsteller, beste Hauptdarstellerin, bester Nebendarsteller, bestes adaptiertes Drehbuch, beste Kamera, bester Ton. Geworden ist es der beste Song aus dem Film A Star Is Born.
1: Ja, und super vielfältig war auch die Musik in diesem Jahr. Und ihr habt es ja gemerkt, Radio PSR klingt heute vielleicht auch ein bisschen anders. Das ganze Wochenende klingen wir einfach ein bisschen anders. Und das ist auch gut so. Keine Grenzen, keine Schubladen. Wir spielen einfach alle großen Hits der letzten 36 Jahre ohne Ausnahme. Und ja, wir spielen jetzt auch Apache, weil das 2017 einfach der Nummer 1 Hit war und völlig durch die Decke ging. Hier ist Apache mit Roller.

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0: Weiß und Lania mit Stars. 10.14 Uhr, eine Minute vor Viertel elf. Wir feiern mit euch an diesem Wochenende 36 Jahre Deutsche Einheit. Und da spielen wir die größten Hits aus 36 Jahren Musikgeschichte. Aktuell sind wir im Jahr 2019. Uns würde interessieren, was macht denn ihr Schönes? Ausflug oder Ausspannen? Schickt uns mal eine Sprachnachricht über WhatsApp an die 0341 39 37 6000. Wir haben eine Nachricht bekommen von der Ines.
2: Hallo Steffen, hallo Caro. Die Ines aus Grimma ist gerade nach Leipzig gefahren, zieht jetzt in der Sachsentherme ein paar Bahnen und genießt dann den Sonntag in der Sauna. Ich wünsche euch ganz viel Spaß. Tschüss.
3: Ach, das machst du richtig, Ines. Könnte ich mir jetzt auch vorstellen, oder? So Sauna zum Sonntag. Lass es dir gut gehen. Jetzt hier mit dem ganz besonderen Sound von Billie Eilish.

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0: angestrengt.
1: Das ist ein ganz besonderes Wochenende mit Radio PSR, euer Feiertagswochenende. Steffen und Caro für euch am Start. Ja, 36 Jahre Deutsche Einheit. Wir spielen die größten Hits aus 36 Jahren Musikgeschichte. Ja, und jetzt sind wir im Jahr 2019 angekommen.
2: Ja, das letzte unschuldige Jahr vor der Pandemie. Man kann sagen, damals war die Welt noch in Ordnung. Stimmt's, Johannes?
3: Am guten Tag.
2: Riesenhit aus dem Jahr 2019. Johannes Oerding an guten Tagen läuft hier ab 10:30 bei Radio PSR.
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1: Ja, Sachsen bleibt heute erstmal ein bisschen wolkig. Die größeren Auflockerungen kommen dann Richtung Nachmittag. Da kommt vielleicht auch nochmal so ein bisschen Sonne raus. Östlich der Elbe kann noch ein bisschen Regen mit dabei sein. Ansonsten bleibt's trocken bei bis zu 20 Grad. Morgen dann noch ein bisschen freundlicher, mehr Sonne, trocken bei bis zu 21 Grad.
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2: Autobahn A14 Richtung Halle am Schkeuditzer Kreuz in der Überfahrt zur A9 Richtung Berlin. Unfall auf der linken Fahrspur. Und A17 Prag-Dresden zwischen dem Tunnel Altfranken und Dresden-Gorbitz. Da ist auch ein Auto liegen geblieben. Die neuesten Blitzer. Dresden, Platanenstraße stadteinwärts und Dresden die zweite, Strehlener Straße auch stadteinwärts. Wenn ihr noch was seht, Staus oder Blitzer, ruft mal an. Kostenfrei 0800 023 4x4.
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1: Ja, das ist das abwechslungsreichste Musikwochenende des Jahres. Egal, was ihr an diesem Wochenende vorhabt, ob gemütlich zu Hause oder unterwegs. Bei uns gibt es auf jeden Fall die maximale Abwechslung. Und die Stefanie aus Wildenfels ist auch mit dabei.
7: Hallo Steffen, hallo Caro. Ganz liebe Grüße ins Studio. Ich bin das Wochenende ganz fleißig auf Arbeit und kümmere mich um meine Bewohner, dass die was zu essen bekommen. Und nebenbei höre ich euch. Und ich finde die Aktion sehr toll. Richtig super, dass man von den Jahren die Musik hört und dass man auch so Hits hört und man denkt, ach ja, den gab es ja auch noch. Das ist richtig toll. Liebe Grüße.
2: Na, liebe Grüße zurück. Stefanie aus Wildenfels war das und sagt uns doch auch mal, was ihr gerade macht. Wo hört ihr uns denn gerade? Beim Ausflug oder beim Ausspannen? Sprachnachricht über WhatsApp an die 0341 39 37 6000. Hier jetzt ein Riesenhit aus dem Jahr 2019. Die Jonas Brothers mit Soccer.

0: Es ist 10.36 Uhr, 6:30. Wir sind Caro und Steffen am Sonntag.
1: Guten Morgen, obwohl es ist ja schon langsam Mittag.
0: Es gibt am Sonntag jede Menge Spätaufsteher. Wir feiern mit euch 36 Jahre Deutsche Einheit, spielen die größten Hits aus 36 Jahren Musikgeschichte. Wir sind angekommen im Jahr 2019. Karel Gott stirbt am 1. Oktober 2019 im Alter von 80 Jahren in Prag. Unvergessen, die singende Lerche aus Prag natürlich auch deswegen.
2: Und diese Bienen, die ich meine, nennen sich Maya.
0: Keiner singt wie Karel Gott, oder?

0: Biene Maja.
1: Und Biene Maja lief bei mir auch zu Hause. Ich hatte auch zwei kleine Kinder zu der Zeit und dann war man halt auch vorher in diesem Modus, ne? Mit den ganzen Sachen von damals, das war schön.
0: Großer Hit von einem großen Typen im Jahr 2019, jetzt bei Radio PSR, Johannes Oerding. An guten Tagen, 7:30 Uhr.

0: Na, hallo zusammen. Schönen Sonntag. Ihr hört Radio PSR. Wir feiern mit euch 36 Jahre Deutsche Einheit, spielen die größten Hits aus 36 Jahren Musikgeschichte. Steffen und Caro für euch ja am Sonntag und wir sind aktuell im Jahr 2019.
1: Und jeder hat ja so seine eigenen Erinnerungen, wenn er an das Jahr 2019 zurückdenkt. Für mich persönlich liegen ja im Oktober 2019 Freud und Leid eng beieinander. Zum einen, ich darf zur Verleihung des Deutschen Radiopreises nach Hamburg fahren, in die Elbphilharmonie.
0: Na, und du bist ja auch ausgezeichnet worden als bester Moderator Deutschlands. Was für ein riesiger Erfolg beruflich gesehen, was für eine Ehre.
1: Ja, aber der Absturz aus dem Freudentaumel kam 2 Wochen später, da brennt mir beinahe das Haus ab zu Hause.
0: Und diese Bilder kriegst du nicht mehr aus dem Kopf, oder?
1: Ich weiß noch, dass ich morgens da stand, meine brennende Garage fotografiert habe und Claudia Smitala, meiner Kollegin damals in der Frühsendung, schnell noch das Foto geschickt habe, mit dem Hinweis, ich kann heute nicht kommen, bei mir brennt's. Aber es ist alles gut gegangen. Unser Sohn Oskar, der hat uns am 20. Oktober 2019 früh um 3 aus dem Bette gehauen, hat gesagt, Papa, hier brennt's, und dann konnten wir rechtzeitig die Feuerwehr rufen. Also alles nochmal gut gegangen.
0: Ja, und Musik aus dem Jahr war auch großartig. Capital Bra mit Cherry Lady.
1: Ihr habt ja schon gemerkt, dass das Wochenende bei Radio PSR ein bisschen anders klingt. Da machen wir mal schön laut jetzt.
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0: Medusa, Piece of Your Heart, Riesenhit aus dem Jahre 2019. Wir feiern mit euch 36 Jahre deutsche Einheit an diesem Wochenende. Deswegen spielen wir die größten Hits aus 36 Jahren Musikgeschichte. Wir sind Caro und Steffen, heute bis um eins für euch am Start.
1: Ja, wir sind bei euch, ob in der Frühschicht oder beim Aufräumen zu Hause, vielleicht auch beim Sonntagsausflug, immer mit den erfolgreichsten und prägendsten Songs aus einem Jahr. Ja, und nächste Stunde geht's ja auch schon wieder weiter, ne?
0: Da gehen wir ins Schicksalsjahr 2020. Ihr wisst, da ereilte uns im Frühjahr die Corona-Pandemie mit Lockdown, mit Maskenzwang. Und einer der größten Hits des Jahres kommt aus Kanada von Abel Makonnen Tesfaye, besser bekannt als The Weeknd. Das ist ganz eigenartig an diesem Wochenende. Die Songs, die wir spielen, und ich erinnere mich immer, da haben wir auch einen Sachsen-Song draus gemacht.
1: Ja,
0: wir beide bleiben in Lights.
1: Ja.
0: Wir hören das Original von The Weeknd, Blind in Lights, ab um 11 bei Radio PSR.
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3: Kurz vor 11. Ich bin Nanju Kuhlmann. Guten Tag. Sachsen bekommt ein bundesweites Großforschungszentrum für die Chemiebranche. Bei CTC in Delitzsch geht es vor allem um Technologien für ein komplettes Rohstoffrecycling. Bisher landen viele Ressourcen im Abfall, zum Beispiel ein Großteil des Granulats von Autoreifen. Marco Zimmermann vom CTC.
4: Jeder von uns kennt auf dem Sportplatz die Tartanbahn, auf denen die Leichtathleten ihre Runden ziehen. Das ist so eine typische Nachnutzung, die ist gut und in Ordnung, aber sie ist eben von minderer Qualität. Es fällt uns heute schwer, in hohen Recyclinganteilen einen neuen Reifen daraus zu erzeugen.
3: Das Hauptgebäude des Forschungszentrums in Delitzsch soll in 2 Jahren fertig sein. Kanzler Merz ist unangekündigt nach Kiew gereist. Sein Besuch kommt nur einen Tag nach einer Drohung aus Russland, Anne Brauer.
5: Ja, der Kreml hat erst gestern Ausländer und Diplomaten davor gewarnt, nach Kiew zu kommen. Das sei eine tödliche Gefahr. Denn Russland hat in den letzten Tagen mehrere Brücken und die Energieinfrastruktur in Kiew massiv beschossen. Deshalb will Merz mit seinem Besuch nicht nur den Ukrainern seine Solidarität demonstrieren, sondern auch ein Zeichen nach Moskau schicken. Übrigens ist der Kanzler nicht allein unterwegs. Mit in Kiew sind Wirtschafts-

0: Familie mit bis zu 5 Leuten hin- und zurückreisen. In diesem Jahr haben deutlich weniger Menschen Asyl in Europa beantragt als letztes Jahr. In den vergangenen 9 Monaten wurden in der EU plus Schweiz und Norwegen gut 450.000 Anträge registriert. Fast ein Viertel weniger als im gleichen Zeitraum im Vorjahr. Das schreibt die Welt am Sonntag. Die deutsche Fußballnationalmannschaft will ihre Pleite im Hinspiel wiedergutmachen. In der Nations League trifft das Team von Jürgen Klopp heute wieder auf Griechenland. Der sagte vor dem Spiel:
1: Im Hinspiel haben wir vieles versucht. Manches hat geklappt, aber nicht genug, um Griechenland zu schlagen. Griechen haben am Ende nicht unverdient gewonnen, das muss man auch so sagen. Seitdem durften wir nochmal ein Spiel spielen gegen Serbien. Das sah schon deutlich besser aus und mehr davon. Und dann wären wir ein besserer Gegner für Griechenland und es wäre schon mal ein Anfang.
0: Anpfiff in Thessaloniki ist um 20.45 Uhr. 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Neue Nachrichten wieder in einer Stunde.
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3: Also den blauen Himmel gibt's heute nicht. Ist noch ganz schön viel Nebel und dichte Wolken. Das hält sich noch ein bisschen hartnäckig. Ein paar Auflockerungen dann Richtung Nachmittag. Die Temperaturen heute 17 bis 20 Grad maximal. Morgen wird's dann schon ein bisschen schöner. Weniger Wolken, mehr Sonne und bis zu 21 Grad.
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5: Autobahn A17 Prag-Dresden zwischen dem Tunnel Altfranken und Dresden-Gorbitz ist ein Auto liegen geblieben. Und in Radebeul auf der Moritzburger Straße zwischen der Winzerstraße und Karl-Liebknecht-Straße Behinderung nach einem Unfall. Geblitzt wird in Dresden zweimal, einmal Platanenstraße stadteinwärts und einmal Strehlener Straße auch stadteinwärts. Und wenn ihr noch was seht, Staus oder Blitzer, könnt ihr jederzeit ganz bequem melden über unsere App.
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5: Wir sind's, Caro und Steffen.
3: Hallöchen.
5: Und egal, was ihr an diesem Wochenende macht, bei uns gibt's die maximale Abwechslung, denn wir feiern mit euch 36 Jahre Deutsche Einheit an diesem Wochenende, spielen deswegen die größten Hits aus 36 Jahren Musikgeschichte.
3: Und wir starten direkt rein ins Jahr 2020 mit einem der größten und wirklich auch erfolgreichsten Hits der letzten Jahre. Dieser Sound, diese Synthies, er zieht uns komplett rein, wie so ein Sog. Einfach nur so ein Freiheitsgefühl. Abheben und fliegen. Jetzt mit The Weeknd und bleib

0: Dua Lipa, Don't Start Now, 11.09 Uhr bei Radio PSR. Wir feiern 36 Jahre Deutsche Einheit an diesem Wochenende, 36 Jahre Musikgeschichte und sind angekommen im Jahr 2020. Ja, da wird die Welt aus dem Paradies geschmissen von kleinen unsichtbaren Feinden. Virenalarm weltweit. Die WHO erklärt im März, die Welt befindet sich im Pandemiestatus. Und an diese Ansprache von der Chefin können wir uns alle noch erinnern.
1: Liebe Mitbürgerinnen, liebe Mitbürger. Das Coronavirus verändert zurzeit das Leben in unserem Land dramatisch. Es kommt auf jeden an. Wir müssen aus Rücksicht voneinander Abstand halten. Kein Handschlag mehr, gründlich und oft die Hände waschen, mindestens 1,5 Meter Abstand zum nächsten und am besten kaum noch Kontakte zu den ganz Alten, weil sie eben besonders gefährdet sind. Und das müssen wir wirklich alle begreifen. Im Moment ist nur Abstand Ausdruck von Fürsorge. Passen Sie gut auf sich und auf ihre Liebsten auf.
0: Angela Merkel, das klingt irgendwie so verrückt, als wäre es gar nicht
2: ja,
0: wahr.
2: Ja, als wäre das auch schon ewig her, ne? Das und, ist so eine ganz andere Zeit gewesen.
0: Und wir wissen ja alle, was dann kam. Lockdown, leere Straßen, Maskenpflicht etc.
2: Und ich wollte meinen Geburtstag feiern. Genau an diesem Wochenende, als der Lockdown kam. Es war alles geplant, alle eingeladen. Ich wollte feiern und dann Party abgesagt, ne? Und das, was dann kam danach, das war dir auch in dem Moment noch gar nicht so bewusst. Diese, wir hatten keine Notbetreuung in der Kita. Wir waren zu Hause, wir mussten beide arbeiten. Wir hatten zwei kleine Kinder mit 2 und 4 Jahren. Wir waren in der Wohnung. Die Spielplätze waren ja abgesperrt. Du hattest keinen Garten. Wir waren wirklich nur mit uns in dieser Wohnung. Wir haben uns abgewechselt. Wir haben in Schichten gearbeitet. Als die Kinder abends geschlafen haben, uns nochmal rangesetzt. Dann bin ich mal auf Arbeit, habe mal eine Sendung gemacht. Das war wirklich ein Ausnahmezustand, wo ich im Nachhinein jetzt gar nicht weiß, wie haben wir das geschafft. Und trotzdem ist was ganz Schönes passiert, nämlich Ostern 2020. Wir haben die Ostereier hinterm Haus gesucht und da habe ich einen Heiratsantrag bekommen. Habe ich nie damit gerechnet, gerade in dieser Zeit, in diesem Lockdown. Das hat uns so zusammengeschweißt und wir haben gesagt, Mensch, wenn wir das jetzt geschafft haben, was soll schon noch kommen, ne?
0: Das Schicksalsjahr 2020 mit großen Hits von Jason Derulo zum Beispiel. Hier ist Savage Love.

0: Hallo, wir sind's, euer Lieblingssender Radio PSR am Sonntagvormittag. Steffen und Caro für euch heute da. Ja, wir fliegen mit euch zusammen durch 36 Jahre deutsche Einheit, spielen euch die größten Hits aus 36 Jahren Musikgeschichte. Wir sind mittlerweile angekommen im Jahr 2020. Ja, das Jahr, in dem wir viel zu Hause waren, große Herausforderungen, aber auch sonst ist noch einiges passiert.
1: Ja, große politische Veränderungen auf der Welt. Joe Biden löst Donald Trump als US-Präsident ab und wir erinnern uns alle, der Brexit am 31. Januar 2020 tritt Großbritannien aus der Europäischen Union aus. Gültig wird der Brexit dann genau ein Jahr später am Neujahrstag 21. Und im Radio hat Mark Foster einen Riesenhit. Wir hören jetzt bei Radio PSR um 11.17 Uhr Mark Foster aus dem Jahr 2020. Die Nummer heißt Übermorgen.

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0: Midnight Sky mit Miley Cyrus aus dem Jahre 2020. Hier ist Radio PSR gleich 11:30. Wir feiern an diesem Wochenende mit euch 36 Jahre Deutsche Einheit, spielen die größten Hits aus 36 Jahren Musikgeschichte. Radio PSR mit Caro und Steffen.
1: Ja, wir sind bei euch den ganzen Tag nicht, denn nachher kommt noch unsere Ablöse, aber bis um eins sind wir noch bei euch. Jetzt vielleicht in der Küche beim Mittagessen vorbereiten, beim Kartoffelschälen. Und auf unserer musikalischen Zeitreise sind wir im Jahr 2020. Und ich weiß, da habe ich auch sehr, sehr viel gekocht. Ich habe auch sehr viel gebacken. Und geputzt, weil wir waren ja auch viel zu Hause, ne?
0: In der nächsten halben Stunde gibt es einen Riesenwurf aus dem April 2020.
1: Juhu!
0: Lumix mit Monster spielen wir ab 11:30 hier bei Radio PSR.
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1: Naja, der Himmel eher grau als blau. Mit der Sonne ist heute nicht so viel los. Gibt aber noch so ein paar leichte Auflockerungen Richtung Nachmittag. Die Höchsttemperaturen heute bis zu 20 Grad. Bleibt überwiegend trocken. Morgen wird es dann ganz schön. Dann lässt sich die Sonne ein bisschen öfter blicken. Morgen bei bis zu 21 Grad.
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2: In Radebeul gab es auf der Moritzburger Straße zwischen Winzerstraße und Karl-Liebknecht-Straße einen Unfall. Und in Dresden wird geblitzt, Platanenstraße stadteinwärts. Wenn ihr noch was seht, Staus oder Blitzer, gern am Telefon melden. Kostenfrei für euch 0800 023 und 4x4.
0: Wir checken für euch die Lage auf den Autobahnen und Bundesstraßen, damit ihr sicher unterwegs seid. 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
2: Und ihr hört's ja selber, das ist das abwechslungsreichste Musikwochenende des Jahres mit der verrücktesten, besten und coolsten Playlist in ganz Sachsen hier bei Radio PSR, weil wir die großen Hits in diesem Jahr in dieser Stunde vom Jahr 2020 feiern.
1: Ja, was macht denn heute am Sonntag? Habt ihr was Schönes vor? Familienausflug oder einfach spazieren gehen oder einen Keller ausmisten? Sagt mal Bescheid, schickt uns gerne Sprachnachricht per WhatsApp 0341 3937 6000. Also die Ines weiß auf jeden Fall, wie man sich's heute schön gut gehen lässt.
3: Hallo Steffen, hallo Caro. Die Ines aus Grimmer ist gerade nach Leipzig gefahren, zieht jetzt in der Sachsentherme ein paar Bahnen und genießt dann den Sonntag in der Sauna. Ich wünsche euch ganz viel Spaß. Tschüss.
2: Ach, herrlich, die Ines weiß, wie es geht. Komm, wir gehen auch in die Sauna.
1: Ja.
2: Jetzt gibt's einen Riesenhit aus dem Jahr 2020.

0: Wir sind mittendrin im buntesten Musikwochenende des Jahres. Hier ist Radio PSR am Sonntag. Wir feiern mit euch 36 Jahre deutsche Einheit. Wir spielen die größten Hits aus 36 Jahren Musikgeschichte und wir sind aktuell im Jahr 2020.
1: Ja, da gab es eine Riesensensation. Am 31. Oktober 2020, nach 9 Jahren Verspätung, wird in Berlin der Flughafen Willy Brandt eröffnet.
0: Hätte keiner gedacht, dass das noch passiert, oder?
1: Ja, das wurde immer wieder verschoben. Da war der Brandschutz, der eine große Rolle gespielt hat. Seit 2006 hat man an diesem Flughafen gebaut. Da lachen uns die Chinesen wahrscheinlich heute noch aus. Und am 30. Mai im Jahre 2020 starten die beiden Astronauten Bob und Doug in einer SpaceX-Rakete zur internationalen Raumstation ISS. Das ist der erste bemannte Flug ins All durch das private Raumfahrtunternehmen von Elon Musk.
0: Krass. Also bei mir gab es noch ein privates Highlight im Sommer 2020, meine standesamtliche Hochzeit. Mhm. Ich habe ja vorhin gesagt, Ostern gab es ja den spontanen Heiratsantrag und da haben wir gesagt, okay, machen wir jetzt Nägel mit Köpfen, gucken wir mal, was für Termine frei sind. Und da war im August noch was frei. Und es lief natürlich alles ein bisschen anders als in meiner Vorstellung. Da war dann diese Plexiglasscheibe, dann hast du eine Maske aufgehabt, nur die Trauzeugen durften anwesend sein, mehr war nicht erlaubt. Ne? Es war ja 2020 Corona-Zeit. Mhm. Kennen ganz viele von euch, viele Hochzeiten mussten auch abgesagt werden, wirklich worst case. Also zumindest im kleinen Kreis konnte man das machen und die große Feier mit freier Trauung haben wir dann 2 Jahre später mit voller Mannschaft nachgeholt im Schloss Breitenfeld. Das war schön.
1: In dieser Stunde laufen auch die großen Hits aus dem Jahre 2020. Hier 24K bei Radio PSR mit Mood um 9 nach halb 12. Habt einen schönen Sonntag.

0: Lumix, Monster, 11.44 Uhr, gleich 11:45. Wir feiern an diesem Wochenende mit euch 36 Jahre Deutsche Einheit. Wir spielen die größten Hits aus 36 Jahren Musikgeschichte. In dieser Stunde das Jahr 2020, das ist so ein Jahr mit dramatischen Ereignissen. Neben der weltweiten Corona-Pandemie erinnert ihr euch vielleicht noch an den 4. August 2020. Da erschüttert eine gewaltige Detonation die libanesische Stadt Beirut. Unsachgemäße Lagerung von Ammoniumnitrat im Hafen von Beirut. Vielleicht habt ihr die Bilder noch vor Augen, diese riesen Detonation, man kann die Druckwelle quasi, also wenn man sie nicht nachempfinden kann, aber man kann sich vorstellen, was das für eine Power war. 207 Tote, mehr als 6.500 Verletzte und über 300.000 Leute mussten ihre Häuser verlassen, das war schon richtig Action.
1: Also ich muss sagen, ich habe diese ganze Nachrichtenwelt so ein bisschen außen vor gelassen. Wir waren zu Hause, wir waren mit den Kindern, wir waren auch so ein bisschen im Überlebensmodus, damit arbeiten und Kinder betreuen. Wir waren so in unserer kleinen Bubble zu Hause und haben auch ganz viel Musik gehört, um uns einfach irgendwie bei Laune zu halten, neben den ganzen blöden Sachen, die da passiert sind. Da kam zum Beispiel Robin Schulz gleich in unserer coolen Playlist. Dann auch Benny mit Super Lonely und den Song, den habe ich damals auch so geliebt. Felix Jen und Wise mit Close Your Eyes. Close your eyes.

0: 3:12, wir sind Caro und Steffen. Na, schon Hunger?
1: Ja.
0: Zu langsam, hä?
1: Ich habe meine Schnitte gerade ausgepackt.
0: Da wünschen wir euch ein schönes Mittagessen. Wir feiern inzwischen mit euch weiter 36 Jahre Deutsche Einheit, spielen die größten Hits aus 36 Jahren Musikgeschichte. Nächste Stunde gehen wir ins Jahr 2021, das große Jahr von Pink und ihrer damals 10-jährigen Tochter Willow. Cover me in sunshine.
1: Der streichelt uns beim Hören der Song. Da fühlst du dich richtig eingekuschelt.
0: Cover Me in Sunshine. Pink und Willow gibt's in der nächsten Stunde ab um 12 bei Radio PSR. Und jetzt gehen wir ab zu Nanjo Kuhlmann in die Nachrichtenredaktion.
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3: Kurz vor 12. Ich bin Nanjo Kuhlmann. Guten Tag. Lässt sich ein Auto bald vollständig recyceln? Daran forschen Wissenschaftler in Delitzsch. Am Großforschungszentrum CTC sollen 1000 Mitarbeiter bald erforschen, wie chemische Ressourcen künftig komplett wiederverwertet werden können. Ein Teil des CTC soll in 2 Jahren in der alten Zuckerfabrik einziehen. Die wird demnächst umgebaut. Marco Zimmermann vom CTC.
4: Das ist ja gerade der Charme des Ensembles, dass es eine Fläche ist, die schon vorher genutzt wurde, über Jahrzehnte genutzt wurde als Zuckerfabrik, später auch in anderer Verwendung. Und dieses, ich nenne es mal Denkmal, diese baulichen Komplexe zu erhalten und vielleicht auch wieder mit Leben zu füllen, das ist ein großer Wunsch, den wir haben.
3: Kanzler Merz ist heute auf Überraschungsbesuch in Kiew, begleitet von Wirtschaftsministerin Reiche und Unternehmen aus den Bereichen Rüstung und Energie. Es geht darum, wie Deutschland die Ukraine in diesen Bereichen weiter unterstützen kann. Russland hat erst gestern vor solchen Besuchen gewarnt und heute bewiesen, dass es das ernst meint. Während Merz in der Stadt ist, hat Moskau einen Drohnenangriff auf eine Brücke in Kiew gestartet. Mehr Pünktlichkeit bei der Deutschen Bahn, das wird es so schnell nicht geben. In der Bild am Sonntag hat Bahnchefin Paller die Erwartungen gedämpft. Die Infrastruktur sei über Jahre hinweg vernachlässigt worden. Die Sanierung werde mindestens 10 Jahre dauern. Immerhin, es gibt auch gute Nachrichten für Familien, die mit der Bahn unterwegs sind. Das Familienticket, das es in den Sommerferien gab, wird ab November auch dauerhaft ins Sortiment genommen. Gaubeln ist zum sächsischen Wort des Jahres gewählt worden. Gaubeln bedeutet so viel wie Dinge miteinander zu tauschen. Über 2000 Wortvorschläge wurden bei der Ilse-Behnert-Stiftung in diesem Jahr zur Wahl eingereicht. Im letzten Spiel dieser Länderspielpause trifft die deutsche Fußballnationalmannschaft heute wieder auf Griechenland. Das Nations-League-Hinspiel vor einer Woche hatte die

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1: Noch eine Stunde für euch am Start, Caro und Steffen hier Hallöchen. Bei Radio PSR. Egal, was ihr an diesem Wochenende macht, bei uns gibt's die maximale Abwechslung. Wir feiern mit euch 36 Jahre Deutsche Einheit und spielen die größten Hits aus 36 Jahren Musikgeschichte. Jetzt geht's auf ins Jahr 2021.
2: Und das war unser absoluter Lieblingshit zu Hause. Also wir sind da rumgesprungen im Kinderzimmer, abgezappelt, alles rausgelassen. Das war wie so ein Ventil in der Zeit. Nathan Evans mit The Weller Man.

0: nach 12. Wir sind Caro und Steffen.
1: Juhu.
0: Hier ist Radio PSA und wir feiern an diesem Wochenende mit euch 36 Jahre Deutsche Einheit. Spielen die größten Hits aus 36 Jahren Musikgeschichte. Angekommen sind wir mittlerweile schon im Jahr 2021. Ihr erinnert euch, wegen der Pandemie startet die Fußball-WM in diesem Jahr mit einem Jahr Verspätung. Deutschland spielt im Achtelfinale gegen England, auch noch in London, und verliert 0-2 und darf nach Hause fahren. Aber für meine Begriffe hatten wir damals das schickste Auswärtstrikot, nämlich das Grüne.
1: Oh, das war wirklich schick. Meine Erinnerung an die Zeit, wir wollten ja eigentlich ein bisschen Urlaub machen, ging auch nicht so. Reisen ging ja generell nicht so in der Zeit. Und deswegen hatte mein Mann die grandiose Idee, ach komm, wir machen mal so ein bisschen Camping. Und da haben wir so ein T5 California gemietet, so ein Van, und sind da einfach losgefahren zu viert mit zwei kleinen Kindern. Na, die waren 2 und 4. Keine Camping-Erfahrung. Wir haben da alles reingepackt, wo wir dachten, das können wir gebrauchen. Also der komplette Hausstand und Spielzeug und so weiter. Und haben dann unterwegs gemerkt, ups, wenn wir da schlafen wollen, dann muss das Zeug ja eigentlich irgendwie raus. Dann hat es aber geregnet und wir waren da drinnen in diesem Van zu viert und haben da Tetris gespielt und es war spektakulär. Kind noch gewickelt und wir haben dann gedacht, nee, also das mit dem Vanlife, das ist jetzt vielleicht nicht so unser Ding.
0: Ich weiß es noch ganz genau. Ich habe tierisch gestaunt, als du bei Instagram dieses Auto hochgeladen hast, und dann konnte ich es nicht erwarten, bis die Caro wieder da war von ihrer Reise. Und ich weiß noch, ich bin freudestrahlend auf dich zu, weil ich ja so ein Camping-Fan bin, und ich sage, na und wie war's? Und du hast nur die Hände über dem Kopf zusammengeschlagen und gesagt, ach hör auf, wir waren auch alle ganz krank, und es war grausam.
1: Ja.
0: Auf engstem Raum zu viert.
1: Mhm.
0: Ja, ihr konntet vom Lockdown wahrscheinlich nicht genug kriegen.
1: Genau, da haben wir gedacht, dann machen wir die Wohnung noch ein bisschen kleiner, auf 5 Quadratmeter.
0: Riesenhit im Jahr 2021, Tiesto mit The Business.

0: Gleich Viertel eins. Happy Sonntag wünschen Caro und Steffen. Wir feiern mit euch 36 Jahre Deutsche Einheit, spielen die größten Hits aus 36 Jahren Musikgeschichte. Wir sind angekommen im Jahr 2021, das Jahr, in dem die Ära Merkel zu Ende ging. Nach 16 Jahren als Bundeskanzlerin tritt sie zur Bundestagswahl 2021 nicht mehr an. Und seitdem wissen wir, Olaf Scholz war damals der neue Kanzler und seitdem vermissen wir alle ein bisschen die Mutti Angela Merkel.
1: Ja, und Muttis waren auch viel zu Hause und Papas auch, denn die Eltern hatten oftmals auch keine Kinderbetreuung, keine Notbetreuung. Und deswegen waren wir in dieser Corona-Zeit auch viel zu Hause mit unseren Kindern und hatten gleichzeitig die Challenge, irgendwie nebenbei noch zu arbeiten. So ging es uns zum Beispiel auch. Und da liefen Telefonkonferenzen im Hintergrund, Kindergewusel. Und seit dieser Zeit, seit dieses Homeoffice auch so ein bisschen salonfähig geworden ist, hast du auch gemerkt, dass Homeoffice mit Kindern und ungestörtes Arbeiten zwei völlig verschiedene Dinge sind, ne? Geht einfach nicht. Aber gleichzeitig war in dieser Zeit auch diese Gemütlichkeit, einfach dieses Zusammenversuchen, das Beste aus der Situation zu machen, nach vorne zu gucken, so ein bisschen Hoffnung zu haben. Und da verbinde ich diese Zeit auch mit diesem Song. So schön. Cover Me in Sunshine von Pink.

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0: One Republic bei Radio PSR um 16:45. Hier laufen an diesem Wochenende die größten Hits aus 36 Jahren Musikgeschichte. An diesem Wochenende, wo wir mit euch 36 Jahre deutsche Einheit feiern. Angekommen sind wir im Jahr 2021.
1: Ja, und in der nächsten halben Stunde kommt zum Beispiel auch ein Hit. Der ist für mich so prägend gewesen für diese ganze Zeit. Master KG mit Jerusalemer. Oh. Da haben wir alle versucht, diesen Tanz hinzukriegen. Und alle haben getanzt, die ganze Welt geführt. Krankenhauspersonal, Paketboten. Das war so ein großer Internettrend. Einfach um dieses Gemeinschaftsgefühl noch so ein bisschen zu transportieren. So schön.
0: Jerusalem, hören wir in der nächsten halben Stunde. Mit dabei auch Justin Wellington mit Aiko Aiko. Alles ab 11:30 bei Radio PSR.
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1: Und wenn ihr euch fragt, wird das noch? Ja, das wird noch ein bisschen schöner. Also der Sonntag braucht heute ein bisschen Anlauf mit Nebel und Wolken gerade noch. Aber es gibt noch Auflockerungen Richtung Nachmittag. Kommt die Sonne noch mal raus. Die Höchstwerte heute 17 bis 20 Grad. Morgen der Montag sieht schon generell viel freundlicher aus mit mehr Sonne. Bleibt trocken bis zu 21 Grad.
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2: Die Bundesstraße 173 Dresden-Chemnitz gesperrt zwischen Oederan und Falkenau nach einem Unfall. Und in Radebeul Unfall auf der Moritzburger Straße zwischen Winzerstraße und Karl-Liebknecht-Straße. Wenn ihr noch was habt, Staus oder Blitzer, einfach durchklingeln 0800 023 4x4.
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2: Ihr hört das abwechslungsreichste Musikwochenende des Jahres. Jetzt sind wir im Jahr 2021.
1: Das ist bunt, das ist wild, da ist wirklich alles dabei, was diese Zeit geprägt hat. Und die Clubs waren zwar dicht, aber die Clubmucke, die lief zu Hause ganz laut. Jetzt mit ATB und Topic, Your Love.

0: Olivia Rodrigo.
1: Good for you.
0: Fünf nach halb eins. Hier ist Radio PSR mit Caro und Steffen. Wir feiern mit euch 36 Jahre deutsche Einheit an diesem Wochenende. Deswegen gibt es 36 Jahre feinste Musikgeschichte. Jedes Jahr hat hier eine eigene Stunde. Wir sind im Jahr 2021 angekommen.
2: Genau. Und ihr seid vielleicht im Jetzt gerade am Mittagstisch. Lasst es euch schmecken hier zum Sonntag. Wir sind bei euch. Und falls ihr noch ein bisschen Inspiration braucht für Nachmittag, vielleicht nochmal raus wollt, Wetter wird ja auch noch ein bisschen schöner, dann vielleicht ab zum Töpferfest nach Neukirch in der Lausitz oder zum Olbernauer Herbstfest. Dann ist auch noch Familienfest im Wittgehege Moritzburg oder Hobbymesse in Leipzig, auch ein großer Tipp.
0: Sagt gerne mal Bescheid, was ihr gerade so treibt am Sonntag nach dem Feiertag. Schickt mal eine WhatsApp-Sprachnachricht
2: jo.
0: Über 0341 39 37 6000.
3: Hallo ihr Lieben, hier ist Janette. Also eure Musik ist echt super. Und in diesem Sinne wünsche ich euch ein wunderschönes Wochenende. Ciao, ciao.
0: Das wünschen wir dir auch, lieber Annette. Schön, dass du dich gemeldet hast und kannst jetzt gleich hier zur wunderbaren Musik abhotten. Joel Curry, Head and Heart, Riesenhit im Jahr 2021.

0: Zoe Wees, Girls Like Us. Ja, die ist auch sehr erfolgreich gewesen in diesen Jahren. Hat ihren Durchbruch mit The Voice Kids geschafft. Das war ihr zweiter so großer Hit.
1: Wir feiern mit euch 36 Jahre deutsche Einheit. An diesem Wochenende spielen die größten Hits aus 36 Jahren Musikgeschichte. Angekommen sind wir im Jahr 2021. Das Jahr, in dem auf einmal viele Rasenmäherroboter in Sachsen Heiko hießen. Hier ist der Radio PSR Sachsen Song. Heiko, Heiko. Im Original von Justin Wellington. Heiko, Heiko. Um 3:03.
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0: 5 vor 1, Caro und Steffen am Start hier bei Radio PSR. Wir feiern mit euch 36 Jahre Deutsche Einheit, spielen die größten Hits aus 36 Jahren Musikgeschichte. Nächste Stunde das Jahr 2022 mit unserer Ablösung. Da kommen nämlich Nicole und Timon.
1: Die stehen ja schon vorm Studio, die wollen rein. Mhm. Denn es kommt ja auch coole Musik. Es wird auch ein bisschen verrückt, es wird wild, das haben wir euch versprochen. Wir grüßen jetzt schon mal alle Ballermann-Fans.
0: Also wir sagen, wie es ist, ihr müsst ganz stark sein in der nächsten Stunde. DJ Robin und Schürze. Laila. Es gibt aber auch schöne Mucke. Also wirklich, das ist schon mal ein Ausreißer in der nächsten Stunde. Mit Timon und Nicole hier bei Radio PSR.
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1: Kurz vor eins. Ich bin Nanju Kuhlmann. Guten Tag. Es ist bundesweit einzigartig und soll die Chemiebranche komplett umkrempeln. In Delitzsch in Nordsachsen entsteht derzeit ein Großforschungszentrum für Recyclingtechnologien. Marco Zimmermann vom CTC sagte uns:
2: Es geht vor allem darum, dass sie im Recycling heute häufig den Ansatz haben, dass sie die Produkte, die Reste, die Metalle beispielsweise in minderen Anwendungen nur noch einsetzen. Was wir erreichen wollen, ist eigentlich, dass das Auto, wenn Sie so wollen, auseinandergebaut wird und daraus wieder ein neues Auto entstehen kann.
1: Ein Großteil des Autoschrotts landet bisher noch auf dem Müll. Kanzler Merz ist unangekündigt nach Kiew gereist. Sein Besuch kommt nur einen Tag nach einer Drohung aus Russland, Anne Brauer.
3: Ja, der Kreml hat erst gestern Ausländer und Diplomaten davor gewarnt, nach Kiew zu kommen. Das sei eine tödliche Gefahr. Denn Russland hat in den letzten Tagen mehrere Brücken und die Energieinfrastruktur in Kiew massiv beschossen. Deshalb will Merz mit seinem Besuch nicht nur den Ukrainern seine Solidarität demonstrieren, sondern auch ein Zeichen nach Moskau schicken. Übrigens ist der Kanzler nicht allein unterwegs. Mit in Kiew sind Wirtschaftsministerin Reiche und mehrere Unternehmer aus der Energie- und der Rüstungsbranche. Darum geht es also auch, wie Deutschland die Ukraine in diesen Bereichen weiter unterstützen kann.
1: Hamburg behält erstmal den Vorsitz der Justizministerkonferenz und gibt ihn, abweichend vom üblichen Turnus, nicht an Sachsen-Anhalt ab. Nach der Wahl mit dem AfD-Sieg hat Sachsen-Anhalt ja noch keine neue Regierung. Einen ähnlichen Beschluss hat es auch schon in der Ministerpräsidentenkonferenz gegeben. Da bleibt der Vorsitz bei Rheinland-Pfalz. Gaubeln ist zum sächsischen Wort des Jahres gewählt worden. Gaubeln bedeutet so viel wie Dinge miteinander zu tauschen. Über 2000 Wortvorschläge wurden bei der Ilse-Behnert-Stiftung in diesem Jahr zur Wahl eingereicht. In der Nations League spielt die deutsche Fußballnationalmannschaft heute Abend erneut gegen Griechenland. Dabei geht's auch um Revanche für die Hinspielniederlage vor einer Woche. Ob Bundestrainer Jürgen Klopp seinen XXL-Kader weiter kräftig durchrotiert, um möglichst viele Spieler zu testen, ließ er vor dem Spiel noch offen.
4: Wir wollen eine Mannschaft auf den Platz bringen, die eine Chance hat, das Spiel zu gewinnen. Eine große, eine wirkliche Chance. Und wie viel Wechsel wir dafür brauchen, müssen wir mal gucken.
1: Anstoß in Thessaloniki ist um 20.45 Uhr. Radio PSR. Neue Nachrichten wieder in einer Stunde.
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5: Das ist eine ganz schön trübe Kiste heute am Sonntag. Aber ey, wir steigen durch mit richtig cooler Mucke. Und das ist doch auch die gefühlte Sonne bei uns. Jetzt aktuell 20 Grad in Sachsen. Auf dem Fichtelberg haben wir noch um die 13. Und ja, an die neue Woche geht es allerdings auch erstmal neblig. Aber dann kommt auch im Laufe der Woche wieder ein bisschen Sonne durch bei bis zu 22 Grad.
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6: Ja, da haben wir eine Meldung von der B173 Dresden Richtung Chemnitz. Hier ist zwischen Öderan und Falkenau nach einem Unfall in beiden Richtungen gesperrt. Blitzer haben wir soweit keine. Wenn ihr was habt, Staus und Blitzer, könnt ihr schicken an die 0800 023 4x4. Vielen Dank.
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6: So, letzter Schichtwechsel hier an diesem besonderen Wochenende. Wir spielen euch die erfolgreichsten Hits seit der Wiedervereinigung.
5: 36 Jahre Deutsche Einheit, 36 Jahre Musikgeschichte und das mit euch zusammen. Also haut gerne mal raus. Was macht ihr heute noch so Feines an diesem grauen Sonntag? Wo hört ihr uns vielleicht gerade? Ruft durch oder schickt einfach mal eine Sprachnachricht über WhatsApp. Nummer ist für euch die 0341 3937 6000.
6: Ja, wir, das sind Timon und Nicole. Jede Stunde knüpfen wir uns hier eine Stunde vor. Seit Freitag läuft das Ganze ja schon. Und jetzt sind wir mittlerweile im Jahr 2022 angekommen. Es geht auf die Zielgeraden. Und ich würde sagen, wir üben jetzt erstmal das ABC mit Gail. A, B, C, D, E, F, U. Na fast, los geht's. 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

0: Der Typ hat ja einen Abischnitt von 0,8. Müsst ihr euch mal vorstellen. Wir bringen hier Niveau rein mit Kamrat. 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
1: Keine Sorge, ich zieh's jetzt wieder runter. Wir sind Timon und Nicole. Wir feiern mit euch 36 Jahre Deutsche Einheit und spielen euch die größten Hits aus 36 Jahren Musikgeschichte. Das ist wirklich die verrückteste Playlist in ganz Sachsen an diesem Wochenende.
0: Ja, und deshalb wird es jetzt Zeit, dass wir die Boxen mal so richtig schön schrammeln lassen. Ui. Perfekt gegen so ein kleines Mittagstief, was ihr gerade habt. Ich sag dir, 2022, ne, war ich auf drei Hochzeiten eingeladen.

0: die Nummer gab es dieses Jahr auch wieder auf einer Hochzeit bei mir. Ich bin aufgetreten bei meinem Cheerleader-Coach mit dieser Nummer, ja.
1: Wie oft bist du auf Hochzeiten, Nicole, so? Ja.
0: Ja, und ich war vorgestern übrigens auch auf einer.
1: Na, sag mal.
0: Radio PSR hier für euch.
1: Hochzeitsplanerin.
0: Könnte ich auch machen.
1: Ja,
0: aber jetzt habe ich lieber Spaß mit dir hier im Studio. Ja, denn wir haben hier die beste Show seit 36 Jahren Musikgeschichte. Wir feiern jedes Jahr von 36 Jahren Deutscher Einheit.
1: Ja, und der Ronny ist auch dabei.
2: Grüße, hier ist der Ronny aus Chemnitz. Ja, ich höre euch hier in meiner alten Wohnung, wo ich hier die Tapete entfernen muss. Meine Frau ist arbeitet in der Pflege. Liebe Grüße an Sie. Ich höre euch hier fleißig zu, schon den ganzen Tag, auch gestern schon. Das ist einfach nur mega, die ganzen Lieder alle wieder zu hören. Da fühlt man sich gleich wieder in die Jugend, Kindheit zurückversetzt, weil ich bin mit den ganzen Liedern aufgewachsen.
1: Ja, Grüße zu dir auf jeden Fall, Ronny, und Grüße auch an deine Frau, an alle, die heute arbeiten. Schön, dass ihr auch hier mit dabei seid. Und jetzt zu was anderem. Mit dem hier sind vielleicht auch noch ein paar mit groß geworden. Vor allem hat der Song nochmal einen absoluten Hype bekommen durch eine Serie. Ja, wir hören die Klänge und wissen, was gemeint ist.
0: Stranger Things.
1: Ja.
0: Und du hast sie gesuchtet,
1: ja,
0: stimmt's?
1: Ja, mega.
0: Ja, das ist dann jetzt auf jeden Fall ein Hit für dich und alle meine Seriensuchtis da draußen. Kate Bush, Running Up the Hill. So eine starke Nummer. Und sag gerne mal Bescheid, welche Serie habt ihr in den letzten 36 Jahren gesuchtet? Was müssen wir gucken? 0341 39 37 6000. Das ist Radio PSR an eurem Einheitswochenende. 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

0: 6 Minuten vor 13:30 haben wir es da. Ja, und egal, wo ihr Radio PSR gerade hört, es wird auf jeden Fall nicht langweilig heute. Wir gehen durch 36 verdammt starke Jahre Musikgeschichte mit den größten Hits seit der deutschen Einheit.
1: Also jede Stunde quasi so eine kleine Zeitreise mit ganz vielen Überraschungen und Songs, die ihr sonst lange nicht im Radio gehört habt. Ja, und Timon, ich sag dir, Endspurt bei uns. Wir sind schon bei dem Jahr 2022. Ey, du, es wird Zeit. Wir packen den Wildberry-Lilly aus mit Nina Chuba.
0: Ja, und ich freue mich aber auch schon sehr auf meinen absoluten Crush. Nicole, du weißt, wer kommt gleich.
1: Nee, hast du mir noch nicht verraten.
0: Dua Lipa natürlich, zusammen mit Elton John. Da wird hier im Studio ordentlich aufgedreht. Cold Heart bekommt er noch in der nächsten halben Stunde.
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1: Ja, und das ist auch wirklich dieses Wetter, wo du gerne zu Hause sitzt und mal wieder Kastanien bastelst oder mit den Kiddies einfach eine Deckenburg baust. Denn draußen ist es ganz schön neblig, grau, viele Wolken, ein bisschen Sprühregen hier und da dabei bei um die 20 Grad. Ja, und auch die neue Woche startet ungefähr so. Aber dann kommt auch mal ein bisschen Sonne raus bei bis zu 22 Grad.
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0: Und da ist nichts los zum Sonntag. Die Straßen sind frei. Wunderbar. Blitzer haben wir auch keine. Wenn ihr was gesehen habt, Staus oder Blitzer, ihr könnt sie melden ganz entspannt über unsere App. Vielen Dank.
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0: Ja, das ist die abwechslungsreichste Musikmischung an diesem Wochenende in Sachsen. Freitag um 7 ging's los mit dem Jahr 1990. Mittlerweile sind wir im Jahr 2022 angekommen.
1: Und da, erinnern wir uns, gab's die schallerndste Ohrfeige, die es jemals im Live-TV, glaube ich, gab.
0: Stimmt, Will Smith bei den Oscars, wer erinnert sich nicht? Das ist jetzt schon wieder 4 Jahre her, krass.
1: Ja, war ja aber auch eine Zeit, wo dann Corona endlich mal durch war. Dann ging's abends endlich wieder raus, endlich wieder feiern. Ja. Wir haben wieder gute Laune in den Clubs gehabt und natürlich sind die Clubhymnen aus dem Boden gewachsen. Ganz oben einer meiner Lieblings-DJs, Tiesto. Haut ein richtig feines Ding raus mit Ava Max, The Motto. Ich finde das richtig schön sächsisch, ne?
0: The Motto. The Motto. Jawohl. Und wir sind der Timon und die Nicole. Schönen Sonntag wünschen wir euch.

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0: schön, wa? Oh. Grüße gehen raus jetzt auch in die Sonntagsschicht. Ne? Wer hier wie wir am Start ist, im Lager, im Einsatzfahrzeug. Zusammen haben wir ein bisschen mehr Spaß heute, würde ich sagen.
1: Ja, und wir sind mittendrin in 36 Jahren Musikgeschichte. Das ganze Wochenende spielen wir euch pro Stunde aus einem Jahr die größten Kracher hier bei Radio PSR. Wir sind angekommen im Jahr 2022. Das Schöne ist ja wirklich, ihr seid dabei. Ihr feiert mit. Eure Lieblingshits, so macht Spaß, oder Sandra?
2: Wenn mein Lieblingshit im Radio kommt, will das manchmal niemand sehen, wie ich mich bewege. Man bewegt sich einfach dazu. Es will niemand hören, wenn ich mitsinge. Es ist laut, schief und fröhlich.
1: Sympathisch.
0: Ja, aber es geht mir ganz genauso, Sandra. Weißt du, der Timon, der muss jetzt hier im Studio gleich mitleiden, glaube ich, wenn ich schief mitgröle und tanze bei Nina Chuba.
1: Ich kann es ertragen. Das geht raus an euch Mädels. Hier ist Wildberry Lillet. Ich will immer

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0: dieses Wochenende, da herrscht absoluter Ausnahmezustand hier bei Radio PSR. Tag, wir sind Nicole und Timon.
1: Ja, und wir feiern das ganze Wochenende schon mit euch. 36 Jahre deutsche Einheit, vor allem aber auch 36 Jahre Musikgeschichte. Mhm. Die erfolgreichsten, verrücktesten Hits aus den einzelnen Jahren. Gerade sind wir noch beim Jahr 2022 und ich sehe dich schon langsam zappelig werden da drüben. Denn jetzt ist hier ein Name, der freut dich ganz besonders, oder?
0: Ja, pass auf. Dua Lipa und ich, drei Gründe, warum wir perfekt zusammenpassen. Die Frau hat einen Tag nach mir Geburtstag, wirklich. Ich habe am 21. August Geburtstag 1995, sie am 22. August 1995. Dann sind wir beide Sternzeichen Löwe und sie spielt Musik im Radio, ich moderiere sie an. Also eigentlich so,
1: dieses, it's a
0: match, made for each other. So. Dann haben wir sie jetzt hier, würde ich sagen, oder?
1: Ja, mit einer der schönsten Nummern, oder?
0: Ja, und ich glaube, mit Elton John passt sie auch ganz gut zusammen. Hier ist Cold Hearts bei Radio PSR.

0: Kurz vor um zwei haben wir es da. Am Sonntag, ihr hört Radio PSR mit Timon und Nicole. Und wir haben auch heute nochmal jede Stunde die coolsten Hits der letzten 36 Jahre zusammengepackt.
1: Ja, denn das ist unsere XXL-Party quasi zu 36 Jahren deutscher Einheit. Gleich geht's hier rein ins Jahr 2023. Miley Cyrus gibt ihrem Ex nochmal so eine richtig schöne musikalische Ohrfeige und beweist, selbst ist die Frau.
0: Ja, und das feiere ich ja wirklich an unserem Special-Musikwochenende. Da kommen so Songs rein wie der hier gleich. Völlig crazy. Shiagu zusammen mit Otto Friesenjung. Also ich sag mal so, ich springe gleich im Dreieck.
1: Ja, ich merke schon. Das ist ein Sonntag voller Überraschungen und um zwei machen wir genauso hier weiter.
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1: Kurz vor zwei, ich bin Silas Quiring. Guten Tag. Kanzler Merz ist unangekündigt nach Kiew gereist. Sein Besuch kommt nur einen Tag nach einer Drohung aus Russland. Anne Brauer.
2: Ja, der Kreml hat gestern Ausländer und Diplomaten gewarnt, nach Kiew zu kommen und heute klargemacht, wie ernst er diese Drohung meint. Während des Kanzlerbesuchs ging der Drohnenalarm los. Russland hat einen Angriff auf eine Brücke in Kiew gestartet. Merz sicherte der Ukraine unbeirrt Deutschlands Solidarität zu und wirft Russland Terror vor. Der Kanzler ist übrigens nicht allein unterwegs. Mit in Kiew sind Wirtschaftsministerin Reiche und Unternehmer aus der Energie- und der Rüstungsbranche. Es geht auch darum, wie Deutschland die Ukraine in diesen Bereichen ganz konkret weiter unterstützen kann.
1: Sachsen bekommt ein bundesweites Großforschungszentrum für die Chemiebranche. Bei CTC in Delitzsch geht es vor allem um Technologien für ein komplettes Rohstoffrecycling. Bisher landen viele Ressourcen im Abfall, zum Beispiel ein Großteil des Granulats von Autoreifen. Marco Zimmermann vom CTC.
3: Jeder von uns kennt auf dem Sportplatz die Tartanbahn, auf denen die Leichtathleten ihre Runden ziehen. Das ist so eine typische Nachnutzung, die ist gut und in Ordnung, aber sie ist eben von minderer Qualität. Es fällt uns heute schwer, in hohen Recyclinganteilen einen neuen Reifen daraus zu erzeugen.
1: Das Hauptgebäude des Forschungszentrums in Delitzsch soll in 2 Jahren fertig sein. Mehr Pünktlichkeit bei der Deutschen Bahn, das wird es so schnell nicht geben. In der Bild am Sonntag hat die Bahnchefin Paller die Erwartungen gedämpft. Das Schienennetz sei alt und störanfällig und die Sanierung werde mindestens 10 Jahre dauern. Gaubeln ist zum sächsischen Wort des Jahres gewählt worden. Gaubeln bedeutet so viel wie Dinge miteinander zu tauschen. Über 2000 Wortvorschläge wurden bei der Ilse-Behnert-Stiftung in diesem Jahr zur Wahl eingereicht. Die deutsche Fußballnationalmannschaft will ihre Pleite im Hinspiel wieder gut machen. In der Nations League trifft das Team von Jürgen Klopp heute wieder auf Griechenland. Der sagte vor dem Spiel:
4: Im Hinspiel haben wir vieles versucht. Manches hat geklappt, aber nicht genug, um Griechenland zu schlagen. Griechen haben am Ende nicht unverdient gewonnen. Das muss man auch so sagen. Seitdem dürfen wir nochmal ein Spiel spielen gegen Serbien. Das sah schon deutlich besser aus und mehr davon. Und dann wären wir ein besserer Gegner für Griechenland und es wäre schon mal ein Anfang.
1: Anpfiff in Thessaloniki ist 20.45 Uhr. Radio PSR, neue Nachrichten wieder in einer Stunde.
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5: Kannst du dich auch zu Hause richtig schön einkuscheln und so einen lazy Sonntag einfach mal genießen? Es ist grau draußen, auch die dicken Wolken gehen jetzt bis zum Abend nicht mehr weg. Stattdessen habt ihr eher Glück mit ein bisschen Sprühregen abkriegt. Um die 20 Grad da draußen, aber die neue Woche, die sieht dann schon wesentlich besser aus. Wir starten zwar neblig rein morgen nochmal, aber dann kommt auch die Sonne wieder durch bei bis zu 22 Grad.
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7: Ja, und da ist nichts los auf unseren Straßen. Freie Fahrt, ganz entspannt kommt da durch. Blitzer haben wir soweit auch keine. Wenn ihr was gesehen habt, einen Stau oder einen Blitzer, schickt's gerne rüber. Nummer ist die 0800 023 4x4.
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5: Schön, dass wir da sind. Timon und Nicole hier.
7: Hallöchen.
5: Und was ist das für eine abgefahrene Reise durch die Jahrzehnte. Mittlerweile sind wir schon bei 2023 angekommen. Ihr könnt euch jederzeit auch gerne mal reinmelden. Habt ihr in dem Jahr vielleicht geheiratet, euren Job gewechselt? Ist was Lebensveränderndes passiert? Mhm. Bei mir zum Beispiel war es, ich bin schwanger geworden in dem Jahr. Auch was ganz, ganz Spannendes. Also Nummer zu uns ins Studio 0341 39 37 6000. Könnt ihr natürlich auch jederzeit eine Sprachnachricht rüberschicken und uns verraten, was verbindet ihr mit dem Jahr 2023? Tipp, scrollt einfach mal auf dem Handy durch, seht da was so los.
7: Sag mal, Nicole, könnte man bei dir jetzt eigentlich sagen, bei dir hat es eingeschlagen, also wie so ein Komet?
5: Aber ja, es ist on point.
7: Wir kennen auch Udo Lindenberg und Apache, jetzt der erfolgreichste Nummer 1 Hit der deutschen Chartgeschichte. Hier ist Komet bei Radio PSR.

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0: Radio PSRs hier. Am Sonntag, 2:05 haben wir es da an diesem Einheitswochenende. 36 Jahre Wiedervereinigung heißt, wir feiern 36 Jahre Musikgeschichte. Das ist die größte musikalische Wundertüte Sachsens. Es ist alles erlaubt. Wir reisen durch die einzelnen Jahre mit euch. Jetzt sind wir angekommen in 2023.
1: Ja, Miley Cyrus. Wobei man muss ja jetzt sagen, sie wäre nur noch Miley genannt werden. Ja. Das wurde auch schon alles angepasst auf ihren Social Media Kanälen. Du liest nur noch Miley überall. Und ich muss ja sagen, die Frau ist einfach so einzigartig, so groß. Miley ist Miley. Punkt.
0: Bietet sich aber auch an, ne? Also ich meine, heißt Miley ist schon, wenn jetzt Katie ist, es nicht so einfach so. Es heißen mehrere Leute Katie. Bei Miley ist schon einfacher.
1: Das ist einfach die eine, die wahre, und sie zeigt, selbst ist die Frau und holt sich ihre Blumen ganz einfach selbst. Hier ist sie, unsere grandiose Miley mit Flowers bei Radio PSR. 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

0: Radio PSRs hier. Timon und Nicole habt da. Hallöchen.
1: Hallöchen. Ich freue mich, mit dir mal so einen wilden Ritt hier zu machen durch die Jahre und Jahrzehnte. Wir feiern 36 Jahre deutsche Einheit und die ersten Sachsen sind ja jetzt auch schon wieder unterwegs. Es geht wieder auf Montage. Ja. Mirko, das kennst du, wa?
2: Ich bin viel allein unterwegs und das Radio ist dann dein bester Freund.
1: Ja, das stimmt. Oder komme gut durch, mein Lieber. Wir sind auf jeden Fall jetzt bei dir und hauen auch noch ein paar richtige Krache raus.
0: Ich muss wirklich sagen, der hier stand jetzt so nicht auf meiner Bingo-Karte damals. Chiago zusammen mit Otto Walkes, was eine Kombi. Also wenn der Kaffee jetzt nicht mehr wirken sollte am Sonntagnachmittag, das Ding einfach mal aufdrehen bitte. Hier ist Friesenjung bei Radio PSR.

0: Das ist die abwechslungsreichste Musikmischung an diesem Wochenende in ganz Sachsen. Hier ist Radio PSR. Wir feiern 36 Jahre deutsche Einheit. Und das mit euch. Sagt uns gerne, wo ihr uns hört, auf dem Weg zum Sonntagsausflug oder während der Wochenendschicht. Meldet euch gerne rein, auch per Sprachnachricht an die 0341 39 37 6000. Wir freuen uns.
1: Ja, und wir spielen hier auch gleich weiterhin das Beste, was das Jahr 2023 zu bieten hat. Jede Stunde ist ja ein Jahr bei uns. Und gleich gibt's den Mann aus Dresden, Purple Disco Machine. Und Franzi in Leipzig, was löst denn der bei dir aus?
2: Freude, pure Freude. Der ist so heimatverbunden, kann man das so sagen, da der ja aus Dresden kommt. Und ich finde das cool, dass wir jetzt auch endlich was Internationales haben.
1: Ja. Finde ich auch, Franzi, hast du absolut auf dem Punkt. Und Purple Disco Machine spielen wir euch gleich mit Substitution noch in der nächsten halben Stunde.
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1: Es ist ein grauer Herbsttag da draußen, aber wir machen uns drin ja super kuschelig und spannend. Es ist draußen leider mit dicken Wolken verhangen, ein bisschen Sprühregen hin und wieder dabei. 20 Grad aktuell, zumindest relativ angenehm, und wir starten in die neue Woche auch noch ein bisschen neblig rein, aber dann wird es auch mal wieder ein bisschen sonniger bei bis zu 22 Grad.
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0: Ja, nach wie vor nichts los auf den Straßen. Ihr kommt wunderbar durch. Blitzer haben wir auch keine. Wenn ihr irgendwo irgendwas gesehen haben solltet am Sonntag, gebt's gerne durch. Staus und Blitzer könnt ihr immer ganz bequem melden. Einfach über unsere App. Vielen Dank.
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0: Ja, das ist die verrückteste, beste und natürlich auch die coolste Playlist in ganz Sachsen. Hier sind Nicole und Timon.
1: Hallöchen. 2023 ist ja das Jahr, in dem ein gewisser Peter Fox nochmal nachgelegt hat.
0: Boah, ich habe ja früher das geliebte, ne? Stadtaffe, das Album von 2008, rauf und runter gehört, das Teil.
1: Oh ja, ja. Und danach war es ja erstmal so lange still um ihn. Und dann 15 Jahre später haut der nochmal ein zweites Album raus. Verrückt. Und davon hören wir gleich Zukunft Pink, ich lieb's.
0: Vorher noch Taylor Swift, zwei Alben. Das macht sie zum Frühstück klar. Oder auch innerhalb von einem Jahr. Das ist Anti-Hero. Los geht's.

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1: Und aktuell sind wir schon im Jahr 2023 angekommen. Ja, sagt mal, wo hört ihr uns gerade?
2: Hallo ihr Lieben, ich höre euch immer über die App in Bensel, Australien. Eure Katrin, tschüss.
0: Boah, Australien. War ich auch schon mal 5 Wochen zu Besuch bei Freunden. Die haben da so ein Work and Travel gemacht. Anyway, ich bin auf jeden Fall, hatte ich die giftigste Spinne Australiens auf mir drauf.
1: Ich krieg jetzt schon Gänsehaut. So, die sind groß,
0: das
1: oder?
0: War, nee, es ging, also es war so, keine Ahnung, so ein bisschen wie, so groß wie die Handfläche, halt übelst behaart.
1: Oh.
0: War so schwarz mit so einem roten Strich, Redback hieß die. Und ich war also ganz paranoid, weil ich habe die auf einmal auf meiner Brust gehabt, so mitten in Sydney durch so einen Park gelaufen, nicht drauf geachtet, auf der Brust gehabt, den ganzen Abend übelst paranoid geguckt, ob die noch irgendwo ist. Also es hätte knapp werden können, aber ich stehe noch hier.
1: Ich bin sehr froh darüber. Ich habe wahnsinnig Gänsehaut und konzentriere mich jetzt wieder auf Deutschland. Ein weniger gefährliches Land.
0: Ja.
1: Peter Fox haut hier 2023 ein richtig krasses Album raus. Und ich freue mich, dass wir jetzt spielen Zukunft Pink.
0: Warte mal, Nicole, war da gerade noch eine Spinne? Hinter dir?
1: Nein! Ah!

0: Hallöchen in die Sonntagsrunde. Hier ist Radio PSR. Das ganze Wochenende steht ja bei uns auf Abwechslung. 36 Jahre deutsche Einheit, 36 Jahre Musikgeschichte. Ihr seid dabei, so wie die Doreen.
1: Hallo, liebes PSR-Team. Heute ist so eine geile Musik. Ich möchte mein Taxi gar nicht verlassen, um auszusteigen und wieder einzusteigen. Es ist so eine schöne Musik heute. Der Wahnsinn. Ich wünsche euch noch viel Spaß und ein schönes Wochenende.
2: Ja, Grüße zu dir, liebe Doreen. Spaß haben wir hier auf jeden Fall alle zusammen. Es ist ja auch ein besonderes Wochenende. Und jetzt brauchen wir aber auch mal was, so ein bisschen zum Runterkommen. Ne? Es darf auch nicht fehlen, was zum Kuscheln, zum Einhaken für einen entspannten Sonntag. Hier ist Creepin' von Metro Boomin' und The Weeknd bei Radio PSR.

ist mein Jahr in 36 Jahren Musikgeschichte. Ihr hört Radio PSR und von Post Malone geht's jetzt direkt rüber zu Tiësto. Und ich sag euch, so muss der perfekte Sonntag klingen. Lay Low aus dem Jahr 2023. Lay

0: Laune oben, Sonntag läuft mit uns, Timon und Nicole hier.
1: Ja, und da schreiben wir Abwechslung heute weiterhin ganz groß hier bei Radio PSR. Wir feiern mit euch nämlich 36 Jahre Deutsche Einheit mit 36 Jahren Musikgeschichte. Neue Stunde heißt gleich auch wieder neues Jahr. Und da gibt's dann die besten Hits aus 2024 und mir fallen direkt zwei Dinge in unserer Playlist auf. Einmal der Sommerhit des Jahres 2024 mit einem Hinweis von mir, was trainieren Frauen am liebsten im Gym?
0: Bizeps!
1: Auch bestimmt, mir wäre jetzt eingefallen, so Bauch, Beine, Po von ja. Shireen David.
0: ja, gebe ich zu. Ja, und der schönste Schnurrbart ist gleich dabei. Benson Boone, ja, das und mehr an eurem verrückten Einheitswochenende hier bei Radio PSR.
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3: Kurz vor drei, ich bin Silas Quiring, guten Tag. 7,4 Millionen Besucher. Das ist ein neuer Rekord für das Münchner Oktoberfest, das heute zu Ende geht. Einzelheiten von Anne Brauer.
4: Dieses Jahr hat das Wetter besonders gut mitgespielt und so wurde die bisherige Bestmarke von vor drei Jahren nochmal um 200.000 Besucher übertroffen. In den vergangenen gut zwei Wochen sind 6,7 Millionen Maß Bier getrunken worden. Mehr als im Vorjahr, gerade bei der alkoholfreien Variante. Aber das Plus beim Bier fällt nicht so groß aus wie das bei den Besuchern. Einen Rückgang verzeichnen die Oktoberfestmacher auch. Der ist aber eine gute Nachricht. Der Stromverbrauch ist nämlich deutlich gesunken.
3: Auf unsere Hilfe könnt ihr weiter zählen. Das hat Kanzler Merz heute den Ukrainern bei einem Überraschungsbesuch in Kiew versprochen. Begleitet wurde sein Besuch von Luftalarm. Russland hat kurz nach Merz' Ankunft eine wichtige Brücke in der Stadt angegriffen. Der Kanzler wirft dem Kreml Terror vor. Lässt sich ein Auto bald vollständig recyceln? Daran forschen Wissenschaftler in Delitzsch. Am Großforschungszentrum CTC sollen 1000 Mitarbeiter bald erforschen, wie chemische Ressourcen künftig komplett wiederverwertet werden können. Ein Teil des CTC soll in zwei Jahren in der alten Zuckerfabrik einziehen. Die wird demnächst umgebaut. Marco Zimmermann vom CTC.
5: Das ist ja gerade der Charme des Ensembles, dass es eine Fläche ist, die schon vorher genutzt wurde, über Jahrzehnte genutzt wurde als Zuckerfabrik, später auch in anderer Verwendung. Und dieses, ich nenne es mal Denkmal, diese baulichen Komplexe zu erhalten und vielleicht auch wieder mit Leben zu füllen, das ist ein großer Wunsch, den wir haben.
3: Sachsens Wort des Jahres steht fest. Gaubeln hat es an die Spitze geschafft. Gaubeln bedeutet in sächsischer Mundart so viel wie etwas miteinander zu tauschen. Die Jury hatte die Qual der Wahl. Über 2000 sächsische Wörter wurden vorgeschlagen. Das sächsische Wort des Jahres wird seit 2008 gekürt. Im letzten Spiel dieser Länderspielpause trifft die deutsche Fußballnationalmannschaft heute wieder auf Griechenland. Das Nations League-Hinspiel vor einer Woche hatte die DFB 11 ja noch verloren. Jana Klonikowski.
6: Genau, und da soll jetzt natürlich möglichst eine Revanche her. Mutmacher ist der Sieg gegen Serbien am Donnerstag. Da hatte der zweite deutsche Kader dieser Länderspielpause ein deutlich besseres Bild abgegeben. Ob Bundestrainer Jürgen Klopp heute eine ähnliche Mannschaft aufs Feld schickt wie gegen Serbien oder weiter durchtestet, hat er noch offen gelassen. Aber klar gesagt, wir wollen das Spiel gewinnen.
3: Radio PSR, neue Nachrichten wieder in einer Stunde.
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7: Und da sagt mir der Stefan, ey, das ist doch richtig geiles Wetter da draußen, nämlich zum Laufen gehen. Gebe ich zu, hast du recht. Angenehme 20 Grad, es ist grau draußen, neblig und ja, es kann mal kurz ein Sprühregen dabei sein, der stört uns aber gar nicht. Die nächste Woche kommt nämlich schon die Sonne wieder zurück bei bis zu 22 Grad.
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8: Ja, mit einem Blick auf die Straßen am Sonntagnachmittag und da ist nichts los. Ihr kommt überall wunderbar durch. Blitzer haben wir soweit auch nichts. Falls ihr noch was gesehen haben solltet, dann geht das kostenlos an die 0800 023. 4x4, vielen Dank.
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8: 15 Uhr haben wir es da. Radio PSR läuft ja auch in der Tankstelle bei Caro aus Dresden. Sie hat auch nochmal die Wochenendschicht abbekommen. Halte durch, liebe Caro.
7: Ja, und selbst wenn auch ihr heute nochmal arbeiten müsst, wir machen uns doch trotzdem hier einen Hammer-Sonntag zusammen. Denn an diesem Wochenende ist bei Radio PSR alles erlaubt. Wir reisen durch 36 Jahre Musikgeschichte an diesem Einheitswochenende. Jede Stunde ein neues Jahr und jetzt geht's hier rein in 2024.
8: Ja, wir sind ja auch im Endspurt jetzt angekommen, ne?
7: Ja, und darum rollen wir jetzt durch mit Artemis. I like the way you kiss me. Abfahrt!

0: Radio PSR ist hier an diesem Wochenende. Es geht durch die letzten 36 Jahre Musikgeschichte. Die feiern wir mit euch zusammen. Macht richtig Bock.
1: Ja, denn jetzt kommt der Sommerhit aus dem Jahr 2024. Shirin David. Bauch, Beine, Po und wir haben doch alle dazu den Radio PSR Jobsong noch im Kopf.
0: Oh ja.
1: Gesungen von Steffen Lukas. Und damit feiern wir jetzt nochmal alle Reinigungskräfte im Land, die natürlich heute auch wieder unterwegs sind.
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1: Ja, für alle Reinigungskräfte hier bei uns im Land, das war euer Jobsong und auch so ein bisschen das Warm-up fürs Original. Nicole, hast du Bock?
2: Ja, und direkt Muskelkater, denn das ist mein Aufwärmmittel beim Cheerleading. Ich kämpfe mich dadurch. Ja. Jetzt aber zusammen mit euch. Hier ist der kollektive Muskelkater für die Gen Z. Shirin David, Bauch, Beine, Po bei Radio PSR.
3: Ja.

0: Radio PSR hier an eurem Sonntag. Wir feiern 36 Jahre deutsche Einheit mit euch und mit richtig fetter Mucke. Grüße Ralf, wo hörst denn du uns?
1: Ich natürlich auf dem Zeltplatz. Und ja, dann wollte ich euch auch sagen, ich bin ja vom ersten Tag an dabei gewesen.
0: Stark.
1: So lange höre ich schon PSR. Ja. Euch einen schönen Tag, macht weiter so. Tschüss.
2: PSR Ultra, Grüße gehen zu dir raus und an alle, die uns hören, macht echt Spaß mit euch. Meldet euch gerne weiter rein, auch wenn ihr mal Luft habt in der Sonntagsschicht und sagt uns, was ihr noch mit dem Jahr 2024 oder auch 2025 verbindet. Kommt dann in der nächsten Stunde nämlich. Vielleicht habt ihr da geheiratet oder auch einen neuen Job angefangen. Nummer zu uns ist die 0341 3937 6000.
0: Ja, und jetzt hier eine Musiklegende. Und der ist so eine coole Socke. Der parodiert sich einfach selbst, bevor es jemand anders machen kann. Er verschwindet für ein paar Jahrzehnte und taucht abracadabra wieder auf, wie Houdini.
2: Guck, ich hab die Kapuze schon auf. Hier ist Eminem.

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0: Da haben wir's. Kurz vor halb vierer, Radio PSR ist hier an diesem Wochenende ganz im Zeichen der deutschen Einheit. Wir feiern 36 Jahre Musikgeschichte und grüße Hartmut.
1: Hallo, ich darf nach langer Zeit wieder in die Heimat nach Bautzen fahren. Schön. Ich höre euch jeden Tag über die App. Sehr schön, macht das gerne wieder. Ciao.
2: Na klar, machen wir das jederzeit wieder. Ja, und noch haben wir ja auch ein bisschen was vor uns. 1990 ging es am Freitag los und jetzt sind wir schon mittendrin im Jahr 2024. Timon, Endspurt!
0: Ja, und da starten wir gleich ab halb vier mit einem Song von 2004 rein. Ihr merkt schon. Passt nicht zusammen. Auflösung gibt's gleich nach dem Service.
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1: Ja, unter der Decke ist das ganz gemütlich, dieses Wetter anzuschauen. Grau und neblig draußen, dazu hin und wieder ein bisschen Sprühregen bei heute um die 20 Grad. Fichtelberg auch um die 13. Immerhin ist heute ein bisschen windstill.
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2: Zwei Meldungen haben wir. Einmal von der A4 Görlitz Richtung Dresden zwischen Pulsnitz und Ottendorf-Okrilla. Hier steht ein liegengebliebenes Auto auf der rechten Spur. Und dann noch die A72 Leipzig Richtung Chemnitz zwischen Penich und Niederfrohna. Da hat's gekracht auf der rechten Spur. Blitzer, soweit keine. Wenn ihr was habt, ergänzt die Liste gerne. Könnt ihr melden, einfach über unsere App.
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2: 36 Jahre, 36 Mal wow in jeder Stunde. Wir haben es gerade gehört, jetzt sind wir im Jahr 2024. Ein Jahr mit Heim-EM bei uns.
1: Ja, Public Viewing, absolutes Fußballfieber bei uns.
2: Dann das wirklich spektakuläre Comeback von Stefan Raab. Wir erinnern uns alle, er steigt in den Boxring gegen Regina Halmich. Mhm. Und Swift-Mania, Taylor Swift, steigt auf in den Musik-Olymp. Bekommt die meisten Preise, die eine Künstlerin jemals abgeräumt hat. Also, sie hat einfach alle.
1: Ja, und ein Film hat mich einfach komplett mitgerissen in diesem Jahr. Wo die Lüge hinfällt, der ist perfekt jetzt auch gerade für die grauen Herbsttage. Zieht euch den nochmal rein, richtig lustig. Und einer der schönsten Hits von 2004 wird dadurch wieder in die Charts gespült. Und darum dürfen wir ihn jetzt spielen, Natasha Bedingfield mit Unwritten.
2: Wir sind Timon und Nicole. Schönen Sonntag.

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0: Ja, klingt ein bisschen anders an diesem Wochenende hier bei Radio PSR.
1: Aber richtig fett. Wir spielen euch die erfolgreichsten, verrücktesten Hits aus den letzten 36 Jahren und feiern mit euch 36 Jahre Deutsche Einheit. Das machen wir mit euch zusammen. Christine, du bist ja auch auf jeden Fall dabei, oder?
2: Lasst ordentlich krachen und macht genau das, was ich auch machen würde. Ordentlich abrocken. Bis dann. Tschüss.
0: Ja, abrocken ist das richtige Stichwort, würde ich sagen. Jetzt eine Band habe ich früher auf meinem ersten MP3-Player wirklich auf Anschlag gehört. Mit 14. Super cool gefühlt, die Haare bis ins Gesicht hängen gehabt.
1: Ja, und alle waren dann kollektiv down, als Sänger Chester Bedingfield, Ikone, die Bühne für immer verlassen hat.
0: Aber das war nicht das Ende von Linkin Park. Starkes Comeback mit Emily Armstrong als Sängerin bekommt er jetzt. Linkin Park mit Emptiness Machine.
3: Ja.

0: sage, ich habe den besten Kollegen ever hier. Timon hat mir nämlich gerade auch schönen Kaffee mit reingebracht. So muss das gehen am Sonntag.
1: Ja, klar, sehr gerne. Radio PSR ist hier. Wir feiern mit euch 36 Jahre Musikgeschichte. Aber Nicole, also wir bereiten uns ja auf unsere Sendungen vor und im Skript steht jetzt hier einfach nur das Wort Waschbär.
0: Bitte, na klar,
1: klär auf.
0: Denn jetzt kommt hier der Hit, der einen Waschbären viral gemacht hat. Es war ein kurzer Clip im Netz, da siehst du nur so ein rundes Fenster, eine zuckersüße Waschbärschnute, die da durchguckt und dann dreht sich dieses Fenster im Takt quasi wie bei der Waschmaschine. Und die Nummer ist wirklich ausgeartet. Hund, Katze, Maus bis zum TikToker. Ja, das ist die neue Evolution online. Alle haben zu diesem Hit sich einfach gedreht. Hier ist Pedro.

0: hier vor vier an eurem Sonntag. Das ist Radio PSR, heute mit Timon und mit mir, Nicole.
1: Hallöchen, das ist ein besonderes Wochenende. Wir feiern mit euch ja 36 Jahre Deutsche Einheit. Vor allem feiern wir mit euch da aber auch die größten Hits der letzten 36 Jahre. Und dann hüpfen wir tatsächlich schon ins vergangene Jahr rein, in 2025. Da sind wir dann angekommen. Und es geht um 16 Uhr direkt mit einer Ballermann-Hymne rein. Geil.
0: Also richtig schön. 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
7: Kurz vor vier, ich bin Silas Quiring. Guten Tag. Neuer Rekord für das Münchner Oktoberfest. 7,4 Millionen Menschen sind in den letzten gut zwei Wochen auf die Wiesen geströmt. Mehr als je zuvor, heißt es von der Stadt. Ein Grund dafür, dieses Jahr hatte München besonders viel Glück mit dem Wetter. Die bisherige Bestmarke aus dem Jahr 2023 lag bei 7,2 Millionen Besuchern. Auch beim Bier, ganz besonders beim alkoholfreien und beim Essen meldeten die Wiesenwirte steigende Verkäufe im Vergleich zum Vorjahr. Der Stromverbrauch ist dagegen laut Stadt zurückgegangen. Die Regierung darf nicht beim Sozialstaat den Rotstift ansetzen. Das fordert ein breites Bündnis aus Gewerkschaften und Wohlfahrtsverbänden, vom DGB und Verdi bis hin zu Caritas und Diakonie. Uwe Schimonek.
8: Die Organisation Mann, sozialer Zusammenhalt ist Voraussetzung für demokratische Stabilität. Konkret geht es ihnen um die Änderungen bei der Pflege, die die Regierung gerade auf den Weg gebracht hat. Sie befürchten, dass Betroffene nur noch schwer oder gar nicht mehr an Leistungen aus der Pflegeversicherung kommen werden. Das Bündnis fordert stattdessen starke und verlässliche soziale Sicherungssysteme, finanziert auch über eine angemessene Besteuerung großer Vermögen und Erbschaften.
7: Kanzler Merz ist unangekündigt nach Kiew gereist. Er sichert der Ukraine weiter Deutschlands volle Unterstützung zu. Während des Kanzlerbesuchs gingen in Kiew die Sirenen los. Eine Brücke in der Stadt wurde von einer russischen Drohne getroffen. Es ist bundesweit einzigartig und soll die Chemiebranche komplett umkrempeln. In Delitzsch in Nordsachsen entsteht derzeit ein Großforschungszentrum für Recycling-Technologien. Marco Zimmermann vom CTC sagte uns:
9: Es geht vor allem darum, dass sie im Recycling heute häufig den Ansatz haben, dass sie die Produkte, die Reste, die Metalle beispielsweise in minderen Anwendungen nur noch einsetzen. Was wir erreichen wollen, ist eigentlich, dass das Auto, wenn Sie so wollen, auseinandergebaut wird und daraus wieder ein neues Auto entstehen kann.
7: Ein Großteil des Autoschrotts landet bisher noch auf dem Müll. Die deutsche Fußballnationalmannschaft will ihre Pleite im Hinspiel wieder gut machen. In der Nations League trifft das Team von Jürgen Klopp heute wieder auf Griechenland. Anpfiff in Thessaloniki ist um 20.45 Uhr. Radio PSR, neue Nachrichten wieder in einer Stunde.
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0: Und das ist ziemlich grau draußen, auch wenn hier und da mal kurz die Sonne durchfunkelt durch die vielen dicken Wolken, ist auch da und wieder mal ein bisschen Sprühregen dabei bei um die 20 Grad in Sachsen. Ab der kommenden Woche wird es aber schon wieder schöner, da kommt wieder ein bisschen mehr Sonne durch bei bis zu 22 Grad.
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1: Vorsicht auf der A4 Chemnitz Richtung Dresden zwischen dem Dreieck Nossen und Wilsdruff. Hier liegen Reifenteile auf der Straße. Die Gegenrichtung A4 Görlitz Richtung Dresden zwischen Pulsnitz und Ottendorf-Okrilla. Da steht ein Auto auf der rechten Spur. Und noch die A72 Leipzig Richtung Chemnitz zwischen Penich und Niederfrohna. Da hat es einen Unfall auf der rechten Spur gegeben. Keine Blitzer. Wenn ihr noch was habt, Staus und Blitzer, geht's gerne an die 0800 023. 4x4.
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1: Ja, Nicole und Timon nach wie vor hier für euch am Start. Hallöchen.
0: Hi.
1: Mittlerweile sind wir in 2025 angekommen. 2 Stunden sind es also dann noch. Dann endet unsere abgefahrene Musikreise durch 36 Jahre Deutsche Einheit.
0: Und lange haben wir doch nicht mehr über Hochzeiten gesprochen, wa?
1: Dein Ernst?
0: Ja, ich war doch wieder feiern am Freitag. Und es gibt einen Hit, der bei jeder Feier dabei sein muss. Kannst du dir vorstellen, welcher Hit das ist?
1: Mhm.
10: Warum hast du nicht
0: Ja! Schlimmerweise ist es wirklich dieser Hit, aber es gibt noch einen Kracher und den müssen wir gleich hier raushauen. Vorher sagt uns doch mal Bescheid, wann war denn eure Hochzeit und welchen Hit habt ihr total abgefeiert? 0341 39 37 6000 und die Nummer ist jetzt für die letzte Partynacht der Wackelkontakt hier bei Radio PSR.

0: Kurz nach um 4 haben wir es da an diesem Einheitswochenende. Ja, 36 Jahre Wiedervereinigung heißt, wir feiern hier 36 Jahre Musikgeschichte. Das ist die größte musikalische Wundertüte Sachsens. Es ist wirklich alles erlaubt. Wir reisen durch die einzelnen Jahre mit euch. Jetzt sind wir tatsächlich schon angekommen in 2025.
1: Und das ist mein Mama-Jahr. Also mein Sohn war da gerade mal so ein halbes Jahr. Das ist so die Zeit vom gerade so rumkullern. Aber es sind natürlich meine Gene drin. Das heißt, der kleine Mann hat schon mit mir getanzt. Und es ist so super klasse. Ja, zu diesem Hit haben wir eine eigene Familienchoreografie gemacht. Abte, Rosé und Bruno Mars jetzt hier bei Radio PSR.

0: Hallöchen in die Sonntagsrunde. Hier ist Radio PSR. Das ganze Wochenende steht bei uns alles auf Abwechslung. 36 Jahre Deutsche Einheit, 36 Jahre Musikgeschichte.
1: Und wenn wir sagen, das muss ballern, dann meinen wir das ernst.
2: Ja, wenn er ballern will, keine Ahnung. Ich baller gerne, ne? Das Thai-Boxen, ey. Schön ballern, immer drauf, immer weiter.
1: Bestes Meme. Und unser Starter jetzt für den Eurovision Song Contest 2025 ballert. Hier sind Ava und Tinna bei Radio PSR. Ich baller!

0: 4 Minuten vor 5 haben wir's. Und egal, wo ihr Radio PSR gerade hört, es wird auf jeden Fall nicht langweilig mit uns heute. Wir gehen durch 36 verdammt starke Jahre Musikgeschichte mit den größten Hits der deutschen Einheit.
1: Also jede Stunde ist hier wie so eine kleine Zeitreise mit ganz vielen Überraschungen und Songs, die sonst so nicht im Radio laufen. Ihr feiert's, meldet euch ja auch fleißig rein.
2: Hallo ihr Lieben, hier ist Janette. Also eure Musik ist echt super. Mhm. Und in diesem Sinne wünsche ich euch ein wunderschönes Wochenende. Ciao, ciao.
1: Ja, dasselbige zu dir, liebe Annette. Und dann würde ich sagen, machen wir doch genauso weiter. Nina Chuba haben wir gleich am Start. Oder auch Wiz the MC, Show Me Love, ist ein richtig entspanntes Ding zum Zurücklehnen. Bekommt ihr noch in der nächsten halben Stunde.
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0: Viele Wolken in Sachsen unterwegs, aber zwischendurch kommt doch mal ein kurzer Sonnenstrahl raus oder auch ein bisschen Sprühregen, wenn man Glück hat. Ja, um die 20 Grad gerade in Sachsen und die neue Woche, die startet dann auch erstmal richtig neblig, aber auch da kommt noch mal die Sonne durch bei bis zu 22 Grad.
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1: Eine Meldung, Vorsicht, auf der A72 Leipzig Richtung Chemnitz zwischen Penich und Niederfrohna. Da hat es einen Unfall auf der rechten Spur gegeben. Blitzer haben wir keine. Wenn ihr was habt, Staus und Blitzer, gebt's gerne durch. 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
1: Los ging's ja am Freitag, ne? Mit dem Jahr 1990. Was haben wir uns quer durch die Musikjahrzehnte gehört? Jetzt sind wir in 2025 angekommen. Sagt uns gerne auch noch, was ihr mit diesem Jahr verbindet. Und natürlich auch für unser Finale fürs Jahr 2026. Nummer zu uns ist die 0341 39 37 6000.
0: Ja, und auf jeden Fall 2025 ist in jedem Kinderzimmer das Anime-Fieber ausgebrochen. Denn der Film K-Pop Demon Hunters bricht Streaming-Rekorde. Jedes Lied aus diesem fantastischen Film, den ich euch Erwachsenen auch nur ans Herz legen kann, ist einfach genial. Es geht ja um eine Popgruppe, Hendrix, und die bekämpfen Dämonen mit ihrer Musik. Und ich sag euch ehrlich, dieser Titelsong alleine ist so eine gute Launenummer, da kommt hier sogar in Sachsen nochmal die Sonne raus. Zu Golden jetzt bei Radio PSR.
1: Na dann, los aber.

0: Radio PSR hier. Wir feiern 36 Jahre Deutsche Einheit mit euch und mit richtig fetter Mocke. Und wer ist denn hier mit uns unterwegs?
1: Der Georg aus Zwickau. Ich bin auf der A9. Du stoßt auf den Straßen. Herrlich.
0: Ja, ne, da kommen wir mal richtig schön entspannt durch. Dann roll mal gut weiter.
1: Ja, schöne Sendung noch. Tschüssi.
0: Danke, die machen wir uns auf jeden Fall. Ja, und Jeanette, ihr seid ja auch schon wieder auf der Bahn. Was macht ihr gegen Langeweile im Auto?
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3: Na, macht er komplett richtig, hört uns schön weiter. Und ich muss sagen, ich freue mich jetzt auf Nina Tschuber. Die prägt mit ihrer Mucke eine ganze Generation. Fata Morgana läuft direkt nach einem anderen Überflieger aus dem Jahr 2025. Das ist die Hymne zum Sonntag. Alex Warren mit Ordinary bei Radio PSR.
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0: könnte ich direkt nochmal hören, das Teil. Nina Tschuber hier mit Fata Morgana macht ordentlich Stimmung am Sonntag. Ihr hört Radio PSR, an diesem Wochenende geht's ja durch die letzten 36 Jahre Musikgeschichte. Und wir sind immer noch im Jahr 2025. In dem Jahr ist was entstanden, Nicole. Wenn ich das hier mache, dann weißt du, was das ist?
1: Rumfuchteln. Keine Ahnung, was mit deiner Hand? Eine Waage.
0: Hier.
1: So ein Mist, ey.
0: 6-7, kapiert hat's irgendwie keiner, aber das Netz hat's abgefeiert. Also wir haben es zumindest nicht so ganz kapiert.
1: Ja, aber dafür lieben wir auch irgendwie Social Media, denn da werden unter anderem auch großartige Hits hochgespült, wie der, der jetzt kommt. Und da kannst du wirklich jedes Urlaubsvideo für nutzen. Den Song drunter liegen läuft Show Me Love, RIS the MC, hier bei Radio PSR.

0: 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Der singt für mich.
1: Ja, du bist auch ordentlich mit abgegangen.
0: Ja, ach, das darf nicht aufhören, bitte. Es lässt mich dahin schmelzen. Und weißt du, dafür liebe ich doch Radio PSR für solche Banger, die wir hier an diesem Einheitswochenende spielen dürfen. 36 Jahre Musikgeschichte und das feiern wir mit euch.
1: Ja, Grüße auch mal an alle, die jetzt von der Hobbymesse zum Beispiel zurückkommen. Wir starten gleich ins Finale, ins Jahr 2026. Bebe Rexha haben wir da, Taylor Swift, BTS oder auch den Sommerhit des Jahres. Das heißt, also die Rückfahrt nach Hause, die macht auf jeden Fall Spaß.
0: Also dranbleiben, gleich ab um 5.
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10: Kurz vor 5, ich bin Silas Quiring, guten Tag. 7,4 Millionen Besucher. Das ist ein neuer Rekord für das Münchner Oktoberfest, das heute zu Ende geht. Einzelheiten von Anne Brauer.
11: Dieses Jahr hat das Wetter besonders gut mitgespielt und so wurde die bisherige Bestmarke von vor 3 Jahren nochmal um 200.000 Besucher übertroffen. In den vergangenen gut 2 Wochen sind 6,7 Millionen Maß Bier getrunken worden, mehr als im Vorjahr, gerade bei der alkoholfreien Variante. Aber das Plus beim Bier fällt nicht so groß aus wie das bei den Besuchern. Einen Rückgang verzeichnen die Oktoberfestmacher auch, der ist aber eine gute Nachricht, der Stromverbrauch ist nämlich deutlich gesunken.
10: Kanzler Merz ist heute auf Überraschungsbesuch in Kiew, begleitet von Wirtschaftsministerin Reiche und Unternehmern aus den Bereichen Rüstung und Energie. Es geht darum, wie Deutschland die Ukraine in diesen Bereichen weiter unterstützen kann. Russland hat erst gestern vor solchen Besuchen gewarnt und heute bewiesen, dass es das ernst meint. Während Merz in der Stadt ist, hat Moskau einen Drohnenangriff auf eine Brücke in Kiew gestartet. Sachsen bekommt ein bundesweites Großforschungszentrum für die Chemiebranche. Bei CTC in Delitzsch geht es vor allem um Technologien für ein komplettes Rohstoffrecycling. Bisher landen viele Ressourcen im Abfall, zum Beispiel ein Großteil des Granulats von Autoreifen. Marco Zimmermann vom CTC.
12: Jeder von uns kennt auf dem Sportplatz die Tartanbahn, auf denen die Leichtathleten ihre Runden ziehen. Das ist so eine typische Nachnutzung, die ist gut und in Ordnung, aber sie ist eben von minderer Qualität. Es fällt uns heute schwer, in hohen Recyclinganteilen einen neuen Reifen daraus zu erzeugen.
10: Das Hauptgebäude des Forschungszentrums in Delitzsch soll in 2 Jahren fertig sein. In der Nations League spielt die deutsche Fußballnationalmannschaft heute Abend erneut gegen Griechenland. Dabei geht es auch um Revanche für die Hinspielniederlage vor einer Woche. Ob Bundestrainer Jürgen Klopp seinen XXL-Kader weiter kräftig durchrotiert, um möglichst viele Spieler zu testen, ließ er vor dem Spiel noch offen.
13: Wir wollen eine Mannschaft auf den Platz bringen, die eine Chance hat, das Spiel zu gewinnen. Eine große, eine wirkliche Chance. Und wie viel Wechsel wir dafür brauchen, müssen wir mal gucken.
10: Anstoß in Thessaloniki ist um 20.45 Uhr. Radio PSR, neue Nachrichten wieder in einer Stunde.
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0: Und da könnt ihr jetzt nochmal einen schönen Spaziergang draußen machen, bevor das Abendbrotessen kommt, denn das Wetter ist toll. Es ist trocken, bei aktuell um die 20 Grad. Ein paar Wolken sind noch unterwegs. Und auch morgen starten wir erstmal neblig trüb in den Montag, aber dann kommt auch da wieder die Sonne raus bei bis zu 22 Grad.
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1: Eine Meldung haben wir von der A72 Leipzig Richtung Chemnitz zwischen Penich und Niederfrohna. Da hat es einen Unfall auf der rechten Spur gegeben. Ansonsten freie Fahrt. Blitzer haben wir soweit auch keine. Wenn ihr noch was gesehen habt, gebt's gerne durch. Nummer ist die 0800 023. 4x4. Vielen Dank.
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1: Bin ich jetzt immer wirklich in der letzten Stunde angekommen. 17 Uhr am Sonntag. Jeder Stunde widmen wir hier ja ein Jahr. Und 17 Uhr heißt, wir sind im Hier und Jetzt angekommen in 2026. Wir, das sind Timon und Nicole. Hi.
0: Hallöchen zusammen. Ja, es ist verrückt. Und jetzt dieses Jahr erklären wir einfach zum Jahr der Legenden. Grüße gehen raus in die Hauptstadt zu unseren Footballern, den Dresden Monarchs. Gestern zu Hause das Ding geholt.
1: Stark.
0: Den GFL Bowl gegen den amtierenden Meister Potsdam Reds. Was für ein starkes Ding. Herzlichen Glückwunsch, Jungs. Ja, und die nächste sächsische Legende, die steht auch schon direkt vor mir. Timon.
1: Wie bitte?
0: Ja, du auf dem Fußballplatz. Darüber müssen wir unbedingt nochmal reden. Ausführlich. Und ich verspreche, es wird richtig heiß, Mädels.
1: Spicy. Verraten wir euch noch alles in dieser halben Stunde. Leiten das Ganze hier jetzt passend erstmal ein mit der Fußballhymne aus diesem Jahr. Das ist WM-Sound von Shakira. Die, die bei Radio PSR.

0: Mr. Gute Laune, Bruno Mars hier bei Radio PSR. Wir feiern 36 Jahre deutsche Einheit mit den größten Hits der letzten 36 Jahre. So, und jetzt wird's mal Zeit, wir bringen ein bisschen Kultur und Niveau in die Sendung. Es wird literarisch anspruchsvoll mit Shakespeares Tragödie Hamlet.
1: Hör mir auf. Ich habe ja Germanistik studiert, ne? Und ich habe ein ganzes Semester darüber gequatscht, wie die gute Ophelia abgenibbelt ist. Ich sagte, das hat mir Shakespeare so kaputt gemacht. Aber gesungen, gebe ich zu, klingt's wieder richtig gut. Taylor Swift, du rettest mir den Shakespeare-Stoff mit einem richtig tollen Hit, The Fate of Ophelia.
0: Herzlich willkommen damit zur Traumabewältigung von Nicole Kramm.

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0: knallt hier schön durch die Boxen. So muss das. 36 Jahre Musikgeschichte zum Einheitswochenende. Nur hier bei Radio PSR. Ja, und jetzt wird abgeschlüppert. Also ihr könnt das natürlich zu Hause machen. Timon hat das einfach mal auf dem Fußballfeld durchgezogen.
1: Ja, man muss aber dazu sagen, ne, alles nur für den Radio PSR Fußball Sachsen-Song zur WM 2026.
0: Richtig starkes Ding. Und guckt's euch bitte an. Timon nackig auf dem Fußballfeld. Das Video zum WM-Song ist nämlich online bei uns auf unseren Social-Media-Kanälen.
1: Also quasi nackig, ne? Bitte keine falschen Versprechungen machen, die ich nicht einhalten kann. Im Video. So, jetzt das Original kommt von der bulgarischen Sängerin Dara. Und war ja sogar der Gewinner-Hit dieses Jahr beim ESC Bangaranga, jetzt hier bei Radio PSR.

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0: wanna dive. Endspurt hier beim Einheitswochenende. 36 Jahre Musikgeschichte bei Radio PSR. Wir sind im Jahr 2026.
1: Ja, und gleich hier ein deutscher Erfolgshit, an dem international wirklich keiner vorbeikommt. Sogar BTS haben ja die Nummer live, a cappella und vor allem auf Deutsch auf ihren Konzerten gesungen.
0: Lustigerweise wissen die meisten internationalen Künstler ja gar nicht, was sie da eigentlich singen.
1: Ja, ich finde das immer so lustig, wenn die Amis versuchen, Deutsch zu singen. Es könnte ja aber auch sein, Arbeitszeitbetrug oder Es ist heiß genug.
0: Ich denke, ihr wisst jetzt ungefähr, was gleich kommt. Freut euch auf Kitschkrieg, gleich bei Radio PSR. 36 Jahre deutsche Einheit feiern war.
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1: Ja, mit um die 16, 18 Grad gerade in Sachsen ist das ja für die einen das perfekte Suppenwetter im Herbst und die anderen sagen, nö, perfektes Grillwetter da draußen. Ich kann euch sagen, spätestens auf dem Herbstfest hier in Leipzig bekommt ihr auf jeden Fall noch eine leckere Bratwurst und könnt den lauen Abend noch ein bisschen genießen.
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2: Vorsicht bitte auf der A4 Chemnitz Richtung Dresden in der Abfahrt Chemnitz-Glößer. Hier steht ein liegen gebliebenes Auto auf dem Verzögerungsstreifen. Und dann noch die A72 Leipzig Richtung Chemnitz zwischen Penich und Niederfrohna. Da hat es einen Unfall auf der rechten Spur gegeben. Blitzer haben wir keine. Wenn ihr was habt, Staus und Blitzer, ihr könnt sie ganz bequem melden. Einfach über unsere App.
0: Wir checken für euch die Lage auf den Autobahnen und Bundesstraßen, damit ihr sicher unterwegs seid. 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
2: Ja, krass, ey. Freitag um 7 ging's los, ne? Mit dem Jahr 1990. Ich hab mal geschaut, da war der erste Song Depeche Mode mit Enjoy the Silence.
1: Sehr
2: 36
1: cool.
2: Jahre später sind wir jetzt im Hier und Jetzt angekommen. Nicole, es geht auf die Zielgerade zu. Ich werde fast ein bisschen traurig, dass dieses verrückte Musikwochenende dann schon vorbei ist.
1: Ja, das stimmt. Ja, aber es war auch ein toller Ritt mit euch da draußen. Ihr habt das so abgefeiert. Und das hören wir auch gleich nochmal hier in 5 Minuten, denn ihr habt so schöne Sachen hier reingeschickt.
2: Wir, das sind Timon und Nicole. Das ist Olivia Dean mit einer ganz tollen Nummer. Sehr viel Gefühl. Man, I Need jetzt hier.

0: Unsere XXL-Party zu 36 Jahren Deutscher Einheit.
1: Ja, jedes Jahr ein Stück Musikgeschichte und ihr habt's mit uns das ganze Wochenende abgefeiert.
2: Hallo liebes PSR-Team. Heute ist so eine geile Musik. Ich möchte mein Taxi gar nicht verlassen.
3: Also von mir aus könntet ihr jedes Wochenende solche Musik bringen.
4: Also ich liege ganz entspannt in der Badewanne und lausche euren schönen Songs aus diesen vielen, vielen Jahren.
5: Der Hammer, was spielt ihr bitte für Lieder? Hier ist gute Party.
0: Ja, und falls es euch noch keiner gesagt hat, ihr seid gut genug. Nee, ihr seid sogar die Besten.
1: Ich glaube, den Ohrwurm kriegen wir jetzt heute nicht mehr raus. Kitschkrieg macht, dass die ganze Welt plötzlich auf Deutsch singt. Gut genug, jetzt hier bei Radio PSR.

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0: Das ist Radio PSR, 36 Jahre Deutsche Einheit, 36 Jahre Musikgeschichte und mit dir, Nicole, gefühlt auch 36 Hochzeiten haben wir durchgefeiert.
1: Hey, so viele waren es gar nicht.
0: Waren schon.
1: Aber es sind die besten Partys, mit den besten Hits, kannst du nicht sagen. Und Ray hat ja dieses Jahr auch noch den perfekten Song für alle Hochzeiten rausgehauen. Ich fand es super witzig, es gab ein Hochzeitsspiel, da habe ich online ganz oft gesehen, wie viele Männer mit aufgeblasenen Kostümen reingekommen sind. Das heißt, die Braut konnte nicht sofort sehen, wer ihr Bräutigam ist. Mhm. Musste das aber anhand dieser wappelnden Tierchen beim Tanzen quasi rausfinden. Ja, und es wurde natürlich auch zu diesem mit der Brautstrauß geworfen.
0: Ja, no, ohne Hochzeit macht der jetzt hier einfach Laune. Ray mit Where is my husband?
1: Brauchen wir für dich nicht eigentlich nur mal mit Where is my wife?
0: Ach komm.
1: Ja, nee, du komm, meldet euch rein. Nummer ist die...
0: Nee, natürlich nicht. Ray, legt los bitte, danke.

0: Da sind wir am Ende angekommen. Kurz vor sechs am Sonntag. 36 Jahre deutsche Musikgeschichte liegen hinter uns. Wir feiern 36 Jahre deutsche Einheit. Es hat so viel Spaß gemacht. Mit dir, lieber Timon, und mit euch da draußen.
1: Ja, einige Ohrwürmer bekomme ich heute wirklich nicht mehr raus. Vor allem Friesenjung wird mich später noch beim Einschlafen verfolgen, glaube ich. Also schön, dass ihr alle dabei wart, euch reingemeldet habt und an diesem Einheitswochenende am Start wart. Hier geht's natürlich auch noch weiter. Wir räumen das Feld für unsere liebe Kollegin Friederike Ursprung. Sie ist da und hat Themen, die Sachsen bewegen.
0: Ja, und auch da geht's natürlich weiter mit eurer Lieblingsmucke zum Start. Direkt lässiger Sound von Mikey's Mind, Papa Ute. Wir sind Nicole und Timon und wir wünschen euch jetzt noch einen spannenden Sonntagabend.
1: Tschüss.
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8: Kurz vor sechs, ich bin Silas Quiring, guten Abend. Neuer Rekord für das Münchner Oktoberfest. 7,4 Millionen Menschen sind in den letzten gut 2 Wochen auf die Wiesen geströmt. Mehr als je zuvor, heißt es von der Stadt. Ein Grund dafür, dieses Jahr hatte München besonders viel Glück mit dem Wetter. Die bisherige Bestmarke aus dem Jahr 2023 lag bei 7,2 Millionen Besuchern. Auch beim Bier, ganz besonders beim alkoholfreien und beim Essen meldeten die Wiesenwirte steigende Verkäufe im Vergleich zum Vorjahr. Der Stromverbrauch ist dagegen laut Stadt zurückgegangen. Die Regierung darf nicht beim Sozialstaat den Rotstift ansetzen. Das fordert ein breites Bündnis aus Gewerkschaften und Wohlfahrtsverbänden, vom DGB und Verdi bis hin zu Caritas und Diakonie. Uwe Schimonek.
9: Die Organisationen mahnen, sozialer Zusammenhalt ist Voraussetzung für demokratische Stabilität. Konkret geht es ihnen um die Änderungen bei der Pflege, die die Regierung gerade auf den Weg gebracht hat. Sie befürchten, dass Betroffene nur noch schwer oder gar nicht mehr an Leistungen aus der Pflegeversicherung kommen werden. Das Bündnis fordert stattdessen starke und verlässliche soziale Sicherungssysteme, finanziert auch über eine angemessene Besteuerung großer Vermögen und Erbschaften.
8: Es ist bundesweit einzigartig und soll die Chemiebranche komplett umkrempeln. In Delitzsch in Nordsachsen entsteht derzeit ein Großforschungszentrum für Technologien. Mit denen sollen Ressourcen künftig vollständig recycelt werden können. So könnte aus Autoschrott etwa wieder ein neuer PKW entstehen. Ein Großteil des Abfalls landet bisher auf dem Müll. Sachsens Wort des Jahres steht fest. Gaubeln hat es an die Spitze geschafft. Gaubeln bedeutet in sächsischer Mundart so viel wie etwas miteinander zu tauschen oder feilschen. Die Jury hatte die Qual der Wahl. Über 2000 sächsische Wörter wurden vorgeschlagen. Das sächsische Wort des Jahres wird seit 2008 gekürt. Heute steht für die deutschen Fußballer das 4. Spiel unter Bundestrainer Klopp an. Am Abend geht's in der Nations League gegen Griechenland. Die Griechen hatten Klopp vor einer Woche die Heimpremiere vermiest und in Augsburg mit 1:0 gewonnen. Radio PSR, neue Nachrichten wieder in einer Stunde.
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0: Laue 14 Grad haben wir jetzt noch in Sachsen. Das wird noch ein schöner Abend. Es bleibt doch erstmal trocken. Morgen geht's dann in die neue Woche mit ein bisschen Nebel, ein bisschen diesig. Aber auch da kommt dann später nochmal die Sonne raus bei bis zu 23 Grad.
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1: Eine Meldung haben wir noch von der A72 Leipzig Richtung Chemnitz zwischen Penich und Niederfrohna. Da hat's gekracht auf der rechten Spur. Freie Fahrt ansonsten, Blitzer, keine. Wenn ihr noch was habt, dann gebt's gerne durch. Nummer ist die 0800 023. 4x4, vielen Dank.
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10: Herzlich willkommen zu eurem Magazin rund um Leben und Glauben. Als reicher Kaufmannssohn sorgte er für Skandale. Er sagte seinem Vater, will ich alles nicht, ich will leben wie Jesus. Ein armes Leben mit Blick auf Mitmenschen und Schöpfung machte ihn zu einem der berühmtesten Heiligen. Vor 800 Jahren ist Franziskus von Assisi gestorben. Wie er bis heute ein Vorbild ist, das hört ihr gleich hier bei Radio PSR. Viel Spaß jetzt mit den besten Hits von heute. Mike is Mind, Papa O'Tape.

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1: Hallo, das ist euer Magazin rund um Leben und Glauben. Ich bin Friederike Ursprung. Jetzt lernt ihr einen Heiligen kennen, der weit über die katholische Kirche hinaus gewirkt hat. Ein Vorbild für die Liebe zu Menschen und Schöpfung. Christen erinnern an Franziskus von Assisi. Vor 800 Jahren ist er gestorben. Bekannt geworden ist er als einer, der radikal dem Beispiel von Jesus folgte. Seine Familie hatte sich ein ganz anderes Leben für ihren Sohn vorgestellt, erzählt Professor Volker Lepin. Er ist evangelischer Theologe und lehrt an der amerikanischen Yale-Universität Kirchengeschichte.
2: Sein Vater gehörte zu den reichen Kaufleuten in Assisi, die im Grunde die hochkommende Bevölkerungsschicht waren, gegenüber den etablierten Adligen eine Ethik vertreten haben, in der das zählte, was man leistete. Der Handel, nicht einfach die Geburt wie bei den Adligen, sondern man hat selbst was dafür getan, dass man einen sozialen Stand hatte.
1: Und sicher wollten sie gute Christen sein, indem sie zum Beispiel für die Leprakranken spendeten, die vor der Stadt lebten, um niemanden anzustecken. Sohn Franziskus dagegen beließ es nicht bei milden Gaben. Er umarmte und küsste die Kranken.
2: Der helle Wahnsinn, ja. Absolut nicht empfehlenswert, aber es ist für ihn ein Ausdruck dessen gewesen, es ist nicht allein Geld, was wir den Außenseitern der Gesellschaft schulden, sondern wir müssen diese Außenseiter wieder integrieren, wieder reinholen. Wir müssen das machen, was Jesus Christus mit den Außenseitern der Gesellschaft gemacht hat. Umarmen, lieben und sie das spüren lassen.
1: Das bedeutete nicht nur eine Meinungsverschiedenheit, das war ein Skandal. Franziskus brach radikal mit den Idealen seiner Eltern, mit ihrer Orientierung an Geld und Reichtum.
2: Für ihn war die Welt, in der er sich bewegt hat, nicht in der Weise christlich, wie er das wollte. Er hat an seinen Eltern, er hat an der Bevölkerung in Assisi ein Christentum kritisiert, was entleert war.
1: Also warf er sein Leben über den Haufen, wollte radikal Jesus nachfolgen, in Armut, liebevoll und geschwisterlich verbunden mit der ganzen Schöpfung. Er soll für Tiere gepredigt haben, nannte sie Brüder und Schwestern und Sonne, Mond, Feuer und Wind auch. War also Franziskus einfach ein Ökoromantiker? Was er heute noch für Kirche und Gesellschaft bedeuten kann, das hört ihr in ein paar Minuten hier bei Radio PSR. Glockenbach und Tom Walker sind hier mit einem der besten Hits von heute, Home.

0: In eurem Magazin für Leben und Glauben bei Radio PSR geht's heute um Franziskus von Assisi, der vor 800 Jahren gestorben ist. Ein Aussteiger aus dem Leben seiner reichen Familie, Gründer eines Bettelordens, radikal an den Idealen von Jesus orientiert, ganz nah bei Schöpfung und Menschen. Der vorige Papst, der sich ja nach Franziskus benannt hat, knüpfte in seinen Enzykliken zu Schöpfung und zu sozialer Gerechtigkeit an seinen Namenspatron an. Für viele ist Franziskus ein Vorbild, wenn es um Frieden, Gerechtigkeit und Ökologie geht.
1: Aber die meisten von uns haben sich mit Frieden und Ökologie auch relativ bequem gemacht. Wir haben einen Haufen Kompromisse geschlossen. Und das ist an dir, was mich natürlich mit anschließt. Ich habe meine Kompromisse geschlossen. Und da ist dieser radikale Heilige, der sein Leben über den Haufen wirft, der die gebahnten Wege nicht beschreitet, der mit voller Radikalität Jesus Christus folgen will.
0: Allerdings will Theologe und Kirchengeschichtler Volker Lippin nicht so weit gehen wie manche Franziskus-Anhänger, die in ihm sogar einen zweiten Christus sahen.
1: Aber was ich auch darin hören kann, ist, da hat jemand Jesus Christus und die Botschaft Jesu Christi neu Wirklichkeit werden lassen für seine Zeit in einer einzigartigen Weise, wie es wahrscheinlich in der Kirchengeschichte sonst niemandem wieder gelungen ist.
0: Besonders in Lateinamerika haben Ordensleute und Theologen seine Ideale auf brennende Fragen unserer Zeit übertragen.
1: Viele franziskanische Brüder und Schwestern sind in der Befreiungstheologie engagiert. Und das finde ich eine beeindruckende, produktive Form, Franz für unsere Zeit weiterzudenken. Es geht ja nicht darum, 1:1 aus dem 13. Jahrhundert ins 21. Jahrhundert zu versetzen, sondern weiterzudenken, wie kann ich diese Impulse aufgreifen. Da finde ich die Befreiungstheologie eine Form und tatsächlich ökologische Theologie eine andere.
0: 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Die Folge habe ich für euch verlinkt, radiopsr.de/kirchenmagazin. Miles Smith ist hier mit einem der besten Hits von heute, Stargazing.

0: Die besten Hits von heute hört ihr hier bei Radio PSA auch nach 6:30. Freut euch auf Taylor Swift und Opa Light. Die größte Abwechslung kommt dann von den Lost Frequencies, Love to Go. Hier in den Team, die Sachsen bewegen, hört ihr gleich Aktuelles von den Christen in Sachsen in den Kirchen-News. Das alles nach dem Radio PSA Sachsenwetter und dem Verkehrsfunk.
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1: Wolkig ist es heute Abend und es bleibt trocken. In der Nacht sind nur wenige Wolken dabei. Ab und zu kann sich auch mal dichter Nebel bilden. Die Tiefstwerte liegen dann zwischen 8 und 6 Grad. Morgen geht's nach Nebel am Morgen mit ein paar Wolken trocken weiter. Maximal werden es 22 Grad.
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1: Auf der A72 Leipzig Richtung Chemnitz, Vorsicht, da hat es zwischen Penig und Niederfrohna einen Unfall auf der rechten Spur gegeben. Staus oder Blitzer einfach melden unter 0800 023 und 4x4.

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1: Mit Radio PSR geht's durch euren Sonntagabend. Immer kurz nach 6:30 hört ihr hier im Kirchenmagazin, was gerade wichtig ist in Sachsens Kirchen. Die Dresdner Kapellknaben suchen Nachwuchs. Am Dienstag und Mittwochnachmittag sind 6- bis 7-jährige Jungen, die gerne singen, mit ihren Familien eingeladen zum Kennenlernen und Reinschnuppern. Bei den Kapellkäfern, so heißt die jüngste Nachwuchsgruppe, studieren die Jungen Familienmusicals ein. Dazu kommen Konzerte, Liederabende und viel Spaß am Singen und Musizieren. Sachsens Landesbischof Tobias Bilz besucht die Privatbrauerei Gustav Specht in Ehrenfriedersdorf. Solche Betriebsbesuche stehen jedes Jahr auf seinem Programm. Zum Austausch zwischen Kirche und Arbeitsleben und auch weil gerade Familienunternehmen oft Kirchgemeinden und Gesellschaft in der Region unterstützen. Gemeinsam mit der Männerarbeit der Landeskirche lernt der Landesbischof dabei verschiedene Branchen kennen. Am Donnerstag also nun die Brauerei, die selbst zu DDR-Zeiten im Familienbesitz bleiben konnte. Na dann Prost, das bedeutet ja, möge es nützlich sein. Sächsische Städte und Kirchen erinnern an die friedliche Revolution in der DDR vor 37 Jahren. In Dresden gehört dazu jedes Jahr ein Friedensgebet am 8. Oktober in der Kreuzkirche. Anschließend werden Menschen geehrt, die sich für Frieden und Menschenrechte engagieren. Diesmal geht die Auszeichnung an den Liedermacher Wolf Biermann und den Rapper Juicy U. Donnerstag ab 17 Uhr. In Leipzig beginnt das Gedenken am 9. Oktober, also Freitag, mit einem Friedensgebet in der Nikolaikirche um 17 Uhr. Anschließend führt ein Lichterweg durch die Innenstadt zwischen Nikolaikirche und Matthäikirchhof, dem früheren Sitz der Stasi, könnt ihr Lichtinstallationen und Kunst entdecken. Alle Infos, Kontakte und Termine findet ihr zum Nachlesen auf radiopsr.de/kirchennews. Und hier habe ich als größte Abwechslung bei Radio PSR ein Wiederhören mit Snow Patrol, Chasing Cars.

0: Das haben wir neu auf unserer Playlist hier bei Radio PSR. Christa Sarandi, Good Old Days.
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0: Die evangelische Jugendarbeit in Wurzen ist nominiert für den Deutschen Engagementpreis. Mit dem Projekt Grenzgeschichten setzen sich die Jugendlichen mit Diakon Fabian Hansbach seit Jahren für Demokratie, Toleranz und eine lebendige Erinnerungskultur ein. In Archiven forschen sie nach unentdeckten Schicksalen ihrer Region aus der Zeit und machen die Lebensgeschichten von Opfern wieder sichtbar. Ein besonderer Höhepunkt war das Übersetzungsprojekt Sie waren neun. 14 Wurzener Jugendliche haben voriges Jahr das Buch der amerikanischen Autorin Gwen Strauss übersetzt. Es erzählt von der lebensgefährlichen Flucht von 9 jungen Frauen aus einem Leipziger Zwangsarbeitslager zum Ende des Zweiten Weltkriegs. Um den Deutschen Engagementpreis zu bekommen, brauchen die Wurzner viele Stimmen. Ihr könnt sie bis Ende Oktober dabei unterstützen. Den Abstimmungslink findet ihr auf radiopsr.de/kirchennews. David Getter und Sia habe ich hier für euch. Flames.

0: Kurz vor sieben am Sonntagabend gleich für euch das Neueste aus Sachsen, Deutschland und der Welt in den Radio PSR Nachrichten. Und dann geht's hier weiter mit den besten Hits von heute. Dazu gehört Michael Schulte mit 5 AM. Wir hören uns gleich wieder mit den Themen, die Sachsen bewegen. Dann hört ihr, wie ein Dorf im Erzgebirge seine Kirchenglocken wiederkriegt. Also dranbleiben lohnt sich.
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1: Kurz vor sieben. Ich bin Hanna Messerschmidt. Guten Abend. 7,4 Millionen Besucher. Das ist ein neuer Rekord für das Münchner Oktoberfest, das heute zu Ende geht. Einzelheiten von Anne Brauer.
2: Dieses Jahr hat das Wetter besonders gut mitgespielt. Und so wurde die bisherige Bestmarke von vor drei Jahren nochmal um 200.000 Besucher übertroffen. In den vergangenen gut zwei Wochen sind 6,7 Millionen Maß Bier getrunken worden. Mehr als im Vorjahr, gerade bei der alkoholfreien Variante. Aber das Plus beim Bier fällt nicht so groß aus wie das bei den Besuchern. Einen Rückgang verzeichnen die Oktoberfestmacher auch. Der ist aber eine gute Nachricht. Der Stromverbrauch ist nämlich deutlich gesunken.
1: Kanzler Merz ist unangekündigt zu einem Solidaritätsbesuch nach Kiew gereist. Nur einen Tag, nachdem Russland vor genau solchen Besuchen gewarnt hat und heute klargemacht hat, wie ernst es das meint. Während des Kanzlerbesuchs hat Russland mit einer Drohne eine Brücke in Kiew attackiert. Wir brauchen einen anderen Umgang mit Wasser, sagt Bundesumweltminister Schneider mit Blick auf die niedrigen Pegelstände, etwa am Rhein und am Bodensee. Er fordert die Länder auf, massiv in die Wasserinfrastruktur zu investieren. Nanju Kuhlmann.
3: Die Lage ist eine dramatische Belastung, nicht nur für die Natur, sondern auch für die Wirtschaft, so Schneider im Kölner Stadtanzeiger. In den vergangenen Jahrhunderten ging es darum, Wasser möglichst schnell abzuleiten und nasse Flächen trocken zu legen. Heute sagt Schneider, sei es die Aufgabe, Wasser so gut wie möglich in der Landschaft zu halten. Das heißt etwa, trockene Moore wieder zu vernässen, Flüssen mehr Raum zu geben und Wälder zu stabilen Mischwäldern umzubauen.
1: Es ist bundesweit einzigartig und soll die Chemiebranche komplett umkrempeln. In Delitzsch in Nordsachsen entsteht derzeit ein Großforschungszentrum für Recycling-Technologien. Marco Zimmermann vom CTC sagte uns,
4: es geht vor allem darum, dass sie im Recycling heute häufig den Ansatz haben, dass sie die Produkte, die Reste, die Metalle beispielsweise in minderen Anwendungen nur noch einsetzen. Was wir erreichen wollen, ist eigentlich, dass das Auto, wenn Sie so wollen, auseinandergebaut wird und daraus wieder ein neues Auto entstehen kann.
1: Ein Großteil des Autoschrotts landet bisher noch auf dem Müll. Die deutsche Fußballnationalmannschaft will ihre Pleite im Hinspiel wieder gut machen. In der Nations League trifft das Team von Jürgen Klopp heute wieder auf Griechenland. Anpfiff in Thessaloniki ist um 20.45 Uhr. Radio PSR. Neue Nachrichten wieder in einer Stunde.
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5: Wolkig ist es heute Abend und es bleibt trocken. In der Nacht sind nur wenige Wolken dabei. Ab und zu kann sich auch mal dichter Nebel bilden. Die Tiefstwerte liegen dann zwischen 8 und 6 Grad. Morgen geht's nach Nebel am Morgen mit ein paar Wolken trocken weiter. Maximal werden es 22 Grad.
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5: Auf der A72 Leipzig Richtung Chemnitz. Achtung, zwischen Penich und Niederfrohna hat es einen Unfall auf der rechten Spur gegeben. Staus oder Blitzer einfach melden unter 0800 023 und 4x die 4.
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6: Hallo, schönen Sonntagabend. In Zetau im Erzgebirge fehlt was. Seit über 4,5 Jahren können die Glocken der Dorfkirche nicht mehr läuten. Das wollten die Zetauer nicht einfach so hinnehmen. Und bald freuen sie sich auf neuen Glockenklang. Die ganze Geschichte hört ihr in ein paar Minuten hier im Kirchenmagazin. Hier habe ich erstmal Michael Schulte für euch mit einem der besten Hits von heute, 5 a.m.

0: Durch den Sonntagabend geht's mit Radio PSR und mit den Themen, die Sachsen bewegen, euer Magazin für Leben und Glauben. Ich bin Friederike Ursprung. Jetzt nehme ich euch mit ins Erzgebirge nach Zetau, das ist bei Großhartmannsdorf. Seit über 4,5 Jahren müssen dort die 4 Glocken der Elisabethkirche schweigen. Bald soll in Zetau wieder Glockenklang zu hören sein. Heute hat die Gemeinde Glockenweihe gefeiert. Das Aus für die 4 Eisenhartgussglocken kam plötzlich, erinnern sich die Kirchvorsteherinnen Andrea Schneider und Karin Drechsel.
1: Es gab sozusagen so eine Prüfung, so eine Sicherheitsprüfung, und dort wurde halt festgestellt, dass die Aufhängung der Glocken nicht mehr sicher ist und auch der Glockenstuhl Mängel aufwies, und aus diesem Grund mussten die Glocken halt stillgelegt werden.
2: Das wurde dann sehr zeitig auch mit dem Glockensachverständigen der Landeskirche entschieden, dass man nicht saniert, sondern dann Gelder sammelt für neue Glocken.
0: 3 statt bisher 4 Glocken sollten es werden, aus Bronze gegossen. Erfreulich schnell kam das Geld dafür zusammen, aus Fördermitteln und Spenden. Allerdings stellte sich raus, ein Problem kommt selten allein.
2: Unsere Problematik war dann, dass es dann Gutachten immer noch gab zum Turm und dass halt unser Kirchturm einen höheren Sanierungsbedarf hatte, als wir es bisher angenommen haben.
1: Und vieles hat man wirklich entdeckt, wie das bei einem alten Haus eben auch so ist, ne? Man reißt irgendwo was auf, guckt rein und denkt, ach du Schreck, das hat man von außen nicht gesehen.
0: Auch dafür war also Geld nötig. 450.000 Euro.

0: und der Fahrer nicht weiß, wo er hin soll. Und dann die Leute so gegenseitig sich anrufen und sagen, hier steht ein Laster mit Glocken, wo soll denn der hin? Dann weiß es natürlich ganz schnell das ganze Dorf.
1: Das ganze Dorf hat heute Glockenweihe gefeiert. Wie es nun in Zittau weitergeht, das hört ihr gleich hier bei Radio PSR. Die Sugar Babes bringen euch jetzt die größte Abwechslung. Round, round.

0: Radio PSR am Sonntagabend. Ihr hört die Themen, die Sachsen bewegen. In Zetau im Erzgebirge fehlt was. Seit Februar 2022 müssen die Glocken der Elisabethkirche schweigen, wegen Sicherheitsbedenken beim hölzernen Glockenstuhl im Kirchturm. Jetzt hat die Gemeinde 3 neu gegossene Glocken bekommen. Heute war festliche Weihe mit Sachsens Landesbischof Tobias Pilz. 3 Glocken, da lag's nahe, sie nach der Dreieinigkeit von Vater, Sohn und Heiligem Geist zu benennen und mit entsprechenden Bibelversen zu schmücken. Nun hängen sie erstmal vor der Kirche. Bis ihr Dreiklang vom Turm zu hören ist, ist noch einiges zu tun.
1: Am Montag beginnen dann halt die Bauarbeiten und wir hoffen, dass Anfang März die Bauarbeiten abgeschlossen sind, sodass dann die Glocken da hochgezogen werden und zu Ostern wir wieder die Auferstehung unseres Herrn mit Glockenläuten feiern können.
0: Bis dahin sind dann 5 glockenstille Jahre in Zetau vergangen. Die sind am Dorf nicht spurlos vorübergegangen und das ist dann doch auch eine gute Nachricht.
1: Also ich finde es total beeindruckend, dass obwohl wir also wirklich diese 4,5 glockenstille Jahre hinter uns haben, dass die Gemeinschaft unheimlich zusammengewachsen ist, dass wir viel erlebt haben, viele neue Kontakte geschlossen haben, dass wir die Menschen, dass die sich so begeistert ließen von diesem Projekt. Und es war zwar still um unsere Glocken, aber das Dorfleben wurde dadurch sehr belebt.
0: Noch dauert's also ein paar Monate, bis in Zetau wieder Glockengeläut erklingt. Das alte Zetauer Geläut, das lassen wir hier bei Radio PSR nochmal aufleben, am Ende dieser Sendung gegen 8:45. Und gleich hört ihr, was Ed Sheeran zusammen mit Martin Garrix Neues produziert hat. Hier erstmal die größte Abwechslung bei Radio PSR, Dermot Kennedy, Power Over Me.

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1: Martin Garrix und Ed Sheeran. Repeat it.

0: Gleich ist es 7:30 und nach dem Radio PSR Sachsenwetter und dem Verkehrsfunk hört ihr weiter die größte Abwechslung bei Radio PSR, Ava Max, Every Time I Cry. Und dann macht Teddy Swims weiter mit Bad Dreams. Im Kirchenmagazin lernt ihr gleich die Menschen kennen, die nächste Woche Namenstag haben, mit Geschichten aus Polen, dem antiken Gallien, Zürich und Rom.
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1: Wolkig ist es heute Abend und es bleibt trocken. In der Nacht sind nur wenige Wolken dabei. Ab und zu kann sich auch mal dichter Nebel bilden. Die Tiefstwerte liegen dann zwischen 8 und 6 Grad. Morgen geht's nach Nebel am Morgen mit ein paar Wolken trocken weiter. Maximal werden es 22 Grad.
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1: Auf der A72 Leipzig Richtung Chemnitz, Achtung, da hat es zwischen Penich und Niederfrohna einen Unfall auf der rechten Spur gegeben. Auf der A17 Prag Richtung Dresden ist am Kreuz Dreieck Dresden West in der Überleitung zur A4 Richtung Dresden ein Reh auf der Straße unterwegs. Staus oder Blitzer einfach melden unter 0800 023 und 4x4.

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1: Um kurz nach 7:30 stelle ich euch hier wie jeden Sonntagabend Menschen vor, die die Kirche und den Glauben besonders geprägt haben und in der nächsten Woche Namenstag haben. Vor gut 100 Jahren trat eine junge Polin namens Helena Kowalska ins Kloster ein und hieß fortan Maria Faustina. Ab 1931 erlebte sie in Visionen innige Begegnungen mit Jesus Christus, mit seiner Mutter Maria und mit Gott. Die schrieb sie in Tagebüchern auf. Ein regelrechter Kult entwickelte sich darum. Was zwei Päpsten überhaupt nicht passte, sie zensierten Maria Faustinas Schriften. Johannes Paul II. Dagegen schätzte die Nonne aus seinem Land und sprach sie erst selig, dann im Jahr 2000 heilig. Und Papst Franziskus würdigte sie als große Apostelin der Barmherzigkeit. Nur 33 Jahre alt wurde sie. Morgen ist ihr Gedenktag. Dennis ist ja ein beliebter Vorname. Abgeleitet ist er von Dionysius. Christen erinnern am Freitag an Dionysius, der ums Jahr 250 rum den christlichen Glauben nach Gallien brachte. Vermutlich war er der erste Bischof von Lutetia, also Paris. Die römischen Herrscher ließen ihn dafür enthaupten. Und wegen dieser Art des Märtyrertods gilt er als Nothelfer gegen Kopfschmerzen. In Frankreich wird er außerdem als Nationalheiliger verehrt. Noch mehr Geschichten von Menschen, die kommende Woche Namenstag haben, hört ihr in ein paar Minuten hier bei Radio PSR. Die Dame hier trägt den Namen Selena Gomez. Zusammen mit Marshmallow sorgt sie für die größte Abwechslung, Wolves.
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1: Am 11. Oktober, also nächsten Sonntag, stehen zwei sehr verschiedene Männer im Kalender, die beide die Kirche verändert haben. Der eine, Ulrich Zwingli. Vor gut 500 Jahren reformierte der Priester in Zürich die Kirche. Alles, was sich nicht durch die Bibel begründen ließ, wollte er abschaffen. So wurden Klöster aufgelöst, die Bilder in den Kirchen abgenommen, auch Gesang und Orgelspiel stark eingeschränkt. Also eine Abkehr vom Papst und der katholischen Kirche, in mancher Hinsicht radikaler als ein paar Jahre vorher Martin Luther in Wittenberg. Der andere war selbst Papst. Johannes der 23. gab sich weltoffener als all seine Vorgänger. Am 11. Oktober 1962 berief er das Zweite Vatikanische Konzil ein, das die katholische Kirche quasi reformiert und in die Gegenwart katapultiert hat. Den Abschluss des Konzils drei Jahre später hat Papst Johannes nicht mehr miterlebt. Auch schön, diese echte Abwechslung mal wieder bei Radio PSR zu hören. Coldplay, Clocks.

0: Gleich ist es Zeit für die Radio PSA Nachrichten und mit der größten Abwechslung geht's nach um 8 weiter. Da habe ich zum Beispiel The Strumbellas für euch, Spirits. Hier im Kirchenmagazin ist dann wie immer Zeit für das Einmaleins des Christentums. Zum Erntedankfest geht's um die Grundlagen von allem, wofür Menschen danken können. Bis gleich.
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2: Kurz vor 8. Ich bin Hanna Messerschmidt. Guten Abend. Neuer Rekord für das Münchner Oktoberfest. 7,4 Millionen Menschen sind in den letzten gut 2 Wochen auf die Wiesen geströmt. Mehr als je zuvor, heißt es von der Stadt. Dieses Jahr hatte München besonders viel Glück mit dem Wetter. Kanzler Merz ist unangekündigt nach Kiew gereist. Sein Besuch kommt nur einen Tag nach einer Drohung aus Russland, Anne Brauer.
3: Ja, der Kreml hat gestern Ausländer und Diplomaten gewarnt, nach Kiew zu kommen und heute klargemacht, wie ernst er diese Drohung meint. Während des Kanzlerbesuchs ging der Drohnenalarm los. Russland hat einen Angriff auf eine Brücke in Kiew gestartet. Merz sicherte der Ukraine unbeirrt Deutschlands Solidarität zu und wirft Russland Terror vor. Der Kanzler ist übrigens nicht allein unterwegs. Mit in Kiew sind Wirtschaftsministerin Reiche und Unternehmer aus der Energie- und der Rüstungsbranche. Es geht auch darum, wie Deutschland die Ukraine in diesen Bereichen ganz konkret weiter unterstützen kann.
2: Lässt sich ein Auto vollständig recyceln? Daran wird bald in Delitzsch geforscht. Am Großforschungszentrum CTC sollen 1000 Wissenschaftler erforschen, wie chemische Ressourcen künftig komplett wiederverwertet werden können. Ein Teil des CTC soll in 2 Jahren in der alten Zuckerfabrik einziehen. Die wird demnächst umgebaut, sagte uns Marco Zimmermann vom CTC.
4: Das ist ja gerade der Charme des Ensembles, dass es eine Fläche ist, die schon vorher genutzt wurde, über Jahrzehnte genutzt wurde als Zuckerfabrik, später auch in anderer Verwendung. Und dieses, ich nenne es mal Denkmal, diese baulichen Komplexe zu erhalten und vielleicht auch wieder mit Leben zu füllen, das ist ein großer Wunsch, den wir haben.
2: Gaubeln ist zum sächsischen Wort des Jahres gewählt worden. Gaubeln bedeutet so viel wie Dinge miteinander zu tauschen. Über 2000 Wortvorschläge wurden bei der Ilse-Behnert-Stiftung in diesem Jahr zur Wahl eingereicht. Die deutsche Fußballnationalmannschaft will ihre Pleite im Hinspiel wieder gut machen. In der Nations League trifft das Team von Jürgen Klopp heute wieder auf Griechenland. Der sagte vor dem Spiel:
5: Im Hinspiel haben wir vieles versucht. Manches hat geklappt, aber nicht genug, um Griechenland zu schlagen. Griechen haben am Ende nicht unverdient gewonnen, das muss man auch so sagen. Seitdem durften wir nochmal ein Spiel spielen gegen Serbien, das sah schon deutlich besser aus und mehr davon. Und dann wären wir ein besserer Gegner für Griechenland und es wäre schon mal ein Anfang.
2: Anpfiff in Thessaloniki ist 20.45 Uhr. 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Neue Nachrichten wieder in einer Stunde.
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6: Wolkig ist es heute Abend und es bleibt trocken. In der Nacht sind nur wenige Wolken dabei. Ab und zu kann sich auch mal dichter Nebel bilden. Die Tiefstwerte liegen dann zwischen 8 und 6 Grad. Morgen geht's nach Nebel am Morgen mit ein paar Wolken trocken weiter. Maximal werden es 22 Grad.
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6: Auf der A17 Prag Richtung Dresden, Vorsicht am Dreieck Dresden-West in der Überleitung zur A4 Richtung Dresden, ist ein Reh auf der Straße unterwegs. Staus oder Blitzer einfach melden unter 0800 023 und 4x die 4.
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0: Hallo, schön, dass ihr da seid. Wie fing das alles an mit Himmel und Erde und Leben? Mit dem Urknall vor Milliarden Jahren, weiß die Forschung heute. Und in allen Kulturen und Religionen zu allen Zeiten hatten und haben Menschen ihre Vorstellungen von der Entstehung der Welt. Die bekannteste hört ihr gleich im Einmaleins des Christentums. Erstmal viel Spaß mit den Strumbellas, Spirits.

0: kurz nach 8 am Abend des Erntedankfests. Wie jeden Sonntag die Zeit, euch eine wichtige Zahl aus Bibel oder Glauben vorzustellen. In diesen Wochen steht der Dank für alles im Zentrum, was wächst und gedeiht, so dass alle genug zum Leben haben. Gläubige Menschen vieler Religionen sehen all das als göttliche Gaben an. Und wie die Bibel davon schon ganz am Anfang erzählt, das hört ihr jetzt.
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0: Heute die 6.
2: In 6 Tagen hat Gott die Welt erschaffen. So erzählt es die Bibel gleich ganz am Anfang im ersten Buch Mose.
0: Zuerst schuf Gott Licht und trennte es vom Dunkel. So wurde aus Abend und Morgen der erste Tag. Am zweiten Tag, so der Schöpfungsbericht,

Das Einmaleins des Christentums, wie immer zum Nachhören auf radiopsr.de/Kirchenmagazin. Und hier gibt's die größte Abwechslung bei Radio PSR. Tom Gregory, Fingertips.

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1: Sonntagabend, 8:45. Hier bei Radio PSR hört ihr wie jede Woche euer Magazin zu Leben und Glauben. Immer von 6 bis 9 blicken wir auf die Welt durch die christliche Brille hier in den Themen, die Sachsen bewegen. Und auch an allen anderen Tagen der Woche sind wir aus der Radio PSR Kirchenredaktion für euch da. Zum Beispiel mit Augenblick mal. Gute Gedanken für den Tag sind das. Hört ihr jeden Morgen um 6:15 in der Radio PSR Morning Show mit Rocky und Mandy. Und natürlich jederzeit, wenn ihr Lust drauf habt, auf unserer Website radiopsr.de/augenblickmal. Von da aus kommt ihr auch zu allen anderen Sendungen aus der Radio PSR Kirchenredaktion. Und wir freuen uns, von euch zu hören. Bei Facebook findet ihr uns auch, wenn ihr nach Radio PSR Kirchenredaktion sucht. Die besten Hits von heute hört ihr jetzt von Kygo, Khalid und Griffin. Save My Love. Yeah.

0: 9:30 am Sonntagabend seid ihr genau richtig bei den besten Hits von heute. Viel Spaß gleich mit Alex Warren und Fever Dream. Und von The Underdog Project kommt die größte Abwechslung mit Summer Jam. Dazu gibt's die Vorschau auf die neue Woche. Jetzt erstmal der neueste Stand bei Sachsenwetter und Verkehr.
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5: Wolkig ist es heute Abend und es bleibt trocken. In der Nacht sind nur wenige Wolken dabei. Ab und zu kann sich auch mal dichter Nebel bilden. Die Tiefstwerte liegen dann zwischen 8 und 6 Grad. Morgen geht's nach Nebel am Morgen mit ein paar Wolken trocken weiter. Maximal werden es 22 Grad.
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5: Im Moment ist alles frei auf den Straßen bei uns in Sachsen. Es gibt keine Staus. Staus oder Blitzer einfach melden unter 0800 023 und 4 mal die 4.

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1: Zum Start in die neue Woche hört ihr jetzt, was in den nächsten Tagen für Schlagzeilen und Gesprächsstoff sorgen kann, damit ihr mitreden könnt. Ab morgen geben verschiedene Nobelpreiskomitees Tag für Tag die diesjährigen Preisträger bekannt. In Medizin, Physik, Chemie, Literatur und Frieden. Morgen in einer Woche noch den Preis für Wirtschaftswissenschaften. Feierlich vergeben werden die Auszeichnungen am 10. Dezember, dem Todestag des Stifters Alfred Nobel. Der hat das Dynamit erfunden, was oft nützlich war, aber auch zu katastrophalen Folgen führte. Deshalb stiftete Nobel in seinem Testament den Preis für diejenigen, die der Menschheit auf ihrem Fachgebiet großen Nutzen gebracht haben. Der 10. Oktober, also Samstag, ist der Welthospiztag. Er würdigt also das Engagement dafür, dass Menschen auch am Ende ihres Lebens nicht allein sind und bis zum Schluss gut leben können, mit möglichst wenig Leiden. So bunt wie das Leben, Hospiz heißt in diesem Jahr das Motto, zum Beispiel in Plauen. Da laden verschiedene Träger der Hospizarbeit im Vogtland ein zu einem Info- und Begegnungstag im Malzhaus. Wer wird Weltmeister? Im Tanzen entscheidet sich das am Samstag in Leipzig bei der Tanzweltmeisterschaft auf dem Messegelände. Da gehen nicht nur die besten Standard-Tanzpaare der Welt aufs Parkett, zwischendurch ist auch Gelegenheit fürs Publikum zu tanzen. Und wenn die Schulwoche rum ist, können sich Sachsens Schulkinder schon auf 2 Wochen Herbstferien freuen. Erinnert ihr euch noch an Natasha Bedingfield? Hier ist sie mit der größten Abwechslung bei Radio PSR These Words.

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1: The Bowser, Magnetic.

The Bowser haben wir neu für euch in der Radio PSR Playlist Magnetic. Von den Glocken der Elisabethkirche in Zittau im Erzgebirge habt ihr heute im Kirchenmagazin schon gehört. Das könnt ihr auch noch tun auf radiopsr.de/kirchenmagazin. Heute hat die Gemeinde ihre drei neuen Bronzeglocken begrüßt. Die alten mussten 2022 aus Sicherheitsgründen stillgelegt werden. Und jetzt erklingen sie nochmal in einer Aufnahme, die uns Karin Drechsel und Andrea Schmieder aus dem Kirchvorstand geschickt haben.

Die neuen Glocken in Zittau erklingen dann hoffentlich ab Ostern. Und über die Glocken aus eurem Dorf oder eurer Stadt freuen wir uns auch. Schickt uns gerne eine Aufnahme per Mail an glocken@radiopsr.de. Dann kann ganz Sachsen hören, wie schön es bei euch klingt. Olli Mörs habe ich hier für euch mit der größten Abwechslung bei Radio PSR. 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

0: Die Themen, die Sachsen bewegen, gehen zu Ende. Radio PSR begleitet euch weiter durch den Sonntagabend. Nach um 9 zum Beispiel mit Hunter X und Golden. Morgen hören wir uns bei Augenblick mal. Und nächsten Sonntag ist wieder Daniel Heinze mit dem Kirchenmagazin für euch da. Ich bin Friederike Ursprung. Kommt behütet durch die Woche.
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2: Kurz vor 9. Ich bin Hanna Messerschmidt. Guten Abend. 7,4 Millionen Besucher. Das ist ein neuer Rekord für das Münchner Oktoberfest, das heute zu Ende geht. Einzelheiten von Anne Brauer.
3: Dieses Jahr hat das Wetter besonders gut mitgespielt. Und so wurde die bisherige Bestmarke von vor 3 Jahren nochmal um 200.000 Besucher übertroffen. In den vergangenen gut 2 Wochen sind 6,7 Millionen Maß Bier getrunken worden. Mehr als im Vorjahr, gerade bei der alkoholfreien Variante. Aber das Plus beim Bier fällt nicht so groß aus wie das bei den Besuchern. Einen Rückgang verzeichnen die Oktoberfestmacher auch. Der ist aber eine gute Nachricht. Der Stromverbrauch ist nämlich deutlich gesunken.
2: Den Sozialstaat stärken, statt genau da zu sparen. Das fordert ein großes Bündnis aus Gewerkschaften und Wohlfahrtsverbänden von der Bundesregierung. DGB, Caritas und Co. stellen sich gegen die geplanten Änderungen bei der Pflege. Sie sehen die sozialen Sicherungssysteme als Kitt für die demokratische Gesellschaft. Die Ukraine, Russland und die USA wollen sich noch diesen Monat wieder an einen Tisch setzen. Das hat der ukrainische Präsident Selenskyj in Kiew angekündigt. Ein konkretes Datum und auch einen Ort gibt es noch nicht. Die Ukraine sei offen für die Vereinigten Arabischen Emirate oder ein anderes Land. Von Russland gibt es noch keine öffentliche Bestätigung für ein solches Treffen. Bei ersten Dreiergesprächen Anfang des Jahres hatte es keinen Durchbruch gegeben. Es ist bundesweit einzigartig und soll die Chemiebranche komplett umkrempeln. In Delitzsch in Nordsachsen entsteht derzeit ein Großforschungszentrum für Recycling-Technologien. Marco Zimmermann vom CTC sagte uns,
4: es geht vor allem darum, dass sie im Recycling heute häufig den Ansatz haben, dass sie die Produkte, die Reste, die Metalle beispielsweise in minderen Anwendungen nur noch einsetzen. Was wir erreichen wollen, ist eigentlich, dass das Auto, wenn Sie so wollen, auseinandergebaut wird und daraus wieder ein neues Auto entstehen kann.
2: Ein Großteil des Autoschrotts landet bisher noch auf dem Müll. Sachsens Wort des Jahres steht fest. Gaubeln hat es an die Spitze geschafft. Gaubeln bedeutet in sächsischer Mundart so viel wie etwas miteinander zu tauschen. Die Jury hatte die Qual der Wahl. Über 2000 sächsische Wörter wurden vorgeschlagen. Das sächsische Wort des Jahres wird seit 2008 gekürt. Radio PSR. Neue Nachrichten wieder in einer Stunde.
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5: Wenig Wolken gibt es am Abend und in der Nacht. Ab und zu bildet sich auch mal dichter Nebel. Sonst bleibt alles trocken. Die Temperaturen sinken auf 8 bis 6 Grad. Morgen geht's trocken weiter. Erst noch ein bisschen neblig, später dann Sonne und Wolken im Mix. Und maximal werden es 22 Grad.
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5: Auf der A13 Schönefelder Kreuz Richtung Dresden. Achtung, zwischen Ruhland und Ortrand ist ein Unfall passiert. Staus oder Blitzer einfach melden unter 0800 023 und 4x die 4.

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1: Wenig Wolken gibt es am Abend und in der Nacht. Ab und zu bildet sich auch mal dichter Nebel. Sonst bleibt alles trocken. Die Temperaturen sinken auf 8 bis 6 Grad. Morgen geht's trocken weiter. Erst noch ein bisschen neblig, später dann Sonne und Wolken im Mix. Und maximal werden es 22 Grad.
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1: Auf der A13 Schönefelder Kreuz Richtung Dresden. Achtung, zwischen Ruhland und Ortrand ist ein Unfall passiert. Und im Erzgebirgskreis sind auf der Chemnitzer Straße in beiden Richtungen zwischen Jahnsdorf und Niederdorf mehrere Rinder auf der Straße. Staus oder Blitzer einfach melden unter 0800 023 und 4x4.

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1: Roy und David Puentes. Golden Summer.

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1: Kurz vor 10, ich bin Colin Mock. Guten Abend. Das außerordentlich gute Wetter hat der Wiesn einen neuen Besucherrekord beschert. 7,4 Millionen Menschen waren in den letzten gut zwei Wochen auf dem Münchner Oktoberfest. Auch beim Bierabsatz wurde ein Plus verzeichnet, gerade bei der alkoholfreien Variante. Schockierend ist dagegen der Anstieg bei den Sexualstraftaten von 72 im letzten Jahr auf jetzt 80. Lisa Löffler vom Verein Sichere Wiesn für Mädchen und Frauen sagte im Ersten:
2: Wir nehmen nicht an, dass es auf der Wiesn insgesamt mehr sexualisierte Gewalt gibt, sondern wir gehen davon aus, dass das Angebot der sicheren Wiesn, das Angebot des Safe Space gesamtgesellschaftlich einfach deutlich weiter verbreitet und bekannter ist und dass mehr Frauen den Weg zu uns finden.
1: Auf unsere Hilfe könnt ihr weiter zählen. Das hat Kanzler Merz den Ukrainern bei einem Überraschungsbesuch in Kiew versprochen. Er versprach über 1 Milliarde Euro für Ausgaben im militärischen Bereich, aber auch für die Infrastruktur und Energie im Land. Er sagte vor Ort:
3: Wir tun das nicht nur, um die territoriale Integrität der Ukraine zu schützen. Wir tun das zutiefst im eigenen Interesse. Denn es geht um Europas Sicherheit.
1: Unterdessen hat Präsident Zelensky neue Friedensverhandlungen angekündigt. Noch diesen Monat wollen die Ukraine, Russland und die USA wieder Dreiergespräche führen. Es ist bundesweit einzigartig und soll die Chemiebranche komplett umkrempeln. In Delitzsch in Nordsachsen entsteht derzeit ein Großforschungszentrum für Recycling-Technologien. Marco Zimmermann vom CTC sagte uns:
4: Es geht vor allem darum, dass sie im Recycling heute häufig den Ansatz haben, dass sie die Produkte, die Reste, die Metalle beispielsweise in minderen Anwendungen nur noch einsetzen. Was wir erreichen wollen, ist eigentlich, dass das Auto, wenn Sie so wollen, auseinandergebaut wird und daraus wieder ein neues Auto entstehen kann.
1: Ein Großteil des Autoschrotts landet bisher noch auf dem Müll. Die Deutsche Bahn will das Familienticket dauerhaft anbieten. Bahnchefin Palla kündigt in der Bild am Sonntag an, das Pauschalangebot, das es im Sommer zeitweise gab, fest ins Angebot aufzunehmen. Heißt, für 100 Euro inklusive ICE-Reservierung kann eine Familie mit bis zu 5 Leuten hin- und zurückreisen. Radio PSR, neue Nachrichten wieder in einer halben Stunde.
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5: Wenig Wolken gibt es am Abend und in der Nacht. Ab und zu bildet sich auch mal dichter Nebel. Sonst bleibt alles trocken. Die Temperaturen sinken auf 8 bis 6 Grad. Morgen geht's trocken weiter. Erst noch ein bisschen neblig, später dann Sonne und Wolken im Mix. Und maximal werden es 22 Grad.
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5: Auf der A13 Schönefelder Kreuz Richtung Dresden. Vorsicht, zwischen Ruhland und Ortrand ist ein Unfall passiert. Staus oder Blitzer einfach melden unter 0800 023 und 4x4.

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5: Kurz vor 10:30, ich bin Colin Mock. Guten Abend. Neuer Rekord für das Münchner Oktoberfest. 7,4 Millionen Menschen sind in den letzten gut zwei Wochen auf die Wiesen geströmt. Mehr als je zuvor, heißt es von der Stadt. Dieses Jahr hatte München besonders viel Glück mit dem Wetter. Kanzler Merz ist unangekündigt nach Kiew gereist. Er sicherte der Ukraine weiter Deutschlands volle Unterstützung zu und über 1 Milliarde Euro. Während des Kanzlerbesuchs gingen in Kiew die Sirenen los. Eine Brücke in der Stadt wurde von einer russischen Drohne getroffen. Die Deutsche Bahn will das Familienticket dauerhaft anbieten. Bahnchefin Palla kündigt in der Bild am Sonntag an, das Pauschalangebot, das es im Sommer zeitweise gab, fest ins Angebot aufzunehmen. Heißt, für 100 Euro inklusive ICE-Reservierung kann eine Familie mit bis zu 5 Leuten hin- und zurückreisen. Sachsen bekommt demnächst ein bundesweites Großforschungszentrum für die Chemiebranche. Im CTC Delitzsch geht es vor allem um Recycling-Technologien. Ziel ist eine Kreislaufwirtschaft. Das Hauptgebäude des Forschungszentrums soll in 2 Jahren fertig sein. Radio PSR, neue Nachrichten wieder in einer halben Stunde.
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6: Wenig Wolken gibt es am Abend und in der Nacht. Ab und zu bildet sich auch mal dichter Nebel. Sonst bleibt alles trocken. Die Temperaturen sinken auf 8 bis 6 Grad. Morgen geht's trocken weiter. Erst noch ein bisschen neblig, später dann Sonne und Wolken im Mix. Und maximal werden es 22 Grad.
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6: Auf der A13 Schönefelder Kreuz Richtung Dresden. Achtung, da hat es zwischen Ruhland und Ortrand einen Unfall gegeben. Auf der A4 Chemnitz Richtung Dresden steht zwischen Frankenberg und dem Rastplatz Rossauer Wald ein brennendes Auto auf der Autobahn. Staus oder Blitzer einfach melden unter 0800 023 und 4x die 4.

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1: Olivia Rodrigo, Drop

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1: Kurz vor 11, ich bin Colin Mock. Guten Abend. 7,4 Millionen Besucher. Damit vermeldet das Münchner Oktoberfest am letzten Wochenende einen neuen Rekord. Einzelheiten von Anne Brauer.
2: Dieses Jahr hat das Wetter besonders gut mitgespielt. Und so wurde die bisherige Bestmarke von vor 3 Jahren nochmal um 200.000 Besucher übertroffen. In den vergangenen gut 2 Wochen sind 6,7 Millionen Maß Bier getrunken worden. Mehr als im Vorjahr, gerade bei der alkoholfreien Variante. Aber das Plus beim Bier fällt nicht so groß aus wie das bei den Besuchern. Einen Rückgang verzeichnen die Oktoberfestmacher auch. Der ist aber eine gute Nachricht. Der Stromverbrauch ist nämlich deutlich gesunken.
1: Wir brauchen einen anderen Umgang mit Wasser. Das sagt Bundesumweltminister Schneider mit Blick auf die niedrigen Pegelstände, etwa am Rhein und im Bodensee. Er fordert die Länder auf, massiv in die Wasserinfrastruktur zu investieren. Nanju Kuhlmann.
3: Die Lage ist eine dramatische Belastung, nicht nur für die Natur, sondern auch für die Wirtschaft, so Schneider im Kölner Stadtanzeiger. In den vergangenen Jahrhunderten ging es darum, Wasser möglichst schnell abzuleiten und nasse Flächen trockenzulegen. Heute, sagt Schneider, sei es die Aufgabe, Wasser so gut wie möglich in der Landschaft zu halten. Das heißt etwa, trockene Moore wieder zu vernässen, Flüssen mehr Raum zu geben und Wälder zu stabilen Mischwäldern umzubauen.
1: Lässt sich ein Auto bald vollständig recyceln? Daran forschen Wissenschaftler in Delitzsch. Am Großforschungszentrum CTC soll erforscht werden, wie chemische Ressourcen künftig komplett wiederverwertet werden können. Ein Teil des CTC soll in 2 Jahren in der alten Zuckerfabrik einziehen. Die wird demnächst umgebaut. Marco Zimmermann vom CTC sagt:
4: Das ist ja gerade der Charme des Ensembles, dass es eine Fläche ist, die schon vorher genutzt wurde, über Jahrzehnte genutzt wurde als Zuckerfabrik, später auch in anderer Verwendung. Und dieses, ich nenne es mal Denkmal, diese baulichen Komplexe zu erhalten und vielleicht auch wieder mit Leben zu füllen, das ist ein großer Wunsch, den wir haben.
1: Wieder kein Sieg gegen Griechenland für die deutsche Fußballnationalmannschaft. Im Rückspiel in der Nations League Gruppenphase gab es ein 0:0. Damit ist die XXL-Länderspielpause jetzt vorbei. Für die DFB-Auswahl geht's Mitte November wieder los. Radio PSR, neue Nachrichten wieder in einer halben Stunde.
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5: Wenig Wolken gibt es am Abend und in der Nacht. Ab und zu bildet sich auch mal dichter Nebel. Sonst bleibt alles trocken. Die Temperaturen sinken auf 8 bis 6 Grad. Morgen geht's trocken weiter. Erst noch ein bisschen neblig, später dann Sonne und Wolken im Mix. Und maximal werden es 22 Grad.
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5: Auf der A4 Chemnitz Richtung Dresden, Achtung, zwischen Frankenberg und dem Rastplatz Rossauer Wald steht ein brennendes Auto auf der Autobahn. Staus oder Blitzer einfach melden unter 0800 023 und 4 mal die 4.

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1: Kurz vor 11:30, ich bin Colin Mock. Guten Abend. 7,4 Millionen Besucher. Das Münchner Oktoberfest vermeldet am letzten Wochenende einen Rekord. Das Wetter hat dieses Jahr besonders gut mitgespielt. Auch beim Bier melden die Wiesenwirte ein Plus, ganz besonders bei der alkoholfreien Variante. Auf unsere Hilfe könnt ihr weiter zählen. Das hat Kanzler Merz den Ukrainern bei einem Überraschungsbesuch in Kiew versprochen. Begleitet wurde sein Besuch von Luftalarm. Russland hat kurz nach Merz' Ankunft eine wichtige Brücke in der Stadt angegriffen. Der Kanzler wirft dem Kreml Terror vor. Umweltminister Schneider fordert die Länder auf, massiv in die Wasserinfrastruktur zu investieren. Es gehe darum, Wasser so gut wie möglich in der Landschaft zu halten. Im Kölner Stadtanzeiger nennt er die niedrigen Pegelstände etwa am Rhein dramatisch, nicht nur für die Natur, auch für die Wirtschaft. In Delitzsch soll demnächst an Rohstoffrecycling geforscht werden. Die nordsächsische Stadt bekommt ein bundesweites Großforschungszentrum für die Chemiebranche. Ziel der Forschung am CTC ist eine Kreislaufwirtschaft. In 2 Jahren soll das Hauptgebäude fertig sein. Wieder kein Sieg gegen Griechenland für die deutsche Fußballnationalmannschaft. Im Rückspiel in der Nations League Gruppenphase gab es ein 0:0. Damit ist die XXL-Länderspielpause jetzt vorbei. Für die DFB-Auswahl geht's Mitte November wieder los. Radio PSR, neue Nachrichten wieder in einer halben Stunde.
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2: Wenig Wolken gibt es am Abend und in der Nacht. Ab und zu bildet sich auch mal dichter Nebel. Sonst bleibt alles trocken. Die Temperaturen sinken auf 8 bis 6 Grad. Morgen geht's trocken weiter. Erst noch ein bisschen neblig. Später dann Sonne und Wolken im Mix. Und maximal werden es 22 Grad.
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2: Auf der A4 Chemnitz Richtung Dresden, Achtung, zwischen Frankenberg und dem Rastplatz Rossauer Wald steht ein brennendes Auto auf der Autobahn. Staus oder Blitzer einfach melden unter 0800 023 und 4x4.

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1: Kurz vor 12. Ich bin Colin Mock. Guten Abend. Das außerordentlich gute Wetter hat der Wiesn einen neuen Besucherrekord beschert. 7,4 Millionen Menschen waren in den letzten gut zwei Wochen auf dem Münchner Oktoberfest. Auch beim Bierabsatz wurde ein Plus verzeichnet, gerade bei der alkoholfreien Variante. Schockierend ist dagegen der Anstieg bei den Sexualstraftaten, von 72 im letzten Jahr auf jetzt 80. Lisa Löffler vom Verein Sichere Wiesn für Mädchen und Frauen sagte im Ersten:
2: Wir nehmen nicht an, dass es auf der Wiesn insgesamt mehr sexualisierte Gewalt gibt, sondern wir gehen davon aus, dass das Angebot der sicheren Wiesn, das Angebot des Safe Space, gesamtgesellschaftlich einfach deutlich weiter verbreitet und bekannter ist und dass mehr Frauen den Weg zu uns finden.
1: Die Regierung darf nicht beim Sozialstaat den Rotstift ansetzen. Das fordert ein breites Bündnis aus Gewerkschaften und Wohlfahrtsverbänden, vom DGB und Verdi bis hin zu Caritas und Diakonie. Uwe Schimonek.
3: Die Organisation mahnen, sozialer Zusammenhalt ist Voraussetzung für demokratische Stabilität. Konkret geht es ihnen um die Änderungen bei der Pflege, die die Regierung gerade auf den Weg gebracht hat. Sie befürchten, dass Betroffene nur noch schwer oder gar nicht mehr an Leistungen aus der Pflegeversicherung kommen werden. Das Bündnis fordert stattdessen starke und verlässliche soziale Sicherungssysteme, finanziert auch über eine angemessene Besteuerung großer Vermögen und Erbschaften.
1: Es ist bundesweit einzigartig und soll die Chemiebranche komplett umkrempeln. In Delitzsch in Nordsachsen entsteht derzeit ein Großforschungszentrum für Recyclingtechnologien. Marco Zimmermann vom CTC sagte uns:
4: Es geht vor allem darum, dass sie im Recycling heute häufig den Ansatz haben, dass sie die Produkte, die Reste, die Metalle beispielsweise in minderen Anwendungen nur noch einsetzen. Was wir erreichen wollen, ist eigentlich, dass das Auto, wenn Sie so wollen, auseinandergebaut wird und daraus wieder ein neues Auto entstehen kann.
1: Ein Großteil des Autoschrotts landet bisher noch auf dem Müll. Unentschieden zum Ende der XXL-Länderspielpause für die deutsche Fußballnationalmannschaft. Im Nations League-Gruppenspiel Nummer 4 gab es gegen Griechenland ein 0:0. Mitte November sind dann die letzten beiden Partien der Gruppenphase dran. Nochmal gegen Serbien und die Niederlande. Radio PSR, neue Nachrichten wieder in einer halben Stunde.
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5: Wenig Wolken gibt es am Abend und in der Nacht. Ab und zu bildet sich auch mal dichter Nebel. Sonst bleibt alles trocken. Die Temperaturen sinken auf 8 bis 6 Grad. Morgen geht's trocken weiter. Erst noch ein bisschen neblig, später dann Sonne und Wolken im Mix. Und maximal werden es 22 Grad.
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5: Auf der A9 Halle Leipzig Richtung Nürnberg. Achtung, zwischen dem Kreuz Rippachtal und dem Rastplatz Pörstental West steht ein Pannenauto und es liegen Reifenteile auf der mittleren Spur. Auf der A4 Chemnitz Richtung Dresden zwischen Frankenberg und dem Rastplatz Rossauer Wald brennt ein Auto auf der linken Spur. Staus oder Blitzer einfach melden unter 0800 023 und 4x die 4.

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3: Kurz vor 12:30, ich bin Colin Mock. Neuer Rekord für das Münchner Oktoberfest. 7,4 Millionen Menschen sind in den letzten gut zwei Wochen auf die Wiesen geströmt. Mehr als je zuvor, heißt es von der Stadt. Dieses Jahr hatte München besonders viel Glück mit dem Wetter. Kanzler Merz ist unangekündigt nach Kiew gereist. Er sicherte der Ukraine weiter Deutschlands volle Unterstützung zu und über 1 Milliarde Euro. Während des Kanzlerbesuchs gingen in Kiew die Sirenen los. Eine Brücke in der Stadt wurde von einer russischen Drohne getroffen. Den Sozialstaat stärken, statt genau da zu sparen. Das fordert ein großes Bündnis aus Gewerkschaften und Wohlfahrtsverbänden von der Bundesregierung. DGB, Caritas und Co. stellen sich gegen die geplanten Änderungen bei der Pflege. Sie sehen die sozialen Sicherungssysteme als Kitt für eine demokratische Gesellschaft. Sachsen bekommt demnächst ein bundesweites Großforschungszentrum für die Chemiebranche. Im CTC Delitzsch geht es vor allem um Recycling-Technologien. Ziel ist eine Kreislaufwirtschaft. Das Hauptgebäude des Forschungszentrums soll in 2 Jahren fertig sein. Unentschieden zum Ende der XXL-Länderspielpause für die deutsche Fußballnationalmannschaft. Im Nations League-Gruppenspiel Nummer 4 gab es gegen Griechenland ein 0:0. Mitte November sind dann die letzten beiden Partien der Gruppenphase dran. Nochmal gegen Serbien und die Niederlande. Radio PSR, neue Nachrichten wieder in einer halben Stunde.
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4: Neblig ist es am Morgen, danach sind nur ein paar Wolken dabei und es bleibt trocken. Später wird auch die Sonne rauskommen. Die Höchstwerte landen heute bei 20 bis 22 Grad. Morgen geht's mit Sonne und Wolken weiter. Auch da bleibt es trocken bei bis zu 23 Grad.
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4: Auf der A9 Halle Leipzig Richtung Nürnberg. Achtung, zwischen dem Kreuz Rippachtal und dem Rastplatz Pörstental West steht ein Liegenbleiber und auf der mittleren Spur liegen Reifenteile. Und auf der A4 Chemnitz Richtung Dresden ist zwischen Frankenberg und dem Rastplatz Rossauer Wald ein brennendes Auto auf der linken Spur. Staus oder Blitzer einfach melden unter 0800 023 und 4x die 4.

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1: Martin Garrix und Ed Sheeran. Repeat it.

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1: Kurz vor eins, ich bin Colin Mock. 7,4 Millionen Besucher. Damit vermeldet das Münchner Oktoberfest am letzten Wochenende einen neuen Rekord. Einzelheiten von Anne Brauer.
2: Dieses Jahr hat das Wetter besonders gut mitgespielt. Und so wurde die bisherige Bestmarke von vor 3 Jahren nochmal um 200.000 Besucher übertroffen. In den vergangenen gut 2 Wochen sind 6,7 Millionen Maß Bier getrunken worden. Mehr als im Vorjahr, gerade bei der alkoholfreien Variante. Aber das Plus beim Bier fällt nicht so groß aus wie das bei den Besuchern. Einen Rückgang verzeichnen die Oktoberfestmacher auch. Der ist aber eine gute Nachricht. Der Stromverbrauch ist nämlich deutlich gesunken.
1: Auf unsere Hilfe könnt ihr weiter zählen. Das hat Kanzler Merz den Ukrainern bei einem Überraschungsbesuch in Kiew versprochen. Er versprach über 1 Milliarde Euro für Ausgaben im militärischen Bereich, aber auch für die Infrastruktur und Energie im Land. Er sagte vor Ort:
3: Wir tun das nicht nur, um die territoriale Integrität der Ukraine zu schützen. Wir tun das zutiefst im eigenen Interesse. Denn es geht um Europas Sicherheit.
1: Unterdessen hat Präsident Zelensky neue Friedensverhandlungen angekündigt. Noch diesen Monat wollen die Ukraine, Russland und die USA wieder Dreiergespräche führen. Lässt sich ein Auto bald vollständig recyceln? Daran forschen Wissenschaftler in Delitzsch. Am Großforschungszentrum CTC soll erforscht werden, wie chemische Ressourcen künftig komplett wiederverwertet werden können. Ein Teil des CTC soll in 2 Jahren in der alten Zuckerfabrik einziehen. Die wird demnächst umgebaut. Marco Zimmermann vom CTC sagt:
4: Das ist ja gerade der Charme des Ensembles, dass es eine Fläche ist, die schon vorher genutzt wurde, über Jahrzehnte genutzt wurde als Zuckerfabrik, später auch in anderer Verwendung. Und dieses, ich nenne es mal Denkmal, diese baulichen Komplexe zu erhalten und vielleicht auch wieder mit Leben zu füllen, das ist ein großer Wunsch, den wir haben.
1: Wieder kein Sieg gegen Griechenland für die deutsche Fußballnationalmannschaft. Im Rückspiel in der Nations League Gruppenphase gab es ein 0:0. Damit ist die XXL-Länderspielpause jetzt vorbei. Für die DFB-Auswahl geht's Mitte November wieder los. Radio PSR, neue Nachrichten wieder in einer halben Stunde.
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5: Neblig ist es am Morgen, danach sind nur ein paar Wolken dabei und es bleibt trocken. Später wird auch die Sonne rauskommen. Die Höchstwerte landen heute bei 20 bis 22 Grad. Morgen geht's mit Sonne und Wolken weiter. Auch da bleibt es trocken bei bis zu 23 Grad.
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5: Auf der A9 Halle-Leipzig Richtung Nürnberg Vorsicht. Zwischen dem Kreuz Rippachtal und dem Rastplatz Pörstenthal West steht ein kaputtes Auto. Außerdem liegen Reifenteile auf der mittleren Spur. Auf der A4 Chemnitz Richtung Dresden ist zwischen Frankenberg und dem Rastplatz Rossauerwald wegen Reinigungsarbeiten die rechte und mittlere Spur gesperrt. Staus oder Blitzer einfach melden unter 0800 023 und 4x die 4.

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1: The Bowser, Magnetic.

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6: Kurz vor 13:30. Ich bin Colin Mock. 7,4 Millionen Besucher. Das Münchner Oktoberfest vermeldet am letzten Wochenende einen Rekord. Das Wetter hat dieses Jahr besonders gut mitgespielt. Auch beim Bier melden die Wiesenwirte ein Plus, ganz besonders bei der alkoholfreien Variante. Auf unsere Hilfe könnt ihr weiter zählen. Das hat Kanzler Merz den Ukrainern bei einem Überraschungsbesuch in Kiew versprochen. Begleitet wurde sein Besuch von Luftalarm. Russland hat kurz nach Merz' Ankunft eine wichtige Brücke in der Stadt angegriffen. Der Kanzler wirft dem Kreml Terror vor. Umweltminister Schneider fordert die Länder auf, massiv in die Wasserinfrastruktur zu investieren. Es gehe darum, Wasser so gut wie möglich in der Landschaft zu halten. Im Kölner Stadtanzeiger nennt er die niedrigen Pegelstände etwa am Rhein dramatisch, nicht nur für die Natur, auch für die Wirtschaft. In Delitzsch soll demnächst an Rohstoffrecycling geforscht werden. Die nordsächsische Stadt bekommt ein bundesweites Großforschungszentrum für die Chemiebranche. Ziel der Forschung am CTC ist eine Kreislaufwirtschaft. In 2 Jahren soll das Hauptgebäude fertig sein. Wieder kein Sieg gegen Griechenland für die deutsche Fußballnationalmannschaft. Im Rückspiel in der Nations League Gruppenphase gab es ein 0:0. Damit ist die XXL-Länderspielpause jetzt vorbei. Für die DFB-Auswahl geht's Mitte November wieder los. Radio PSR, neue Nachrichten wieder in einer halben Stunde.
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7: Neblig ist es am Morgen, danach sind nur ein paar Wolken dabei und es bleibt trocken. Später wird auch die Sonne rauskommen. Die Höchstwerte landen heute bei 20 bis 22 Grad. Morgen geht's mit Sonne und Wolken weiter. Auch da bleibt es trocken bei bis zu 23 Grad.
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7: Auf der A4 Chemnitz Richtung Dresden, Achtung, zwischen Frankenberg und dem Rastplatz Rossauer Wald sind wegen Reinigungsarbeiten die rechte und mittlere Spur gesperrt. Staus oder Blitzer einfach melden unter 0800 023 und 4x die 4.
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1: Kurz vor zwei. Ich bin Colin Mock. Das außerordentlich gute Wetter hat der Wiesn einen neuen Besucherrekord beschert. 7,4 Millionen Menschen waren in den letzten gut zwei Wochen auf dem Münchner Oktoberfest. Auch beim Bierabsatz wurde ein Plus verzeichnet, gerade bei der alkoholfreien Variante. Schockierend ist dagegen der Anstieg bei den Sexualstraftaten von 72 im letzten Jahr auf jetzt 80. Lisa Löffler vom Verein Sichere Wiesn für Mädchen und Frauen sagte im Ersten:
2: Wir nehmen nicht an, dass es auf der Wiesn insgesamt mehr sexualisierte Gewalt gibt, sondern wir gehen davon aus, dass das Angebot der sicheren Wiesn, das Angebot des Safe Space gesamtgesellschaftlich einfach deutlich weiter verbreitet und bekannter ist und dass mehr Frauen den Weg zu uns finden.
1: Wir brauchen einen anderen Umgang mit Wasser. Das sagt Bundesumweltminister Schneider mit Blick auf die niedrigen Pegelstände, etwa am Rhein und im Bodensee. Er fordert die Länder auf, massiv in die Wasserinfrastruktur zu investieren. Nanju Kuhlmann.
3: Die Lage ist eine dramatische Belastung, nicht nur für die Natur, sondern auch für die Wirtschaft, so Schneider im Kölner Stadtanzeiger. In den vergangenen Jahrhunderten ging es darum, Wasser möglichst schnell abzuleiten und nasse Flächen trocken zu legen. Heute, sagt Schneider, sei es die Aufgabe, Wasser so gut wie möglich in der Landschaft zu halten. Das heißt etwa, trockene Moore wieder zu vernässen, Flüssen mehr Raum zu geben und Wälder zu stabilen Mischwäldern umzubauen.
1: Es ist bundesweit einzigartig und soll die Chemiebranche komplett umkrempeln. In Delitzsch in Nordsachsen entsteht derzeit ein Großforschungszentrum für Recycling-Technologien. Marco Zimmermann vom CTC sagte uns:
4: Es geht vor allem darum, dass sie im Recycling heute häufig den Ansatz haben, dass sie die Produkte, die Reste, die Metalle beispielsweise in minderen Anwendungen nur noch einsetzen. Was wir erreichen wollen, ist eigentlich, dass das Auto, wenn Sie so wollen, auseinandergebaut wird und daraus wieder ein neues Auto entstehen kann.
1: Ein Großteil des Autoschrotts landet bisher noch auf dem Müll. Unentschieden zum Ende der XXL-Länderspielpause für die deutsche Fußballnationalmannschaft. Im Nations League-Gruppenspiel Nummer 4 gab es gegen Griechenland ein 0:0. Mitte November sind dann die letzten beiden Partien der Gruppenphase dran. Nochmal gegen Serbien und die Niederlande. Radio PSR, neue Nachrichten wieder in einer halben Stunde.
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5: Neblig ist es am Morgen, danach sind nur ein paar Wolken dabei und es bleibt trocken. Später wird auch die Sonne rauskommen. Die Höchstwerte landen heute bei 20 bis 22 Grad. Morgen geht's mit Sonne und Wolken weiter. Auch da bleibt es trocken bei bis zu 23 Grad.
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5: Es gibt gerade keine Staus, man kommt entspannt durch. Staus oder Blitzer einfach melden unter 0800 023 und 4 mal die 4.